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1: Bunt, laut, politisch, antifaschistisch, voller Liebe für Menschen, Vielfalt und Musik, Sicherheit, Ordnung, Awareness, Wohlfühlmomente. Das ist das Rock am Berg in Merkers und ihr hört im Festival Check mit Franzka. Und die Menschen im Waldstadion waren wieder voller Liebe für dieses Festival der Herzen hier in der Wartburg-Region Anfang Juni.
2: Das Rock am Berg war großartig für mich. Nicht jede Band, aber die meisten.
3: Sehr gut. Wetter war am ersten Tag halt nicht so geil, aber danach wurde es halt immer besser.
4: Es ist immer entspannt hier und kein Stress. Musik auch immer gut.
5: Dass die Leute einfach so entspannt sind und dass du sein kannst, wie du willst. Dass es keinen interessiert, was eigentlich normal sein sollte.
6: Super coole Menschen machen jetzt gleich noch eine Zaubershow. Was wollen wir mehr?
7: Das Festival macht es so besonders, weil hier auch so viele Kinder sind und es ist so schön zu sehen, wie die Kinder auch sich schon erfreuen können an Live-Musik.
8: Besonders ist für mich, dass ich hierher komme und fühle mich wie zu Hause. Ich bin das dritte Mal hier. Wir sind mit dem Infostand hier und das ist einfach total cool. Wir kennen Leute nur von hier, vom Sehen, vom letzten Jahr, vom vorletzten Jahr. Da freut man sich dann immer schon drauf und das ist irgendwie cool. Und es ist so komplett antifaschistisch, man kann hier einfach ja, wie zu Hause sein.
9: Das Festival Rock am Berg ist super geil immer wieder, es macht voll viel Spaß. Am Donnerstag war es ein bisschen regnerisch und kalt, das war sehr anstrengend. Aber auch da haben wir es uns schön gemacht, alle haben solidarisch aufeinander aufgepasst und es ist toll.
10: Rock am Berg ist für mich das Antifa-Festival schlechthin. Ich finde es großartig, dass ich hier hinfahren kann nach Thüringen, wohlgemerkt, und hier ein Ort habe, wo ich mir sicher sein kann, dass hier keine Arschlöcher rumspringen. Das finde ich ganz großartig.
11: Ich habe erst vor einer Woche entschieden, dass ich mitkomme. Ich finde es so krass, weil ich bis jetzt eigentlich immer nur so auf so Major-Festivals war. Also ich bin eigentlich immer auf dem Hurricane gewesen, jedes Jahr seit 2017. Und dann bin ich hier angekommen und hatte irgendwie so gar keine Vorstellungen, gar keine Erwartungen. Aber ich habe mich hier nach 5 Minuten so wohl gefühlt. Also es ist krass, ich habe so viele nette, liebe Leute kennengelernt. Die Menschen sind alle super offen, super interessiert. Ich glaube bis jetzt... Ich war schon auf einigen Festivals und auch seit vielen Jahren. Ich glaube, es war bis jetzt wirklich die beste Festivalerfahrung, die ich hatte. Kann ich wirklich so sagen.
12: Und das Ding ist, wenn man hier einmal ein Jahr war, jedes Jahr, dass man wiederkommt, kann man eigentlich keine 10 Meter laufen, ohne die gleichen Gesichter wiederzusehen und sich diebisch zu freuen und quasi die Gespräche vom Vorjahr einfach weiterzuführen. Weil es ist halt einfach eine sehr, sehr große Familie hier. Und so dieses, ich meine, es ist nicht nur von der Bühne runter Solidarität und Gemeinschaft, sondern das zieht sich halt auch über den Zeltplatz.
1: Nächstes Jahr heißt es dann 20 Jahre Rock am Berg, berichtet Sven vom Orga-Team.
13: Ja, 20 Jahre Rock am Berg mit nur Bands, die 20 Jahre Rock am Berg geprägt haben, die uns weitergebracht haben, indem wir tolle Beziehungen, tolle Erlebnisse gefeiert haben und ja, haben jetzt schon 25 Bands draußen, die nächstes Jahr spielen. Läuft!
1: Mein Highlight waren neben all den schönen Menschen auch das Campingplatzkonzert mit Murks aus Berlin und Fuchsbau aus Bonn, die ein wahres DIY-Konzert auf die Beine gestellt hatten. Eine selbstgemachte Festivalbühne mitten im Festival mit ganz vielen Menschen, die begeistert waren. Aber auch all die ehrenamtlich Helfenden, der Verein, die Stände mit der Versorgung, der Merch oder die Vorträge, all das machte das Open Air so besonders. Auch die Infostände waren echt spannend.
9: Wir sind hier als Deutscher Gewerkschaftsbund mit den einzelnen Mitgliedsgewerkschaften und versuchen, Leuten ein bisschen politische Bildung mitzugeben und ja, über Gewerkschaften zu informieren, weil wir einfach die einzige Lobby sind, die Arbeitnehmende haben. Wir versuchen auch so ein bisschen für Schutz zu sorgen, sei es mit Sonnencreme, sei es mit Mützen und einfach die Gewerkschaft ein bisschen mehr wieder in die Gesellschaft reinzuholen, weil wir haben gerade Zeiten, wo einfach ein Klassenkampf von oben geschieht und dem müssen wir uns entgegenstellen. Ansonsten darf ja natürlich der Spaß nicht zu kurz kommen. Es wurde viel getanzt. Es gab gestern Essen beim Tanzen. Die Leute feiern, passen aufeinander auf. Und es fühlt sich einfach mal wieder an wie ein wundervolles Familientreffen.
1: Das Festival hatte ein Awareness-Team, das vor Ort am Start war und für Schutz sorgte bei Betroffenen und eine tolle Arbeit umgesetzt hat, was eigentlich auch eine Selbstverständlichkeit auf jedem Festival sein sollte. Das Line-Up war bunt gemischt aus verschiedenen Genres und KünstlerInnen aller Geschlechter.
14: Wir sind Kellerloch!
15: Ja, ich glaube, das Rock am Berg ist für die Szene, für die Region eines der wichtigsten Festivals oder vielleicht das wichtigste Festival hier, weil, ja, wir wissen es alle, ne, irgendwie ist da gerade der Rechtsruck natürlich eines der größten Probleme, das wir haben gerade. Und wenn dann eben so ein Verein so ein krasses Festival auf die Beine stellt, was auch natürlich in der Region, ja, was man mitbekommt, auch wenn man jetzt nicht Festivalgänger ist, dann ist das, glaube ich, ein sehr cooles Signal. Das Rock am Berg unterstützt ja auch den Ort Merkers oder die umliegende Region sozusagen mit Spenden oder eben freiem Eintritt für die Merkerser irgendwie. Und ich glaube, das ist schon sehr wichtig irgendwie, um auch zu zeigen, dass es eine Alternative gibt zu dem ganzen braunen Scheiß, den irgendwie, der gerade fabriziert wird. Und natürlich ist es auch für Bands irgendwie, für die Kulturszene ein Ort, wo jeder hin will irgendwie. Ein familiäres Festival mit ganz verschiedenen Bands aus ganz Deutschland. Und ich glaube, das macht jedes Wochenende irgendwie jedes Jahr Spaß. Und es ist sehr wichtig irgendwie, das Rock am Berg für die Region, für die Szene, für alle.
14: Hi, ich bin Tillmann und ich spiele Gitarre und singe bei Tiger Youth. Ich bin einfach so froh, dass es das immer noch gibt, dass es irgendwie immer wächst. Und wir sind ja jetzt schon zum zweiten Mal als Band da und ich glaube insgesamt Tiger Youth zum fünften Mal. Und das macht mich ein bisschen stolz.
16: Hallo, ich bin der Alex und bin der Schlagzeuger von Eule Müller. Es ist tatsächlich jedes Mal eine Ehre, bei so einem stabilen Festival, eins der stabilsten Festivals in Thüringen, was eine klare antifaschistische Meinung widerspiegelt und das auch lebt. Und die ganzen Leute, die das ehrenamtlich hier machen und alle arbeiten hier ehrenamtlich, es ist eine totale Ehre, jedes Mal hier spielen zu dürfen. Es ist jedes Mal eine Ehre und ich freue mich, dass wir diese Möglichkeit bekommen. Ich glaube, Thema entwickelt sich gerade noch so ein bisschen als stabiles Festival, als zweites stabiles Festival, aber mein Herzensfestival wird Rock am Berg immer bleiben.
1: Wir sind die Deaden Kids aus den weit entfernten Städten Leipzig und Dresden. Und das Rock am Berg generell ist ja ein ganz, ganz, ganz tolles Festival, was man nicht verpassen darf. Und die Stimmung, wir waren jetzt das zweite Mal da, die Stimmung war auf der Bühne, ich sitze ja hinten, meistens, nicht immer, aber meistens, auch da spürbar. Ich hab's gespürt.
17: Also Rock am Berg hat vor drei Jahren, als wir das erste Mal gespielt haben, schon viel versprochen. Die Stimmung war damals schon ziemlich geil und dieses Jahr wieder. Also wir kommen gerne wieder. Wenn es nur so Festivals gäbe wie das Rock am Berg, dann wäre das, glaube ich, für alle Bands ziemlich, ziemlich schön.
1: Rock am Berg Merkers, du warst so schön. 1200 Menschen haben im Waldstadion zusammen gefeiert, gelacht, nachgedacht, geweint, gegessen, getrunken, gesungen. Pyrotechnik abgezündet, sich in den Armen gelegen, sich wiedergesehen, sich kennengelernt, gute Gespräche geführt und sie waren einfach nur ein Wochenende in einem ganz besonderen Festival beieinander. Das war ein Festivalcheck mit Franzka und während ich mich wieder im Festival Blues ahle, schicken die Menschen, die Rock am Berg so besonders machen, ihre lieben Wünsche für den runden Geburtstag 2027 raus.
6: Einfach nur, dass es ausverkauft ist, dass die Leute eine coole Stimmung haben. Und, weiß ich gar nicht, aber natürlich schönes Wetter, das gehört dazu, ne? Und die Bands werden natürlich super geil sein.
5: Auf jeden Fall gutes Wetter.
7: Dass es noch 100 Jahre so weiter besteht und weiter einen starken Punkt gegen rechts macht in der Region.
9: Boah, erstmal einfach ein Festivalwochenende ohne Regen, das wäre toll. Geile Musik, ich wünsche mir absolut Heckmeck, die hier die Houseband sind. Das ist für mich jedes Mal das Highlight, auch wenn das kaum jemand kennt. Und ich wünsche mir einfach ganz, ganz viele solidarische Menschen, dass die Leute, die kommen wollen, kommen können und alle aufeinander aufpassen. Und eine riesige, riesige, fette Party mit viel Pyrotechnik.
10: Gutes Wetter.
18: Mehr geile Bands, als halt so schon da sind. Also ich bin auf jeden Fall wieder da und ich freue mich.
8: Ganz viel neue Ideen der Leute mit den Ständen, ganz viel Spaß und eine Menge Leute, die wirklich hier gut sind und hier viel machen können.
2: Oh, ich freue mich schon sehr auf das Jubiläum, weil ich glaube, dass es absolut ziemlich tolle Bands sind. Also es ist ein Muss zu kommen und ich wünsche, dass das noch 100 Jahre weitergeht.
12: Also erstmal finde ich es richtig geil, dass sie das auch so ein bisschen thematisch machen und nochmal so die geilsten Bands aus den letzten 20 Jahren versuchen, auf einem Festival nochmal zu vereinen. Und was ich dem Rock am Berg wünsche, weitere 20 Jahre und auch Tweety genauso weiterzumachen und dem kompletten Verein, der dahinter steht, natürlich ist ja nicht nur eine Person. Und diesen Gedanken, den sie jedes Jahr weiterführen, so, also ich meine, jedes Jahr kommt irgendwie noch was Kleines dazu. Und genau in den Schritten, in denen das Festival wächst, in sich, ich meine, viel größer kann es nicht werden durch die Geografie, genau so weiterzumachen. Es ist alles traumhaft. Jedes Jahr aufs Neue bin ich wieder positiv überrascht.

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1: Wir, die 6. Klasse Petzalozzi-Schule Eisenach, hatten eine Projektwoche über Rassismus. Unsere Ergebnisse könnt ihr jetzt hören.
2: Ihr wollt wissen, was Rassismus ist? Das erzählen euch die Erklärbären.
3: Was ist Rassismus?
4: Rassismus bedeutet, manche Menschen behandeln andere unfair. Sie tun das, weil jemand anders aussieht, eine andere Hautfarbe hat, eine andere Sprache spricht oder aus einem anderen Land kommt. Manche Menschen denken dann, unsere Gruppe ist besser als die andere. Das ist aber falsch. Alle Menschen sind gleich viel wert.
5: Oft sagen Menschen Dinge über eine ganze Gruppe. Zum Beispiel sagen manche, alle Afrikaner können gut tanzen. Das stimmt nicht. Jeder Mensch ist anders. Solche Vorurteile können andere Menschen traurig machen oder verletzen.
6: Rassismus zeigt sich auf verschiedene Arten. Manche Menschen benutzen gemeine Worte. Andere schießen jemanden aus. Ein Beispiel ist, ein Kind darf nicht mitspielen, weil es eine andere Hautfarbe hat. Das ist unfair.
7: Früher teilten manche Menschen andere Menschen sogenannten Menschenrassen ein. Sie wollten damit zeigen, dass manche Menschen wichtiger seien als andere. Dadurch entstanden schlimme Dinge wie Sklaverei und Völkermord. Heute wissen wir alle, Menschen gehören zur gleichen Menschheit.
6: Woran erkenne ich Rassismus? Rassismus kann man in vielen Alltagssituationen erkennen. Menschen werden dabei unfair behandelt, weil sie anders aussehen, einen anderen Namen haben oder aus einem anderen Land kommen. Oft passiert das im Alltag und wird von anderen gar nicht bemerkt. Manche Menschen hören oft die Frage, wo kommst du wirklich her? Das kann verletzend sein. Die Person fühlt sich dann vielleicht nicht als richtiger Teil der Gesellschaft. Besonders unfair ist das, wenn die Person in derselben Stadt oder sogar in Deutschland geboren wurde.
7: Auch Sätze wie "Du sprichst aber gut Deutsch" können verletzen. Viele Menschen meinen das nett, trotzdem fühlt sich die andere Person dadurch fremdgemacht. Die Aussage zeigt, manche Menschen erwarten nicht, dass jemand mit dunkler Hautfarbe oder einem anderen Aussehen gut Deutsch spricht.
4: Rassismus zeigt sich auch bei der Wohnungs- oder Jobsuche. Menschen mit ausländisch klingenden Namen bekommen manchmal keine Einladung oder eine Absage. Andere Menschen bekommen dagegen schneller eine Wohnung oder einen Job. Das ist ungerecht.
5: Manchmal werden Menschen auch ausgeschlossen. In einem Club oder in einer Gaststätte werden manche Personen ignoriert oder nicht bedient. Andere Gäste werden freundlich behandelt. So merken Betroffene, dass sie nicht willkommen sind.
7: Auch bei Polizeikontrollen kann Rassismus vorkommen. In einer Gruppe werden manchmal Personen mit fremdländischem Aussehen stärker kontrolliert als Menschen mit mitteleuropäischem Aussehen. Die betroffenen Personen fühlen sich dann unfair behandelt. Rassismus kann offen oder versteckt sein. Deshalb ist es wichtig, genau hinzusehen und alle Menschen mit Respekt zu behandeln.
8: Aber was können wir als Einzelner gegen Rassismus machen?
2: Dazu haben wir natürlich auch Menschen auf der Straße in Eisenach befragt.
9: Was denken Sie, kann jeder von uns gegen Rassismus unternehmen?
10: Ja, ich denke, dass jeder von uns was gegen Rassismus unternehmen kann. Das fängt im täglichen Leben schon an, dass man sich gegenseitig achtet, egal wo man herkommt, wie die Hautfarbe ist oder wie die Kulturen sind. Ja, und ich denke, die Freundlichkeit im täglichen Leben ist eigentlich das A und O, um friedlich miteinander zu leben.
11: Was jeder von uns gegen Rassismus in allererster Linie unternehmen kann, ist, auf seine allgemeine Sicht darauf zu reflektieren, andere auf alltägliche Themen und Witze darauf ansprechen, wenn die unter die Gürtellinie gehen und nicht wegzuschauen. auch bei Dingen, wo man ein komisches Bauchgefühl hat, was nicht richtig geäußert wurde zu einer Person, lass es kleine alltägliche Sachen sein, die dann schon mal zu reflektieren und diesen Menschen darüber aufzuklären.
12: Aber auch wir als Klasse haben uns überlegt, was man gegen Rassismus machen kann.
1: Rassismus ist eine Form von Ungerechtigkeit. Menschen werden dabei unfair behandelt. Das passiert oft im Alltag.
13: Manchmal geschieht es absichtlich, manchmal merken Menschen gar nicht, dass sie andere verletzen. Deshalb ist es wichtig, über das eigene Verhalten nachzudenken.
14: Wir alle können etwas gegen Alltagsrassismus tun. Ein wichtiger Schritt ist das Zuhören. Betroffene Menschen erzählen oft von schlechten Erfahrungen. Wir sollen ihre Gefühle ernst nehmen. Ein Beispiel: Ein Kind erzählt, dass andere Kinder sich über seinen Namen lustig machen. Dann ist es wichtig, zuzuhören und das Problem nicht kleinzureden.
7: Wir können auch Unterstützung anbieten. Niemand soll mit Rassismus alleine bleiben. Wenn ein Mensch beleidigt oder ausgeschlossen wird, können wir helfen. Wir können fragen, geht es dir gut oder kann ich dir helfen? Schon kleine Gesten zeigen, du bist nicht allein.
4: Wichtig ist auch eine klare Haltung. Wir sollten bei verletzenden Witzen oder Beleidigungen nicht mitmachen. Wir können deutlich sagen, das finde ich nicht in Ordnung. Ein Beispiel: In einer Gruppe macht jemand einen gemeinen Spruch über die Herkunft eines anderen Kindes. Dann ist es gut, wenn jemand widerspricht und den Spruch nicht einfach hinnimmt.
6: Auch in der Gemeinde kann man etwas tun. Manche Menschen unterschreiben Petitionen gegen Rassismus. Damit zeigen sie, wir wollen, dass alle Menschen fair behandelt werden. Andere machen bei Projekten oder Aktionen gegen Rassismus mit. Jeder Mensch kann helfen, die Welt gerechter zu machen. Freundlichkeit, Respekt und Mut sind dabei sehr wichtig.
9: Das war ein Beitrag von der 6. Klasse der Bezalozzi-Schule in Eisenach.
15: Tschüss!

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1: Hallo, hier ist Muriel Fischer aus der Stadtbibliothek von Eisenach. Ich habe euch heute einen Veranstaltungstipp mitgebracht. Und zwar am 27.06. ist die Kinderkulturnacht. Wir sind auch mit dabei. Von 18.30 Uhr bis 21.30 Uhr könnt ihr bei uns in der Bibliothek auf Spurensuche gehen, ein Quiz lösen und euch umschauen. Um 19 Uhr startet das Kamischi bei Egon Eichhorn und der wilde Müll im Wald. Und anschließend, wenn ihr euch umgeschaut habt bei uns und das Quiz gelöst habt,

abgeschlossen habt, könnt ihr, wenn ihr möchtet, auch gerne Buchtipps für den Sommer, den Urlaub, die Sommerferien bei uns abgeben und wir stellen diese dann anschließend aus. Wir würden uns sehr auf euch freuen und natürlich ist die Ausleihe auch wieder an diesem Tag. Weitere Informationen findet ihr auf unseren Social-Media-Kanälen sowie unserer Website.

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1: Äpfel sind stark gespritzt. Wenig Erfreuliches ergab eine neue Untersuchung vom Pestizid-Aktionsnetzwerk. Die Organisation nahm 59 Proben von konventionell angebauten Äpfeln aus 13 europäischen Ländern. Sie wurden in geprüften Laboren auf ihren Pestizidgehalt getestet. In 85% der Äpfel fand man sogar mehr als nur ein Spritzmittel. Alle untersuchten Früchte aus Deutschland, Luxemburg, der Schweiz, aus Tschechien, Kroatien, Ungarn, Polen und den Niederlanden wiesen eine Mehrfachbelastung auf. Der traurige Spitzenreiter mit 6,48 Milligramm Pestiziden pro Kilo waren die Äpfel aus dem Alten Land, einem großen Anbaugebiet in der Nähe von Hamburg. Was das Ganze so ungesund für den Verbraucher macht? Es gibt zwar gesetzliche Grenzwerte für einzelne Pestizide in den Lebensmitteln, aber keine Obergrenze für ein Spritzgift-Cocktail aus vielen verschiedenen Mitteln. Untersuchungen zeigten, dass sich etwa die Hälfte der oberflächlichen Giftstoffe unter fließendem Wasser abspülen lassen. Mehr bringt es, wenn man die Äpfel beim Waschen auch abreibt. Besser ist jedoch, Früchte aus Bioanbau zu kaufen. Das war ein Beitrag von Elke Ziegler.

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Für Sabine. Auch im Oktober ist die Aue grün. Hier im Norden ist sie immer schön. Zwar senken sich die Wolken grau und schwer, doch voller Farbe leuchtet das wiesenstarke Meer. Ein Fluss zieht murmelnd halbe Runden, nimmt und bringt, was er auf dem Weg gefunden. Ein Kommen und ein Gehen, lebendiges Bestehen in ewiger Bewegung, erfüllt meinen Geist mit liebender Vergebung.

Eine andere Welt. Lilly und Lea, die blonden Zwillinge der Schule Frankendorf, waren 9 Jahre alt und in der 3. Klasse. Lilly war schlau, nett und vorsichtig. Lea jedoch war eher sportlich und ehrgeizig. Sie stand gern im Mittelpunkt. Die Zwillinge saßen auf ihren Betten und Lea regte sich über Frau Philipp auf, die Lilly und nicht sie zum Klassensprecher ernannt hatte. »Wie konnte Frau Philipp dich zum Klassensprecher erwählen?«, fauchte Lea ihre Schwester an. »Ich kann doch nichts dafür«, sagte Lilly ruhig. »Kannst du den Job nicht an mich abtreten?«, schrie Lea. »Du warst schon im letzten Jahr Klassensprecherin«, antwortete Lilly. Lea stand auf und verließ das pink tapezierte Zimmer, in dem sie und ihre Schwester wohnten. Lea ging aus dem Haus und in die Buchhandlung Leselust. Sie war immer hier, wenn ihr langweilig war. Sie war zwar kein Bücherwurm, machte aber immer ihre Hausaufgaben in der Buchhandlung, die zugleich eine Bibliothek war. Lea setzte sich auf ihren Lieblingshocker in der Ecke. Da fiel ihr ein Buch auf, das ganz oben in einem der Regale für Bücher, die verkauft werden konnten, stand. Sie stand auf und holte sich die alte morsche Leiter aus der Ecke, die sie an das Regal lehnte und hinaufstieg. Die Sprossen knarzten und Lea fischte das schwere Buch aus dem Regal. Sie ging zu ihrem Hocker und schlug das Buch auf. Eine Menge Staub kam ihr entgegen, als sie über die Seite pustete. Sie begann den Inhalt zu lesen. »Wie du Hexen lernst, wie du Menschen verfluchst.« Lea stockte. Das wollte sie doch. Lilly konnte ruhig in einer anderen Welt über ihr Verhalten nachdenken. Sie musste nur an ihre Schwester denken und Blasphemus sagen. Sie dachte nicht lange nach und stellte sich ihre Schwester genau vor. Die grünen Augen, die Besserwisserbrille. Lea murmelte Blasphemus und da sah sie ihre Schwester im Buch verschwinden. Doch da kam etwas anderes aus dem Buch. Es war pink, hatte gelbe Augen und Flügel. Da entblößte es die abgerundeten, langen Zähne. Es rülpste und glotzte dann Lea an. Diese nahm das fette Buch und schlug es, ohne nachzudenken, auf den Kopf des Monsters, welches umfiel und losschnarchte. Lea überlegte, wie sie dieses Monster zurückbekommen sollte. Da fiel ihr ein Satz am Rande der Seite auf. Wenn du jemanden in die andere Welt verfluchst, kommt ein Wesen aus dieser Welt zu dir. Lilly würde doch wiederkommen, oder? Lea machte sich jetzt ernsthaft zu Sorgen. Sie nahm das Buch und reiste ihrer Schwester hinterher. Sie landete auf einer Wiese im Schatten eines Baumes und schaute sich um. Sie war in einem Wald gelandet und der Himmel war hell. Er war anders als zu Hause. Lea stand auf und ging durch den Wald. Vögel zwitscherten, Äste raschelten und es roch nach Pfannkuchen. Lea kam zu einem Haus, welches sehr einladend und hübsch aussah. Sie ging hinein und dort stand ihre Schwester, doch sie bewegte sich nicht. Sie stand einfach nur da. Lea rannte auf sie zu und umarmte sie. Da erwachte Lilly zum Leben und flüsterte, »Wir müssen hier weg, komm mit.« Lea folgte ihr und sie kamen in den Garten. Die Tulpen flüsterten, »Wir müssen den Rückkehrspruch finden.« Die Zwillinge suchten überall, doch fanden nichts. Da hatte Lilly eine gute Idee und zog ihre Schwester in das Haus und rannte nach oben und erzählte währenddessen, dass sie nach 2,5 Stunden nicht mehr zurückkommen konnten. Lilly sah aus dem Fenster und jubelte. »Ich hab's! Ruhesus!« Beide stellten sich ihr Zimmer vor und sagten gleichzeitig »Ruhesus!« Sie tauchten in ihrem Zimmer auf, welches ziemlich unaufgeräumt war, was nicht sein konnte. Da kam ihre Mutter herein und erzählte, dass Monster hier waren und die Zwillinge prusteten los. Sie besuchten die Welt ab sofort öfter und erlebten viele Abenteuer. Ein Text von Fiona Lappold-Beck.

0: Nida Orschel. Erfolgreich, tapfer.
1: Nida Orschel ist ein kleines Dorf im Nordwesten Thüringens am Rand des Eichsfelds. Es liegt in einer hügeligen Landschaft, umgeben von Feldern und Waldflächen. Eine barocke Kirche und Fachwerk prägen das Ortsbild. Im September 1944 errichtet die SS in Nida Orschel ein Außenkommando des Konzentrationslagers Buchenwald. Unter dem Decknamen Langenwerke AG sollen hier ab sofort Flugzeugteile für den Junkers-Konzern hergestellt werden. Die Produktionsanlage wird in zwei Rundbogenhallen eines Sperrholzwerks untergebracht. Eine benachbarte Textilfabrik, die Mechanische Weberei AG, wird zum Lager umfunktioniert. Im Websaal werden dreistöckige Betten für mehrere hundert Gefangene installiert. Auch Küche und Krankenrevier werden dort errichtet. Um das gesamte Lager wird ein elektrischer Zaun gezogen. Im Oktober 1944 werden mehrere hundert Häftlinge aus Buchenwald und Auschwitz nach Nida Orschel gebracht. Insgesamt werden hier bis Kriegsende über 700 Häftlinge eingesetzt. Der Großteil von ihnen ist jüdischer Herkunft. Einer von ihnen ist Ivan Ivani. Viel später, im Jahr 1995, kehrt er noch einmal nach Nida Orschel zurück und hält seine Eindrücke in einem Radiofeature fest. Rückkehr nach Buchenwald.
2: Die alten Fachwerkhäuser, die barocke Pfarrkirche, der kleine Marktplatz mit dem bescheidenen Rathaus in Nida Orschel haben mir jedenfalls jetzt, Ende Februar 1995, sehr gut gefallen. Aber nichts erinnerte mich daran, dass ich vor 50 Jahren schon einmal da gewesen bin. Vergebens strengte ich mich an, etwas zu erkennen.
1: Die Arbeit im Außenlager Nida Orschel ist hart. In unbeheizten Werkhallen müssen Ivani und seine Mitgefangenen in 12-Stunden-Schichten Aluminiumbleche zusammennieten, Tragflächen und Fahrgestelle für deutsche Kampfflugzeuge. Die Verpflegung ist völlig unzureichend und Misshandlungen durch die SS-Aufseher gehören zum Alltag. In den wenigen Monaten, in denen das Lager existiert, sterben mindestens 19 Häftlinge. Für Ivani ist Nida Orschel im Vergleich zu anderen Lagern dennoch eine Verbesserung.
2: Wir wurden nicht von der SS zur Arbeit geführt, denn die Posten standen um Lager und Fabrik herum. Im Winter fanden sogar die gefürchteten Zählappelle nicht unter heiterem, eisigen Himmel, sondern im Flur der Fabrik statt.
1: Auch deutsche Zivilistinnen und Zivilisten arbeiten im Junkersbetrieb. Unter ihnen der Schlossermeister Johannes Drössler, ein ehemaliger Angestellter der mechanischen Weberei. Vor 1933 war Drössler Anhänger der SPD. Nun arbeitet er Seite an Seite mit KZ-Häftlingen und kommt so in direkten Kontakt mit den Opfern der Nationalsozialisten. Er beschließt, ihnen zu helfen. Immer wieder versorgt er Häftlinge heimlich mit Lebensmitteln. Der ungarische KZ-Häftling Erwin Cserepfalvi schreibt später über Drössler:
3: Am 14. Dezember 1944 kam ich aus Buchenwald in Nida Orschel mit meinem Vater an. Mich schickte man in die Schlosserei. Damals konnte ich noch nicht ahnen, was das für ein Glück für mich war, da mein späterer Wohltäter der zivile Leiter der Schlosserei Johannes Drössler war. Zu meiner größten Überraschung schon am nächsten Tag brachte er mir eine 10-Uhr-Jause von zu Hause. Das tat er regelmäßig.
1: Etwa 2 Monate vor Kriegsende entscheidet sich Drössler, einigen KZ-Häftlingen zur Flucht zu verhelfen. Er überreicht ihnen heimlich einen Plan, der den Häftlingen den Weg vom Lager zu seiner Scheune zeigen soll. Was wir heute über Johannes Drössler wissen, basiert zu großen Teilen auf einem Bericht des ehemaligen Bürgermeisters von Nida Orschel.

0: Familie und später einige Nachbarinnen und Nachbarn ein.
1: Mit wenigen Worten wurden Frau und Töchter informiert. Angst machte sich nun bei den Frauen bemerkbar und es gab heftige Diskussionen. Die Mutter meinte, ob das wohl gut geht? Stürzte uns nicht alle ins Unglück? Darauf erwiderte Meister Drößler und versuchte damit, seine Familienmitglieder zu überzeugen, dass es im Leben wohl nichts Menschlicheres gäbe, als jenen armen Menschen zu helfen.
0: 12 Gefangenen verhilft Drößler in den letzten 2 Monaten vor Kriegsende zur Flucht und versteckt sie in seiner Scheune. Als die Amerikaner in den letzten Kriegswochen immer weiter vorrücken, räumt die SS das Außenlager Niederorschel. 135 Häftlinge werden in ein anderes Außenlager bei Halberstadt überführt, in dem tödliche Zustände herrschen. Die verbliebenen 527 werden auf einen Todesmarsch nach Buchenwald geschickt. Nur 425 von ihnen kommen 9 Tage später auf dem Ettersberg an. Das Schicksal der übrigen Häftlinge ist unbekannt. Die Häftlinge in Drößlers Scheune werden nicht entdeckt.
1: Die Nachricht vom Vorrücken der alliierten Truppen erreichte Herrn Drößler über das Radio. Die Stunde der Befreiung war merklich nahe. Und dann war es endlich soweit. Er eilte in die Scheune und sagte seinen Freunden, dass die Amerikaner schon in den umliegenden Dörfern seien. Die Häftlinge umarmten ihn und weinten vor Freude, sahen sie doch das Ende ihres Leidensweges in greifbarer Nähe. Als die Gefangenen dann die Ketten der Panzer hörten, stürzten sie voller Freude aus der Scheune auf die Straße. Sie kamen vor das Haus, umarmten die ganze Familie Drößler und drückten und küssten sich.
0: Drößler bleibt auch nach dem Krieg bei der mechanischen Weberei. Im Februar 1946 erreicht ihn ein Brief des ehemaligen Gefangenen Hanusch Adler.
2: Gerne nütze ich die Gelegenheit, Ihnen ein Lebenszeichen zu geben. Mitten in all dem fürchterlichen Grauen, das mich in den Jahren 1939 bis 1945 umgeben hat, denke ich gerne an Sie zurück, der in der Hölle, die man uns bereitet hat, ein warm, mitfühlender Mensch geblieben ist. Ich werde es Ihnen nie vergessen, wie Sie mir und anderen nach ganzen Kräften geholfen haben. Leider traf ich in Prag niemanden meiner Angehörigen. Meine Frau hat man in einer Auschwitzer Gaskammer ermordet. Eltern, Schwiegereltern, die ganze übrige Verwandtschaft und viele Freunde sind hingeschlachtet, dem Nazi-Wahnsinn zum Opfer gefallen. Ich will dennoch nicht verzagen und sehen, wie ich mir ein neues Leben aufbaue. Niederorschel war ein Lichtpunkt. Das letzte Lager, in dem ich war, Langenstein bei Halberstadt, war eine gnadenlose Hölle.
0: ...1947, 2 Jahre nach Kriegsende, bekommt Drößler eine Treueprämie für 40 Dienstjahre. Kurz darauf, am 3. August 1947, stirbt er an Leberkrebs. Auch der Buchenwald-Überlebende Ivan Ivani denkt bei seiner Rückkehr 1995 an Johannes Drößler. Im Radiofeature sagt er:
3: Dabei will ich nicht vergessen, dass der alte Drößler selbst, der schon 1947 verstorben ist, sein eigenes und das Leben seiner ganzen Familie aufs Spiel gesetzt hat. Denn Meister Drößler war nicht nur tapfer, er war erfolgreich tapfer. Er hat unter Lebensgefahr Menschenleben gerettet.
0: 1965 lässt die Gemeinde Niederorschel einen Gedenkstein errichten, der an das ehemalige Außenlager erinnert. 1998 wird eine Straße nach Johannes Drößler benannt. Seit 2002 gibt es in der Heimatstube eine ständige Ausstellung über das Außenlager Niederorschel. Dort ist auch der Fluchtplan ausgestellt, den Drößler für die Häftlinge anfertigte und mit dessen Hilfe sie den Weg zur Scheune fanden.

0: Guten Tag, ich bin Evan und befrage zwei Gäste über das Thema Jungsein.
1: Hallo, ich bin Jaiwa und habe meine Mutter gefragt, wie es damals war, jung zu sein.
2: Hallo, ich bin Kaliel und habe mich im Internet recherchiert und habe meine Eltern über das Thema Jungsein befragt.
0: Wann war die Zeit, wo eure Eltern jung waren?
2: Es war 1992.
1: Wo unsere Eltern 12 Jahre alt waren, wie wir heute.
0: Wo fand es statt?
1: Es fand in Syrien statt.
0: Was hat früher Spaß gemacht?
2: Früher haben sich Freunde oft getroffen und miteinander gespielt.
0: Was sind die Unterschiede vor 30 Jahren in Syrien und heute?
2: Die Schule von heute war nicht so streng wie früher. Heute zocken viele Menschen miteinander und telefonieren mit Handys.
1: Früher wollten sehr viele Kinder in die Schule, aber sie konnten sich das nicht leisten. Heute können alle Kinder in die Schule gehen, aber sie wollen es nicht, weil sie lieber am Handy sein möchten.
0: Was war früher nicht so gut?
2: Früher wie heute gab es Krieg und die Menschen sind geflüchtet.
0: Was war problematisch?
1: Das Problematische war, dass sie kein Geld hatten für ein Zuhause.
0: Was ist eure Meinung über das Thema Jungsein?
2: Also meine Meinung über das Thema Jungsein ist, dass früher besser als heute war, außer dass es Krieg gab.
1: Meine Meinung ist, dass es heute schlimmer ist als früher, weil sehr viele Menschen halt hier, also sie gehen halt nicht raus, wenn die Sonne scheint, die sind lieber am Handy, also sie sind sehr viel am Handy. Ich würde mir wünschen, dass mehr junge Leute im echten Leben mehr unterwegs sind, an der frischen Luft.
0: Vielen Dank für das Gespräch und danke, dass ihr uns zugehört habt.

Im Namen Gottes des Vaters und des Sohnes und des Heiligen Geistes. Gott der Herr sei mit euch. Ich begrüße Sie alle ganz herzlich zum Gottesdienst am dritten Sonntag nach dem Trinitatisfest mit dem Wochenspruch aus dem Lukas-Evangelium. Der Menschensohn ist gekommen, zu suchen und selig zu machen, was verloren ist. Herzlich willkommen Ihnen allen hier in St. Georgen. Herzlich willkommen all denen, die mit der Chance auf ein kühles Getränk in Reichweite uns am Wartburg-Radio zuhören. Herzlich willkommen der Korrente, eine kleine Besetzung, eine feine Besetzung. Schön, dass ihr da seid. Schön, dass ihr alle da sind zu diesem Gottesdienst, den wir miteinander feiern wollen. Es wird heute heiß, über 30 Grad. Also lassen Sie uns gleich etwas brasilianisch beginnen. Ich singe dir mein Lied. Ein Lied aus Brasilien.

0: Ich bitte Sie, jeweils die Verse mit den geraden Ziffern, zu sprechen und zu beten. Lobe den Herrn, meine Seele, und was in mir ist, seinen heiligen Namen.
1: Lobe den Herrn, meine Seele, und vergiss nicht, was er dir Gutes getan hat.
0: Der dir all deine Sünden vergibt und heilet alle deine Gebrechen.
1: Der dein Leben vom Fern, der dich krönt mit Gnade und Barmherzigkeit.
0: Der deinen Mund fröhlich macht und du wieder jung wirst wie ein Adler.
1: Barmherzig und gnädig ist der Herr, geduldig und von großer Güte.
0: Er handelt nicht mit uns nach unseren Sünden und vergilt uns nicht nach unserer Missetat.
1: Denn so hoch der Himmel über der Erde ist, lässt er seine Gnade walten über denen, die ihn fürchten.
0: So fern der Morgen ist vom Abend, lässt er unsere Übertretungen von uns sein.
1: Ehre sei dem Vater und dem Sohne und dem Heiligen Geiste.
0: Wie im Anfang, so auch jetzt und alle Zeit und in Ewigkeit. Amen.

0: Herz voller Gnade und Güte. Wir bitten dich, eile zur Seite denen, die in die Irre gehen. Suche, was sich verlaufen hat. Richte uns auf, wenn wir fallen. Lege deine Liebe wie einen Kompass in unser Herz, auf das wir werden, wozu du einen jeden von uns bestimmt hast. Durch Jesus Christus, deinen Sohn, unseren Herrn, und in der Kraft deines Geistes. Amen.
1: Die heutige Epistel steht im Brief an Timotheus im ersten Kapitel. Ich danke unserem Herrn Christus Jesus, der mich stark gemacht und für treu erachtet hat und in das Amt eingesetzt, mich, der ich früher ein Lästerer und ein Verfolger und ein Frevler war. Aber mir ist Barmherzigkeit widerfahren, denn ich habe es unwissend getan im Unglauben. Es ist aber desto reicher geworden die Gnade unseres Herrn, samt dem Glauben und der Liebe, die in Christus Jesus ist. Das ist gewisslich wahr und ein teuer wertes Wort. Christus Jesus ist in die Welt gekommen, die Sünder selig zu machen, unter denen ich der Erste bin. Aber darum ist mir Barmherzigkeit widerfahren, dass Christus Jesus an mir als Erstem alle Geduld erweise, zum Vorbild denen, die an ihn glauben sollten, zum ewigen Leben. Aber Gott, dem ewigen König, dem Unvergänglichen und Unsichtbaren, der allein Gott ist, sei Ehre und Preis in Ewigkeit. Amen. Halleluja. Barmherzig und gnädig ist der Herr, geduldig und von großer Güte. Halleluja. Das Wochenlied steht im Ergänzungsheft unter der Nummer 17, Ich lobe meinen Gott, der aus der Tiefe mich holt.

Das Evangelium steht bei Lukas im 15. Kapitel. Es nahten sich Jesus alle Zöllner und Sünder, um ihn zu hören. Und die Pharisäer und die Schriftgelehrten murrten und sprachen: Dieser nimmt die Sünder an und isst mit ihnen. Er sagte aber zu ihnen dies Gleichnis und sprach: Ein Mensch hat zwei Söhne, und der Jüngere von ihnen sprach zu dem Vater: Gib mir, Vater, das Erbteil, das mir zusteht. Und er teilte Hab und Gut unter sie. Und nicht lange danach sammelte der jüngere Sohn alles zusammen und zog in ein fernes Land. Und dort brachte er sein Erbteil durch mit Prassen. Als er aber alles verbraucht hatte, kam eine große Hungersnot über jenes Land. Und er fing an zu darben und ging hin und hängte sich an einen Bürger jenes Landes. Der schickte ihn auf seinen Acker, die Säue zu hüten. Und er begehrte, seinen Bauch zu füllen mit den Schoten, die die Säue fraßen. Und niemand gab sie ihm. Da ging er in sich und sprach: Wie viele Taglöhner hat mein Vater, die Brot in Fülle haben, und ich verderbe hier im Hunger. Ich will mich aufmachen und zu meinem Vater gehen und zu ihm sagen: Vater, ich habe gesündigt gegen den Himmel und vor dir, und ich bin hinfort nicht wert, dass ich dein Sohn heiße. Mache mich einem deiner Taglöhner gleich. Und er machte sich auf und kam zu seinem Vater. Als er aber noch weit entfernt war, sah ihn sein Vater und es jammerte ihn. Und er lief und fiel ihm um den Hals und küsste ihn. Der Sohn aber sprach zu ihm: Vater, ich habe gesündigt gegen den Himmel und vor dir. Ich bin hinfort nicht mehr wert, dass ich dein Sohn heiße. Aber der Vater sprach zu seinen Knechten: Bringt schnell das beste Gewand her und zieht es ihm an. Und gebt ihm einen Ring an seine Hand und Schuhe an seine Füße und bringt das gemästete Kalb und schlachtet's. Lasst uns fröhlich essen und fröhlich sein, denn dieser mein Sohn war tot und ist wieder lebendig geworden. Er war verloren, ist gefunden worden. Und sie fingen an, fröhlich zu sein. Aber der älteste Sohn war auf dem Feld, und als er nahe zum Haus kam, hörte er singen und tanzen und rief zu sich einen der Knechte und fragte, was das wäre. Der aber sagte ihm: Dein Bruder ist gekommen, und dein Vater hat das gemästete Kalb geschlachtet, weil er ihn gesund wieder hat. Da wurde er zornig und wollte nicht hineingehen. Da ging sein Vater heraus und bat ihn. Er antwortete aber und sprach zu seinem Vater: Siehe, so viele Jahre diene ich dir und habe dein Gebot nie übertreten, und du hast mir nie einen Bock gegeben, dass ich mit meinen Freunden fröhlich wäre. Nun aber, da dieser dein Sohn gekommen ist, der dein Hab und Gut mit Huren verprasst hat, hast du ihm das gemästete Kalb geschlachtet. Er aber sprach zu ihm: Mein Sohn, du bist alle Zeit bei mir, und alles, was mein ist, das ist dein. Du solltest aber fröhlich und guten Mutes sein, denn dieser, dein Bruder, war tot und ist wieder lebendig geworden. Er war verloren und ist wiedergefunden. Lob sei dir, o Christe. Bekennen wir nun gemeinsam unseren christlichen Glauben. Ich glaube an Gott, den Vater, den Allmächtigen, den Schöpfer des Himmels und der Erde, und an Jesus Christus, seinen eingeborenen Sohn, unseren Herrn, empfangen durch den Heiligen Geist, geboren von der Jungfrau Maria, gelitten unter Pontius Pilatus, gekreuzigt, gestorben und begraben, hinabgestiegen in das Reich des Todes, am dritten Tage auferstanden von den Toten,
aufgefahren in den Himmel. Er sitzt zur Rechten Gottes, des allmächtigen Vaters. Von dort wird er kommen, zu richten die Lebenden und die Toten. Ich glaube an den Heiligen Geist, die heilige christliche Kirche, Gemeinschaft der Heiligen, Vergebung der Sünden, Auferstehung der Toten und das ewige Leben.

Gnade unseres Herrn Jesus Christus und die Liebe Gottes und die Gemeinschaft des Heiligen Geistes sei mit euch allen. Liebe Gemeinde, liebe Schwestern und Brüder, der Text, über den heute Morgen in vielen unserer Kirchen und Gemeindehäuser nachgedacht wird, steht geschrieben beim Propheten Micha im 7. Kapitel. Es heißt dort: Wo ist solch ein Gott wie du bist, der die Sünde vergibt und erlässt die Schuld denen, die geblieben sind als Rest seines Erbteils, der an seinem Zorn nicht ewig festhält, denn er hat Gefallen an der Gnade. Er wird sich unser wieder erbarmen, unsere Schuld unter die Füße treten und alle unsere Sünden in die Tiefen des Meeres werfen. Zunächst ein Prolog, ein kleiner Nachruf auf den gnädigen Gott. Es war einmal ein gnädiger Gott, ein liebendes Herz, zu vergeben alle Schuld und heimzuführen, die in die Irre gingen. Aber der Mensch war stolz und wollte sein eigener Herr und Meister sein. Er wollte der Vergebung nicht bedürftig sein. Er wollte keinen gnädigen Gott benötigen. Und so kam er auf eine geniale Idee. Er wusch seine Hände in Unschuld. Für all das, was schief lief, fand er fortan einen Schuldigen. Schuld war die Politik oder die verzwickte Familiengeschichte, die gesellschaftlichen Verhältnisse oder eine unglückliche Vaterbeziehung, eine unglückliche Kette von Umständen, eine tiefenpsychologische Prägung, zu der man nichts kann, die genetische Veranlagung oder die falschen Lehrer. Schuld war der Nachbar oder der unmögliche Chef oder eben der andere, der angefangen hat. Und wenn einem nichts mehr einfiel, dann reichte es noch zu einer Verschwörungstheorie. Wenn man nicht schwimmen kann, ist halt die Badehose schuld. Da saß er nun, der gute Mensch. Statt Herr und Meister seiner selbst zu sein, hatte er sich selbst zum Opfer all der fremden Mächte degradiert. Er erklärte sich selbst zu einem hilflosen Rädchen im Getriebe der Umstände. Der stolze Mensch hatte sich plötzlich selbst entwertet und zum Treibholz im Strom der Widerwärtigkeiten gemacht, fremdbestimmt, Spielball der Umstände, aber wenigstens schuldlos am Desaster. Und der gute Mensch dachte bei sich: Wohlan, ich will wenigstens Richter werden. Denn wer wäre ein besserer Richter als der, der selbst schuldlos ist? Und nun, Freunde, geht in die Straßen unserer Stadt und ihr werdet sehen, keiner von den selbsternannten Richtern ist so gnadenlos und so herzlos wie die, die sich für schuldlos halten. Und ehe sie sich versehen, sind sie selber schuldig geworden, sind sie selber schuldig geworden an allem, was ihnen einst lieb und teuer
gewesen war. Was ist der Mensch? Kein Spiegel zeigt sein Gesicht. Der Mensch ein Abgrund, ein Himmelskind. Mal verletzt er, mal wird er verletzt. Mal trifft er, mal wird er getroffen. Mal sitzt er im falschen Zug, mal ist er genau der Richtige am rechten Ort. Selbstlos, selbst vergessen, selbst versessen. Fühlt sich manchmal großartig, fühlt sich manchmal zu klein, fühlt sich falsch, fühlt sich einzig richtig. Ein Puzzle aus widerstrebenden Gefühlen, aber ohne Gewissheit, es richtig zu machen. Mal ist er rechtschaffend aus Mangel an Verführungen. Mal tut er das Falsche aus Verzweiflung. Mal ist Land unter, mal wächst er am Hindernis. Mal lügt er sich die Taschen voll, mal will er nicht mehr lügen. Die Etiketten Gut und Böse, Schuldig und Unschuldig sind meist zu nichts Nütze. Es sind die Lichtseiten des Menschen, die ihre Schattenseite haben. Und jeder Schatten hat auch sein Licht. Wer das Unkraut im Menschen vernichten will, vernichtet auch den Weizen. Wer das Unkraut nicht will, bekommt auch den Weizen nicht. Der Mensch ist ein Weg, der Mensch ist eine Reise. Und wenn der Herzenskompass gut war und wenn die Masken gefallen sind, dann ist er am Ende der Reise weder ein Engel noch ein Heiliger. Dann ist er der, der er von Anfang an gemeint war. Ein redlicher Mensch, ein liebevoller Mensch, ein Mensch. Als die Schriftgelehrten und Pharisäer die Sünderin steinigen wollten, sprach Jesus zu ihnen: Wer unter euch ohne Sünde ist, der werfe den ersten Stein. Und alle gingen weg. Alle gingen. Alle. Diese Geschichte ist ein Edelstein menschlicher Größe und Aufrichtigkeit. Ereifert euch nicht über die Schuld der Pharisäer, applaudiert ihre Ehrlichkeit. Wer seine Schattenseiten sehen kann, übernimmt Verantwortung für sein eigenes Leben. Im Schuldeingeständnis eines Menschen liegt seine Würde, sich nicht zum Spielball fremder Mächte reduzieren zu lassen. Wer seine Irrwege sehen kann, behält sich das Recht vor, es anders zu machen. Wer das eigene Versagen zulassen kann, behält sich die Möglichkeit, im Leben zu reifen. Man kann keine neuen Wege gehen, wenn man sich für die alten Wege für nicht zuständig erklärt. Das Eingeständnis von Schuld ist der erste Schritt in eine neue Freiheit. Alles Dunkle in uns ist ein garstiger Zwerg. Wenn du aber den Namen dieses Zwerges kennst, dann verliert er seine Macht. In den Augenblicken der Reue wachsen wir über uns hinaus und übernehmen Verantwortung für unser eigenes Leben. Reue entfacht die Glut unter der Asche des Scheiterns. Was für ein Mensch! Was für ein Mensch,
der trotz allem Versagen immer wieder neu beginnt, er selbst zu werden. Die Reue und die Vergebung sind liebende Geschwister. Die eine will ohne die andere nicht sein. Die aufrichtigste Reue bliebe stumm ohne die Hoffnung auf Vergebung. Vergebung ohne Reue läuft ins Leere. Erst ein gnädiger Blick macht die Verhärtungen der Schuld wieder fließend. Und darum hört auf das, was uns der Prophet staunend zuruft. Wo ist solch ein Gott, wie du bist, der die Sünde vergibt und erlässt all unsere Schuld? Er hat Gefallen an der Gnade. Er wird sich unser Erbarmen, unsere Schuld unter die Füße treten, unsere Sünden in die Tiefen des Meeres werfen. Es war einmal ein gnädiger Gott und ist es noch, ein liebendes Herz, zu vergeben alle Schuld und heimzuführen alle, die in die Irre gehen. Gnade über Gnade, Gott ist ein Entfesselungskünstler. Wir werden nicht festgenagelt auf all die Zeiten, in denen wir anders waren, als wir es selber gewünscht hätten. Das Herz allen Lebens ist eine Höhle aus Vergebung, selbst dann, wenn wir uns selbst noch nicht ganz vergeben können. Er ist ein Himmel, der uns aufatmen lässt, auch wenn die Last noch auf der Brust liegt. All die Gespenster, die gelegentlich auftauchen im Leben, sind unter seine Füße gelegt. Wir müssen nichts mehr schönreden. Wir sind gut geglaubt. Wir sind schön geglaubt in Gottes Augen. Wir kriechen heraus aus den Schubladen der Urteile und Verurteilungen und sind geborgen in Gottes gütigem Ja. Wir machen es wie die Rosen. Wir sehen unsere Stacheln. Wir sehen unsere Flecken. Aber wir machen Schluss damit, uns über die Stacheln und Flecken der anderen

Lebens machen kann, wenn du sie ihm nur ganz überlässt. Das sagt Blaise Pascal. Und Christus spricht: Jetzt, hier, steh auf, nimm deine Wunden, nimm deine Last und geh. Ich komme mit, ich bleibe bei dir. Amen. Und die Liebe Gottes, die höher ist als unsere Vernunft, bewahre unsere Herzen und Sinne in Christus Jesus. Und suchst du meine Sünde, die 237, 1 bis 3.

Einige Erkundigungen möchte ich Ihnen an dieser Stelle weitergeben. Sie sind herzlich eingeladen, heute noch um 16 Uhr hier in der Georgenkirche Kammermusik an Bachs Taufstein mit der Mitteldeutschen Barockkompanie. Am Montag, dem 22.06. um 16 Uhr, sind Sie herzlich eingeladen in die Paul-Gerhardt-Kirche zur Familienkirche am Montag, Spiele und Picknick im Kirchgarten. Am kommenden Sonntag, 10 Uhr, Georgenkirche, Gottesdienst mit dem Regionalbischof, um 10 Uhr Werner-Sülten-Haus, um 10.30 Uhr Paul-Gerhardt-Kirche mit Kinderkirche, um 16 Uhr in der Georgenkirche das 13. Eisenacher Sonntagskonzert und um 18 Uhr in der Annenkirche eine musikalische Abendandacht mit Pfarrerin Cornelia Biesecke und Orgelmusik von Michael von Hinzenstern. Der Bibelkreis findet jeweils donnerstags um 15.30 Uhr im Diakonissenmutterhaus statt. Und wer gerne von Ihnen Tischtennis spielt, wir haben auch alles hier. Also, wer gerne Tischtennis spielt, Werner-Sülten-Haus, Freitag, Samstag, 16 bis 18 Uhr, Tischtennis. 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Juni. In den Kirchen Eisenachs wurden 394 Euro eingelegt, davon hier in St. Georgen 229. Die landeskirchliche Kollekte, damit unterstützen Sie heute die Friedensarbeit in der EKM, des Lothar-Kreising-Ökumene-Zentrums in der EKM, und mit der Ortskirche unterstützen Sie Aufgaben in unserer Kirchengemeinde. Und nun, du bist mein Zufluchtsort, die Korrente.

Lassen Sie uns miteinander und füreinander beten. Herr unser Gott, du Herz allen Lebens, höre nicht auf, uns zu suchen, die wir verführbar sind. Höre nicht auf, nach uns zu fragen. Eile uns nach, wenn wir in die Irre gehen. Lass uns nicht mit uns allein. Öffne unsere Augen, wo sie vernebelt sind von Gewohnheit und Zeitgeist. Sei du unser Gewissen, aber auch der Arzt, der uns heilt. Deine Vergebung küsse jede aufrichtige Reue. Richte uns auf, wo wir versagt haben. Schenke uns einen neuen Anfang, immer wieder neu. Wir bitten dich für unsere kranke Welt. Lege das Handwerk denen, die verblenden. Wehre denen, die in die Irre führen. Behüte die, die sich der Bosheit entgegenstellen. Lass die Kräfte des Friedens aufwachen und stark werden gegen die Schändung des Lebens. Eile du zu Hilfe unseren Kranken. Tröste die Trauernden und die Sterbenden. Nimm in deine heilenden Arme. Und für die Besucher unserer offenen Kirche bitten wir dich, berühre sie in der Stille. Erhöre ihre Gebete. Behüte sie, wenn sie von hier aus weiterziehen. Und in der Stille des Gebetes legen wir dir jetzt ans Herz, worum wir dich jetzt bitten möchten. Oder wofür wir dir jetzt danken wollen. Herr unser Gott, erhöre jetzt unser stilles Gebet.

und für uns und unsere Familien, für unsere Stadt, unser Land, unsere Erde, bitten wir dich mit den Worten, die dein Sohn uns gelehrt hat, indem wir miteinander sprechen und beten. Vater unser im Himmel, geheiligt werde dein Name, dein Reich komme, dein Wille geschehe, wie im Himmel, so auf Erden. Unser tägliches Brot gib uns heute und vergib uns unsere Schuld, wie auch wir vergeben unseren Schuldigen. Und führe uns nicht in Versuchung, sondern erlöse uns von dem Bösen. Dein ist das Reich und die Kraft und die Herrlichkeit in Ewigkeit. Amen. Zieht in Frieden, eure Pfade, die 258 im Gesangbuch.

Der Herr segne dich und behüte dich. Der Herr lasse leuchten sein Angesicht über dir und sei dir gnädig. Erhebe sein Angesicht auf dich und schenke dir Frieden.

0: Avion. Hello. Friend of good music. Hier spricht nämlich exklusiv zu euch Erwin Hönefeld, ne? Der Erwin Hönefeld, ne? Respekt, ey, Jungs. Und für euch habe ich heute mal wieder was super Spezielles, ne? Schnallt euch fest. Ich habe es geschafft, dass er, und ich meine, er himself, heute zu mir in die Show kommt. Directly from the Los Angeles. Hier ist der super spezielle DJ
1: Leonard aus Eisenach.
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3: Before we begin, thank you. 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
5: Ich wünsche einen wunderschönen guten Abend hier auf Pirate Time über Wartburg Radio 96,5. Hört ihr mich? Freitagabend 19 bis 21 Uhr. Montag in der Belohnung von 11 bis 1. Entsprechend den Witterungsverhältnissen da draußen will ich mal mit der Psychologie wieder spielen. Da kann ich euch ein bisschen Wohlfühlgefühl geben. Mit kaltes Glas Wasser von Materials featuring Chicks on Speed. Die Sendung Pirate Time gibt es wöchentlich auf Wartburg Radio. Es ist ein Hommage an die Offshore Radio Stations, an die Seepiratenstationen, die es früher gegeben hat, vorrangig auf der Nordsee.
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5: Ihr könnt mich im Studio erreichen am Telefon unter 03691 Vorwahl von Eisenach, dann die 881 881. Wenn ihr es wollt, erfülle ich euch auch Wünsche. Gebt auch Nachrichten weiter.

Alles, was euch Spaß macht an diesem Freitagabend, könnt ihr mich wissen lassen, wo ich euch helfen kann dabei. Hintergrund, Musik, alles Mögliche. Beiträge mache ich gern. Meldet euch.

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1: Hier in Eisenach am Mittelpunkt Deutschlands sind immer noch 30 Grad. Und damit hat Fahrenurlaub recht. Es ist zu heiß. Hier heute Fahrenurlaub mit dem Racing Team.

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1: Und wir hören gemeinsam B-52s mit Hot Corner. Wird selten von Ihnen gespielt, deshalb richte ich in meine Show.

0: Männer, ihr seid geil drauf, ich auch.
1: Und wer wird denn 80? Er selbst. Werner Reinke feiert heute seinen 80. Geburtstag. Der Hessische Rundfunk widmet dem legendären Hörfunkmoderator, den wir ja ganz gut persönlich kennen. Damals in der DDR-Zeiten haben wir ihn ständig gehört. Später hatten wir die Gelegenheit, mit ihm mal hier gemeinsam was zu machen. Da sind wir noch ganz stolz drauf. Und wir werden ihn auch wiedersehen. Wie würdigt Rundfunkfernsehen das Werk von Werner Reinke? Heute gibt es eine Dokumentation im hessischen Fernsehen ab 22 Uhr. Morgen früh natürlich zur gewohnten Zeit um 9 Uhr auf HR1 seine Jubiläumsshow. Von der Hitparade international über die HR3 Mittagsdiskotheke bis zu HR1 Reinke am Samstag. Werner Reinke, 1946 in Delmenhorst geboren, hat mit seiner unverwechselbaren Stimme und seinem Humor Radiogeschichte geschrieben. Der Film zu seinem 80. Geburtstag zeigt den Menschen hinter dem humorvollen Moderator, der mit der ganzen großen Musikbranche schon intensive Gespräche geführt hat. Von Peter Maffay über Sascha bis zu Tom Jones. Die Musikpromis sprechen gerne mit und von ihm. Ja, und da will ich euch mal sagen, was da noch so ansteht. Wir feiern ja in diesem Jahr unser 25-jähriges Stationsjubiläum. Und da hat er eigentlich zugesagt, auch zu erscheinen. Und ich verhandle gerade mit dem Kapitol, dass wir eventuell seinen Film, also den Film über ihn mit den ganzen Stars, nochmal sehen können. Ja, es gibt da aber Hoffnung. Wir sagen rechtzeitig Bescheid und ihr habt dann Möglichkeiten, Karten zu kaufen. Und zwar soll der Film laufen am Sonntag nach unserer großen Feier. Und wir hören hier Yellow mit Hot Pen. Und da dachte ich so, naja, was machen wir denn nochmal zur Würdigung von Werner Reinke, dem ich natürlich auf diesem Wege ganz, ganz herzlich gratuliere. Was machen wir da? Er hat mal ein Lied gemacht. Und zwar Werner Reinke und die U-Bahn-Kontrolleure. Das habe ich mal aus dem Regal gekramt. Und zwar Big Bad John. Und das kommt gleich nach diesem Liedchen. Wir wünschen ihm vor allem Gesundheit. Lydia Antonini wünscht mir auch ein weiteres gedeihliches Zusammenleben mit ihm. Und im September treffen wir ihn. 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

Ich rufe ihm noch einmal Happy Birthday nach. Und ja, mal Everlast mit Hot to Death. Und danach gibt es wieder eine Person, der wir gratulieren müssen. Ein Sänger. Den kennt ihr aus den 70ern und er wurde auch vor wenigen Tagen 80.

Da will ich euch mal sagen, wer der nächste Jubilar ist. Der wurde auch 80. Am 15. Juni 1946 in Neville John Holder in Vauxhall, Königreich Großbritannien, geboren. Ihr kennt den Herrn natürlich als Noddy Holder von Slade. Er ist Gründungsmitglied der Glamrocks-Gruppe gewesen, deren Leadsänger und Rhythmusgitarrist er bis 1992 war. Hier immer Slade natürlich mit Cause I Love You. Und was hat uns damals immer so viel Sorge bereitet? Wir im Osten abgeschirmt konnten die Schreibweise der Titel nicht lesen und nicht übertragen, weil die einfach eine Slang-Schreibweise gewählt haben bei all ihren Titeln. Damit haben sie uns ganz schön viele graue Haare beschert. Hier ist Gunnar Leonhard, hier ist die Sendung Pirate Time. Wenn ihr wollt und mir bestätigen könnt, dass es so war, ruft mich an 03691 881 881.

0: Als ich über die ganzen Daten gestolpert bin, die Geburtstage und so, ist mir da auch noch einer ins Auge gefallen, der zwar heute nicht ganz so passt, vom Datum her. Das wilde Leben von Lord Knut will ich euch nochmal schildern. Feiner Zwirn, freche Sprüche, Rias Legende Lord Knut. Seine Stimme im Radio einte einst das geteilte Berlin. Die von Rias Legende Lord Knut bereits am Sonntag, den 14.03.20, verstarb. Er verstarb im Alter von 76 Jahren. Vor allem die Berliner aus dem Osten liebten ihn für die Musik, die er spielte. Und für die Honecker-Witze, die er erzählt hatte. Weniger bekannt war das wilde Leben des Lord Knut. Ja, führte er einmal als Moderator, aber natürlich auch in der Band The Lords. Seine Sendungen sind bis heute unvergessen. Die Schlager der Woche von Lord Knut, 68 bis 1985, jeden Freitag und Montagabend beim Rias. Kultstatus hatte auch Evergreens A Go-Go. In der Sendung spielte Lord Knut nicht nur die Hits der Stones und der Beatles. Er karlaute über Honey, machte die legendären Häschenwitze populär. Wegen der Sendung schwänzten so mancher DDR-Jugendliche, zumindest in Berlin und in der Nähe von Hof, die Schule. Denn so lief immer sonnabends ab 9 Uhr im Rias. Zu der Zeit, wo man im Osten wie im Westen noch zum Unterricht gehen musste. Lord Knut, gelernter Schuhverkäufer, begann als Bassist bei der deutschen Beatles-Band The Lords. Mit der Karriere war es recht schnell aus. Das Ende für ihn kam 1964, als bei einer Tournee die Band einen Busunfall hatte und er dabei sein rechtes Bein verlor. Knut fing beim Rias an. Er gehörte zu den DJs, die unter anderem neben Gregor Grotschalk und ihm den Sender aufgepeppt haben. Ja, und ich denke mal, wir spielen ein paar Witze von ihm, die heute nicht mehr ganz korrekt sind. Ich entschuldige mich schon.
1: Lieber Mann, Sie sollten jeden Tag eine halbe Stunde spazieren gehen. Vor oder nach der Arbeit, fragt der Patient. Tja, fragt der Arzt, was sind Sie denn von Beruf, sagt der Briefträger.
2: Ja, diesen Sprichwort, hast du Kummer mit den Deinen, trink dich einen. Man kann das natürlich noch weiter ausbauen. Hast du Kummer mit den Deinen, trink dich einen. Ist der Kummer dann vorbei, trink dich zwei. Hast du erneut auf Kummer hoffen, bleibst du am besten gleich besoffen.
3: Berliner Blankgesellschaft. Landowski ist unschuldig. 80 Milliarden können nicht irren.
2: Erinnert mich irgendwie an meine Jugendjahre. Also ich war kein trauriges Kind, beziehungsweise kein Kind.

0: umkommandiert worden sind. Vor diesem Tor ist eine riesige Menschenschlange. Über dem zweiten Tor ist ein Schild zu lesen: Durchgang für Männer, die in ihrem Leben von ihren Frauen nicht herumkommandiert worden sind. Und vor diesem Tor stand mein Freund Detlef, ganz allein. Und Petrus fragt ihn: Was willst du denn vor diesem Tor? Meint Detlef: Ich weiß nicht, meine Frau hat gesagt, ich soll hier durchgehen.
1: Ein Däne, ein Deutscher und ein Holländer gehen in Norwegen in ein italienisches Restaurant. Da sagt der Däne zu dem türkischen Ober: Na du alter Schwede!
2: Also über meine Freundin kann ich mich überhaupt nicht beklagen. Also sie ist so sparsam, dass sie meist mit fremden Männern ausgeht, um mich zu schonen.
3: Früher waren wir selbstlos. Heute gehen wir selbstlos.
1: Es gibt immer mehr Leute, die den Begriff Führerschein wörtlich nehmen.
3: Wissen Sie, was gemein ist? Gemein ist es, einer alten, fußkranken Frau nachts bei Glatteis und Nebel den falschen Weg zu zeigen. Haben Sie sich verschluckt?
4: Nein, ich bin noch da.
3: Ich wollte ja heiraten, aber als sie dann unbedingt mit wollte auf die Hochzeitsreise, ganz gänzlich unerforscht ist der Inhalt einer Leberwurst. Wie beginnt ein jüdisches Kochbuch? Man borge sich ein Ei.
5: Komm mir vor wie ein Einbeiniger bei der Olympiade im Arsch treten.
6: Ich sage ja immer, Liebe ist die schlimmste Krankheit, da müssen wir immer gleich zwei ins Bett.
5: Madrid ist teuer. Nun, lieber Madrid als zu zweit.
2: Horror vom Heiraten gehabt. Sie kennen ja sicherlich die Geschichte von dem Mann, der 10 Jahre in glücklicher Ehe lebte, bis er von Schleswig-Holstein nach Baden zog und eines Tages feststellte, dass immer noch derselbe Milchmann kam.
3: Gestern trat ein Mädchen an mein Bette und behauptete, die Märchenfee zu sein. Sie fragte, ob ich 3 Wünsche hätte, und ich sagte, um sie reinzulegen, nein. Wenn der holde Frühling glänzt, wenn man sich mit Veilchen kränzt, wenn man noch mit frischem Mut Schnittlauch und das Rührei tut, strömen durch der Menschen Säfte neue unbekannte Kräfte. Jegliche Verstopfung weicht, alle Herzen werden leicht. Und das meine fragt sich still, ob mich dies hier eine will?
2: Die ihre 3 Männer umgebracht hat. Der erste ist in einer Pilzsuppe gestorben, der zweite übrigens auch und der dritte an Schädelbruch. Ja, der wollte die Suppe nicht essen.
5: Robben sterben in der Nordsee? Nun, wer robben will, soll zur Bundeswehr. Rolf.
7: So war es damals beim Rias. Ich kann mich erinnern. Das ist ein Solo-Projekt von ihm gewesen, 1967. Love's a Waiting Game. Und danach spiele ich natürlich was von den Lo-

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1: Und der Titel ist auch selten gespielt worden von den Los Kessara. Und den kennt ihr natürlich von Doris Day.

0: ist es aber mal wieder voll scheiße, Ferkel.
1: Ach, an sich nicht scheißiger als sonst, Kurt.
0: Finde ich schon, ja, finde ich schon. Es ist noch ein Hauch scheißiger.
1: Mhm. Woran machst du das fest, Kurt?
0: Egal.
1: Sicher.
0: Was für eine Riesenscheiße.
1: Ja. Das kannst du aber mal echt laut sagen.
0: Fang du nicht auch noch an, Zotte.
1: Ist klar, Kurt. War jetzt einer drüber, nicht? Schau doch mal, die Sonne. Sie scheint dort droben.
0: Das blöde Arschloch.
1: Stimmt, sehe ich ähnlich, ja.
0: Das Leben ist so kurz und trotzdem stinklangweilig. Kannst du mir diesen Widerspruch erklären, Ferkel?
1: Naja, es kommt eben darauf an, was man draus macht.
0: Du meinst, man könnte die Scheiße aufmotzen?
1: Zum Beispiel in die Leihbücherei gehen.
0: Heidewitzka, das hört sich aber nach einem erfüllten Leben an.
1: Ja, da gibt es sehr viel Interessantes zu entdecken, ja.
0: Ich habe einmal durch die Scheibe gelinst, ne, was da an Material rumhing. Das ging doch eher in Richtung Trockenflaumistik.
1: Ach, Material. Ich dachte eher daran, ein paar gute Bücher auszuleihen.
0: Vergiss es. Eilert hat da mal 10 dicke Schwarten ausgeliehen. Ne? Die haben auf dem Flohmarkt gerade mal 5 € gebracht. Ja. Hätte man besser in der Zeit den Lokusputzer seine Untertasse leergefegt. Jetzt rein wirtschaftlich gesehen. Ne?
1: Kein Wunder, dass du alles scheiße findest. Wenn du überhaupt kein Interesse am Wissensschatz der Menschheit hast, Kurt.
0: Na und? Die scheiß Menschheit interessiert sich doch auch nicht für meinen Wissensschatz.
1: Och, der da wäre?
0: Ich weiß, wo man nachts um 3 noch was zu saufen herkriegt. Das ahnen die meisten nicht mal.
1: Jo, was war dagegen die Bibliothek von Alexandria?
0: Noch so eine brettige Staubmilbe, wo keiner beigeht, wa? Oder was wir Profis Unpoppable Material nennen.
1: Wer?
0: Ah, diese Alexandra aus der Bücherei, du Doofkopf.
1: Ach, vergiss es, Kurt. Auch ich finde mittlerweile diesen Tag eine Messerspitze scheißiger als das Gros der Tage.
0: Einfach volle Granate hinten bei Breiti gegen die Tür drehen und dann kommt entweder er selber oder seine grindige Alte aus dem Schlafzimmer und gibt einem was.
1: Hä? Um was geht's jetzt gerade, Kurt?
0: Wie man nachts um 3 noch was zu saufen kriegt. Relevantes Fachwissen der Menschheit.
1: Ah, ja, sicher. Komm, Kurt, wir kaufen dir jetzt eine Kiste Bier, dann sieht die Welt schon ganz anders aus.
0: Zwar verschwommener, aber emotional klart sie auf.
1: Ja, ein nicht ungelungener Aphorismus, mein lieber Freund. Pardauz, da reift im schlichten Schädel doch noch so manche Perle.
0: Oder den hier.
1: Ja.
0: Frau Wirtin hat 3 Titten. Darum wurde sie oft und gerne zugeritten.
1: Hat nicht ganz die intellektuelle Strahlkraft seines Vorgängers.
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4: Das war Arschkrampenzeit mit Herrn Wischmeier. Wirklich, ja. Das ist von Wischmeier und Co. Und hier haben wir Ola Meinecke mit dem heißen Draht.

0: 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Ja. Ja.
1: Ja. 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
2: Und jetzt beginnen wir uns mit Jimi Hendrix und The Experience auf eine lange, heiße Sommernacht.

Es folgen nun die 96,5 Mädchen-News für die 26. Kalenderwoche des Jahres 2026. Zusammengestellt und vorgetragen von mir, Gunnar Leonard, The Pirate Man. Die Headlines. Deutsche Welle Verwaltungsrat warnt vor weiterer Etatkürzung. MDR Klassik verschwindet. Bayerischer Rundfunk Klassik übernimmt DAB Plus Frequenz. Praxistipp. KI-Songs in ihren Playlisten. Scanner findet es heraus. Die Meldungen im Einzelnen. Im letzten Jahr gab es nach der Bereinigungssitzung des Haushaltsausschusses des Deutschen Bundestags eine böse Überraschung für die Deutsche Welle. Ihr Etat für das Jahr 2026 ist um 10 Millionen Euro im Vergleich zu den bis dahin gültigen Planungen gekürzt worden. Die Folge war ein neues Sparprogramm, über das noch heftig gestritten wird. Womöglich stehen die nächsten Sparmaßnahmen aber schon vor der Tür. Zumindest befürchtet der Verwaltungsrat der Deutschen Welle, dass der Bundeszuschuss für die Deutsche Welle auch für das kommende Jahr deutlich gekürzt werden solle. Die aktuelle Mittelfristplanung des Bundes sieht für die Deutsche Welle 2027 einen Bundeszuschuss in Höhe von 425 Millionen Euro vor, womit er nach der Kürzung 2026 wieder auf das Niveau von 25 wachsen würde. Allerdings plane das Bundesfinanzministerium für 2027 laut Eckwertebeschluss aber eine weitere Kürzung der sogenannten ODA-Mittel, die 2027 auch den Haushalt des Beauftragten der Bundesregierung für Kultur und Medien betreffen würde, der eine Kürzung von 16,9 Millionen Euro umsetzen muss. Wörtlich Zitat, diese Kürzung wird nach jetzigem Kenntnisstand direkt auf die Deutsche Welle umgelegt. Damit könnte es sich der Etat der Deutschen Welle 2027 auf 408,1 Millionen Euro belaufen, statt den mittelfristig vorgesehenen 425 Millionen, heißt es vom Deutsche Welle Verwaltungsrat. Der MDR hat eine Neuaufstellung seines Klassikangebots im Hörfunk angekündigt und wurde im Zuge dessen die Verbreitung von MDR Klassik über DAB Plus zum 12. Oktober einstellen. Auf der bisher genutzten Frequenz soll künftig das Programm von BR Classic zu hören sein. Allerdings ergänzt um kurative Inhalte aus Sachsen-Anhalt und Thüringen. Die Maßnahme ist Teil der ARD-weiten Radioreform. Der seit Ende 2025 geltende Reformstaatsvertrag verpflichtet die ARD dazu, ihre Zahlen an Hörfunkwellen bis 2027 auf maximal 53 Programme zu begrenzen. Auch der MDR muss sein Portfolio im Zuge dessen reduzieren. Als Rückzug aus der Klassik will der Sender den jetzt angekündigten Schritt allerdings nicht verstanden wissen. Vielmehr sollen Klassikinhalte fortan verstärkt über MDR Kultur, ARD Sound, die Mediathek sowie BR Klassik ausgespielt werden. Ist Ihre Lieblingsmusik echt oder am Ende KI? Ein neues Tool ermittelt kostenlos, wie viele vollsynthetische Songs sich in ihren Streamingdiensten, Playlisten verstecken. Kreative Leistung oder menschengemachtes oder maschinengemachtes? Das ist heute immer öfter die Frage und der KI-Detektor hilft dabei, Antworten zu finden. Mit Generatoren wie Suno und Udio gibt es KI-Lösungen, die Songs und ganze Alben vollsynthetisch produzieren und das so gut, dass es für viele Menschen schwer oder gar nicht zu erkennen ist. Deshalb setzen viele Streamingdienste schon auf eine KI-Kennzeichnungspflicht oder planen deren Einführung, um zu verhindern, dass Tantiemen Menschen oder Firmen zufließen, die gar nicht kreativ tätig waren, sondern nur Musikgeneratoren genutzt und dies vielleicht sogar verschleiert haben. Durchforsten die Anbieter ihre Datenbanken aber auch mit Erkennungssystemen, etwa mit KI-Detektor von Deezer. Das ist zu empfehlen, sowas sich in den Schrank zu legen. Das waren die Pirate Time Medien News der Woche. Heute am 19.06.2026. Und das ist Leo Reiser zum Thema So heiß.

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1: Das sind La Musica, beziehungsweise Munk mit La Musica.
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1: Zu meinem Praxistipp aus den Nachrichten will ich euch noch was sagen. Wie finde ich KI-Songs in meinen Playlisten? Scanner findet es heraus. Und zwar, so funktioniert es konkret. Ich habe es nochmal rausgesucht für euch. Der französische Anbieter bietet das Tool aber nur anderen Streamingdiensten an, um den eigenen Katalog zu schützen. Aber auf der entsprechenden Deezer-Seite auf den Button Meine Playlist scannen klicken, den genutzten Streamingdienst auswählen, dann das eigene Konto verbinden und die Playlist scannen lassen. Das Ganze ist kostenlos für bis zu 100 Playlists möglich. Anschließend erhält man eine Ergebnisauswertung und sieht genau, was bei der eigenen Playlist, die man hat, beim eigenen Archiv als KI-Titel gilt. Also, soweit wollte ich die Nachricht noch rüberbringen, vervollständigen, als Praxistipp. Könnt noch anrufen, ich bin im Studio, Freitagabend 03691 881 881. Würde mich freuen.

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2: Das hatten wir lange nicht auf dem Playlist-Plattenteller. Sly and the Family Stone mit Hot Fun in the Summertime.

Das ist ein Wunsch vom Möhrenmann. Und zwar haben wir hier Stevie Ray Vaughan and Double Trouble mit Pride and Joy aus dem Jahre 82. Eine Live-Fassung aus Montreux. Herzliche Grüße. Ich hoffe, dir gefällt die Show. Wir geben uns alle Mühe.

Die Stellung Nummer 9. Altbekannt. Heute wieder mal 6.31 Uhr in meiner Sendung. She looked at my palm and she made a magic sign. 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Das sind hier The Clovers.

0: Damit ihr nicht rätseln müsst, das sind Libby, League mit Tossen und Türmen. Und jetzt kommt DM aus Flo.
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2: Schließfächer. Hi. In der DDR wurden die Neubaublocks liebevoll als Arbeiter-Wohn-Schließfächer bezeichnet. Woher das kam? Als Kinder haben wir auf dem Hauptbahnhof in den Schließfächern Verstecken gespielt. Die Reisenden haben sich schon sehr erschreckt, wenn wir nach dem Öffnen der angelehnten Tür herausgekrabbelt kamen. Dann hat uns die Transportpolizei nach Hause gebracht. Es gab statt Abendbrot einen Hintern voll und eine Woche Stubenarrest. In den Krimis werden Leichen im Schließfach gefunden, dessen Fahrkarte auf direktem Weg oft zum Täter führt, oder nicht? Spione nutzen so ein Schließfach als toten Briefkasten, um geheime Botschaften weiterzuleiten. Heutzutage macht so etwas das Internet oder Darknet, je nachdem, wie wichtig die verschlüsselte Botschaft für den Geheimagenten ist. Gangster nutzen die Schließfächer als Drogenumschlagplatz. Es passt eine ganze Menge an Drogen aller Art in so ein Schließfach. Aber pst, bitte nicht weitersagen. Bankräuber verstecken ihre Beute in so einem Schließfach. Beim Kampf um den Schließfachschlüssel gibt es viele Tote und mindestens eine Verfolgungsjagd, meistens in der Nähe vom Hauptbahnhof, mit wilder Schießerei während der Fahrt. Das dürfen die doch nicht, denke ich bei solchen Filmszenen. Das ist etwas einfallslos, aber sehr spannend. Terroristen verstauen schwere Koffer mit Sprengstoff und einem Zünder in so einem Schließfach. Ich kann daher mit Sicherheit sagen, also wenn die Bombe tickt, dann ist es eine Zeitbombe. Das ist altmodisch. Man muss mühevoll die Zeit einstellen, damit die Bombe zum gewünschten Zeitpunkt explodiert. Heutzutage wird per Smartphone die Bombe zu einem beliebigen Zeitpunkt ferngezündet. Wehe dem, der Terrorist verwählt sich an seinem Smartphone. Es könnte dann sein eigener Arsch sein, der in die Luft fliegt. Und heutzutage werden die Schließfächer immer weniger, weil die arme Polizei mit diesen Dingern einfach viel zu tun hat. In der heutigen modernen Zeit machen sich auf den Bahnhöfen immer mehr Einkaufsmärkte breit. Da macht sich so ein Bombenalarm gar nicht gut fürs Geschäft. Und die Kinder haben einen Abenteuerspielplatz weniger. Einen habe ich noch. Was machen die Leichen am 31. Oktober auf dem Friedhof? Einen Betriebsausflug. Gruselt euch und bleibt schön vorsichtig. DM aus Flo.
1: 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Die Sendeverantwortung für diesen Beitrag ist an Gunnar Leonhardt, dem Pirate Man, hängen geblieben.
0: Danke an DM aus Flo. Und hier sind Ideal mit den blauen Augen, sein Wunsch.
3: 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Und die ganze Szene hängt mir aus dem Hals. 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Grelle Fummels aus den 50s, 60s, alles Soul und Hund gemeint. 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

0: Guten Tag, meine Damen und Herren, hier spricht Ihr Kapitän Jens Henning Hansen. Ich begrüße Sie recht herzlich an Bord der Lufthansa A320 Willingen-Schwenningen von Frankfurt nach Rom. Da unsere Reiseflughöhe von 11.000 Metern erreicht, die verbleibende Flugzeit nach Rom beträgt 1 Stunde 15 Minuten. Die Zeit in Rom ist leicht bewölkt, es wird ein leichter Nordostwind bei angenehmen 22 Grad. Wir haben Würzburg und München überflogen. Rechts unten sehen Sie die Isar. Wir werden Ihnen gleich ein Mittagessen servieren. Ich darf Sie bitten, wegen einer Art Turbulenzen angeschnallt zu bleiben. Ich hoffe, Sie fühlen sich wohl an Bord. Mir geht es gut. Ich habe in Frankfurt gut gefrühstückt. Es gab Vollkornmüsli, Schinkenbrote, ein Riegel Kinderschokolade und 2 Eier im Glas. Mein Arzt hat mir geraten, auf Eier zu verzichten, aber mein Cholesterinspiegel bewegt sich momentan im normalen Bereich. Ich habe allerdings noch leichte Probleme mit der Nierengeschichte vom letzten Jahr. Die wurde falsch diagnostiziert und ich musste mich im Anschluss an die Behandlung einer Prostata-Operation unterziehen. Meine Frau hat sich daraufhin von mir scheiden lassen. Wir leben jetzt in Gütertrennung. 3 Monate später hatte ich eine unglückliche Affäre mit unserem Chef Stuart Günther. Mein Therapeut sagt, ich soll mich auf die Arbeit konzentrieren. Ich arbeite 45 Stunden in der Woche, ich bin selten zu Hause und das ist gut so. Dennoch erinnert mich sehr vieles an meine Frau, ich meine die wenigen Dinge, die sie nicht mitgenommen hat. Links unten sehen Sie jetzt den Hauptkamm der Alpen. Ich bedanke mich für Ihre Aufmerksamkeit. Ich freue mich, dass Sie mir zugehört haben. Es gibt zurzeit sehr wenige Menschen, denen ich mich in dieser Weise mitteilen kann. Dennoch halte ich es für richtig, mein Leben jetzt zu beenden. Ich werde gleich die Triebwerke abstellen. In wenigen Minuten werden wir ins Mittelmeer stürzen. Die Wassertemperatur beträgt 22 Grad Celsius. Die Wassertiefe 1800 Fuß. Ich hoffe, Sie hatten einen angenehmen Aufenthalt an Bord. Ich bedauere, Sie nicht wieder an Bord begrüßen zu können und wünsche Ihnen noch einen schönen und erfolgreichen Tod. Ladies and gentlemen, this is the Captain Jens Henning Hansen. I wish you a pleasant stay on board. I hope you feel alright.
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Eben, das waren natürlich T-Rex und das sind die Erdmöbel mit Faller als nur Fall. Eine Coverversion von A Wider Shade of Pale.

0: Und jetzt möchte ich mal meinen Abgesang machen hier. Das war Sender Pirate Time, eure Sender für gute alternative Musik. Vom 19.06.2026. Ich verbleibe in meinem Gruß, Love, Peace and Good Music. Montag könnt ihr nachhören von 11 bis 1. Und Werner, hast du auch noch eine Botschaft für unsere Freunde?
1: Tschüss, bis zum nächsten Mal.
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für Sabine. Auch im Oktober ist die Aue grün. Hier im Norden ist sie immer schön. Zwar senken sich die Wolken grau und schwer, doch voller Farbe leuchtet das wiesenstarke Meer. Ein Fluss zieht murmelnd halbe Runden, nimmt und bringt, was er auf dem Weg gefunden. Ein Kommen und ein Gehen, lebendiges Bestehen in ewiger Bewegung, erfüllt meinen Geist mit liebender Vergebung.

Eine andere Welt. Lilly und Lea, die blonden Zwillinge der Schule Frankendorf, waren 9 Jahre alt und in der 3. Klasse. Lilly war schlau, nett und vorsichtig. Lea jedoch war eher sportlich und ehrgeizig. Sie stand gern im Mittelpunkt. Die Zwillinge saßen auf ihren Betten und Lea regte sich über Frau Philipp auf, die Lilly und nicht sie zum Klassensprecher ernannt hatte. »Wie konnte Frau Philipp dich zum Klassensprecher erwählen?«, fauchte Lea ihre Schwester an. »Ich kann doch nichts dafür«, sagte Lilly ruhig. »Kannst du den Job nicht an mich abtreten?«, schrie Lea. »Du warst schon im letzten Jahr Klassensprecherin«, antwortete Lilly. Lea stand auf und verließ das pink tapezierte Zimmer, in dem sie und ihre Schwester wohnten. Lea ging aus dem Haus und in die Buchhandlung Leselust. Sie war immer hier, wenn ihr langweilig war. Sie war zwar kein Bücherwurm, machte aber immer ihre Hausaufgaben in der Buchhandlung, die zugleich eine Bibliothek war. Lea setzte sich auf ihren Lieblingshocker in der Ecke. Da fiel ihr ein Buch auf, das ganz oben in einem der Regale für Bücher, die verkauft werden konnten, stand. Sie stand auf und holte sich die alte morsche Leiter aus der Ecke, die sie an das Regal lehnte und hinaufstieg. Die Sprossen knarzten und Lea fischte das schwere Buch aus dem Regal. Sie ging zu ihrem Hocker und schlug das Buch auf. Eine Menge Staub kam ihr entgegen, als sie über die Seite pustete. Sie begann den Inhalt zu lesen. »Wie du Hexen lernst, wie du Menschen verfluchst?« Lea stockte. Das wollte sie doch. Lilly konnte ruhig in einer anderen Welt über ihr Verhalten nachdenken. Sie musste nur an ihre Schwester denken und Blasphemus sagen. Sie dachte nicht lange nach und stellte sich ihre Schwester genau vor. Die grünen Augen, die Besserwisserbrille. Lea murmelte Blasphemus und da sah sie ihre Schwester im Buch verschwinden. Doch da kam etwas anderes aus dem Buch. Es war pink, hatte gelbe Augen und Flügel. Da entblößte es die abgerundeten, langen Zähne. Es rülpste und glotzte dann Lea an. Diese nahm das fette Buch und schlug es, ohne nachzudenken, auf den Kopf des Monsters, welches umfiel und losschnarchte. Lea überlegte, wie sie dieses Monster zurückbekommen sollte. Da fiel ihr ein Satz am Rande der Seite auf. »Wenn du jemanden in die andere Welt verfluchst, kommt ein Wesen aus dieser Welt zu dir.« Lilly würde doch wiederkommen, oder? Lea machte sich jetzt ernsthaft zu Sorgen. Sie nahm das Buch und reiste ihrer Schwester hinterher. Sie landete auf einer Wiese im Schatten eines Baumes und schaute sich um. Sie war in einem Wald gelandet und der Himmel war hell. Er war anders als zu Hause. Lea stand auf und ging durch den Wald. Vögel zwitscherten, Äste raschelten und es roch nach Pfannkuchen. Lea kam zu einem Haus, welches sehr einladend und hübsch aussah. Sie ging hinein und dort stand ihre Schwester, doch sie bewegte sich nicht. Sie stand einfach nur da. Lea rannte auf sie zu und umarmte sie. Da erwachte Lilly zum Leben und flüsterte, »Wir müssen hier weg, komm mit.« Lea folgte ihr und sie kamen in den Garten. Die Tulpen flüsterten, »Wir müssen den Rückkehrspruch finden.« Die Zwillinge suchten überall, doch fanden nichts. Da hatte Lilly eine gute Idee und zog ihre Schwester in das Haus und rannte nach oben und erzählte währenddessen, dass sie nach 2,5 Stunden nicht mehr zurückkommen konnten. Lilly sah aus dem Fenster und jubelte. »Ich hab's, Rursus!« Beide stellten sich ihr Zimmer vor und sagten gleichzeitig »Rursus!« Sie tauchten in ihrem Zimmer auf, welches ziemlich unaufgeräumt war, was nicht sein konnte. Da kam ihre Mutter herein und erzählte, dass Monster hier waren und die Zwillinge prusteten los. Sie besuchten die Welt ab sofort öfter und erlebten viele Abenteuer. Ein Text von Fiona Lappold-Beck.

0: Niederorschel. Erfolgreich, tapfer.
1: Niederorschel ist ein kleines Dorf im Nordwesten Thüringens am Rand des Eichsfelds. Es liegt in einer hügeligen Landschaft, umgeben von Feldern und Waldflächen. Eine barocke Kirche und Fachwerk prägen das Ortsbild. Im September 1944 errichtet die SS in Niederorschel ein Außenkommando des Konzentrationslagers Buchenwald. Unter dem Decknamen Langenwerke AG sollen hier ab sofort Flugzeugteile für den Junkers-Konzern hergestellt werden. Die Produktionsanlage wird in zwei Rundbogenhallen eines Sperrholzwerks untergebracht. Eine benachbarte Textilfabrik, die Mechanische Weberei AG, wird zum Lager umfunktioniert. Im Websaal werden dreistöckige Betten für mehrere hundert Gefangene installiert. Auch Küche und Krankenrevier werden dort errichtet. Um das gesamte Lager wird ein elektrischer Zaun gezogen. Im Oktober 1944 werden mehrere hundert Häftlinge aus Buchenwald und Auschwitz nach Niederorschel gebracht. Insgesamt werden hier bis Kriegsende über 700 Häftlinge eingesetzt. Der Großteil von ihnen ist jüdischer Herkunft. Einer von ihnen ist Ivan Ivani. Viel später, im Jahr 1995, kehrt er noch einmal nach Niederorschel zurück und hält seine Eindrücke in einem Radiofeature fest. Rückkehr nach Buchenwald.
2: Die alten Fachwerkhäuser, die barocke Pfarrkirche, der kleine Marktplatz mit dem bescheidenen Rathaus in Niederorschel haben mir jedenfalls jetzt, Ende Februar 1995, sehr gut gefallen. Aber nichts erinnerte mich daran, dass ich vor 50 Jahren schon einmal da gewesen bin. Vergebens strengte ich mich an, etwas zu erkennen.
1: Die Arbeit im Außenlager Niederorschel ist hart. In unbeheizten Werkhallen müssen Ivani und seine Mitgefangenen in 12-Stunden-Schichten Aluminiumbleche zusammennieten, Tragflächen und Fahrgestelle für deutsche Kampfflugzeuge. Die Verpflegung ist völlig unzureichend und Misshandlungen durch die SS-Aufseher gehören zum Alltag. In den wenigen Monaten, in denen das Lager existiert, sterben mindestens 19 Häftlinge. Für Ivani ist Niederorschel im Vergleich zu anderen Lagern dennoch eine Verbesserung.
2: Wir wurden nicht von der SS zur Arbeit geführt, denn die Posten standen um Lager und Fabrik herum. Im Winter fanden sogar die gefürchteten Zählappelle nicht unter heiterem, eisigen Himmel, sondern im Flur der Fabrik statt.
1: Auch deutsche Zivilistinnen und Zivilisten arbeiten im Junkersbetrieb. Unter ihnen der Schlossermeister Johannes Drössler, ein ehemaliger Angestellter der mechanischen Weberei. Vor 1933 war Drössler Anhänger der SPD. Nun arbeitet er Seite an Seite mit KZ-Häftlingen und kommt so in direkten Kontakt mit den Opfern der Nationalsozialisten. Er beschließt, ihnen zu helfen. Immer wieder versorgt er Häftlinge heimlich mit Lebensmitteln. Der ungarische KZ-Häftling Erwin Cserepfalvi schreibt später über Drössler:
3: Am 14. Dezember 1944 kam ich aus Buchenwald in Niederorschel mit meinem Vater an. Mich schickte man in die Schlosserei. Damals konnte ich noch nicht ahnen, was das für ein Glück für mich war, da mein späterer Wohltäter der zivile Leiter der Schlosserei Johannes Drössler war. Zu meiner größten Überraschung schon am nächsten Tag brachte er mir eine 10-Uhr-Jause von zu Hause. Das tat er regelmäßig.
1: Etwa 2 Monate vor Kriegsende entscheidet sich Drössler, einigen KZ-Häftlingen zur Flucht zu verhelfen. Er überreicht ihnen heimlich einen Plan, der den Häftlingen den Weg vom Lager zu seiner Scheune zeigen soll. Was wir heute über Johannes Drössler wissen, basiert zu großen Teilen auf einem Bericht des ehemaligen Bürgermeisters von Niederorschel, Hubert Hoppmann. Er sprach in den 60er Jahren mit mehreren Zeitzeugen über den Vorfall. Hoppmann schreibt:
4: In der Scheune gab er seinen Schützlingen strikte Anweisungen, wie sie sich zu verhalten hatten. So durfte am Tag der Hof nicht betreten werden. Am Scheunentor und in Richtung der Gärten waren Löcher angebracht, sodass sich die Insassen über ihre Lage informieren konnten.
1: Zunächst versorgt Drössler die Geflohenen alleine mit Lebensmitteln. Als jedoch immer neue Häftlinge in der Scheune ankommen, weiht Drössler zunächst seine Familie und später einige Nachbarinnen und Nachbarn ein.
4: Mit wenigen Worten wurden Frau und Töchter informiert. Angst machte sich nun bei den Frauen bemerkbar und es gab heftige Diskussionen. Die Mutter meinte, ob das wohl gut geht? Stürzte uns nicht alle ins Unglück? Darauf erwiderte Meister Drößler und versuchte damit, seine Familienmitglieder zu überzeugen, dass es im Leben wohl nichts Menschlicheres gäbe, als jenen armen Menschen zu helfen.
1: 12 Gefangenen verhilft Drößler in den letzten 2 Monaten vor Kriegsende zur Flucht und versteckt sie in seiner Scheune. Als die Amerikaner in den letzten Kriegswochen immer weiter vorrücken, räumt die SS das Außenlager Niederorschel. 135 Häftlinge werden in ein anderes Außenlager bei Halberstadt überführt, in dem tödliche Zustände herrschen. Die verbliebenen 527 werden auf einen Todesmarsch nach Buchenwald geschickt. Nur 425 von ihnen kommen 9 Tage später auf dem Ettersberg an. Das Schicksal der übrigen Häftlinge ist unbekannt. Die Häftlinge in Drößlers Scheune werden nicht entdeckt.
4: Die Nachricht vom Vorrücken der alliierten Truppen erreichte Herrn Drößler über das Radio. Die Stunde der Befreiung war merklich nahe. Und dann war es endlich soweit. Er eilte in die Scheune und sagte seinen Freunden, dass die Amerikaner schon in den umliegenden Dörfern seien. Die Häftlinge umarmten ihn und weinten vor Freude, sahen sie doch das Ende ihres Leidensweges in greifbarer Nähe. Als die Gefangenen dann die Ketten der Panzer hörten, stürzten sie voller Freude aus der Scheune auf die Straße. Sie kamen vor das Haus, umarmten die ganze Familie Drößler und drückten und küssten sich.
1: Drößler bleibt auch nach dem Krieg bei der mechanischen Weberei. Im Februar 1946 erreicht ihn ein Brief des ehemaligen Gefangenen Hanusch Adler.

0: Verwandtschaft und viele Freunde sind hingeschlachtet, dem Nazi-Wahnsinn zum Opfer gefallen. Ich will dennoch nicht verzagen und sehen, wie ich mir ein neues Leben aufbaue. Niederorschel war ein Lichtpunkt. Das letzte Lager, in dem ich war, Langenstein bei Halberstadt, war eine gnadenlose Hölle.
1: ...1947, zwei Jahre nach Kriegsende, bekommt Drößler eine Treueprämie für 40 Dienstjahre. Kurz darauf, am 3. August 1947, stirbt er an Leberkrebs. Auch der Buchenwald-Überlebende Ivan Ivani denkt bei seiner Rückkehr 1995 an Johannes Drößler. Im Radiofeature sagt er:
2: Dabei will ich nicht vergessen, dass der alte Drößler selbst, der schon 1947 verstorben ist, sein eigenes und das Leben seiner ganzen Familie aufs Spiel gesetzt hat. Denn Meister Drößler war nicht nur tapfer, er war erfolgreich tapfer. Er hat unter Lebensgefahr Menschenleben gerettet.
1: 1965 lässt die Gemeinde Niederorschel einen Gedenkstein errichten, der an das ehemalige Außenlager erinnert. 1998 wird eine Straße nach Johannes Drößler benannt. Seit 2002 gibt es in der Heimatstube eine ständige Ausstellung über das Außenlager Niederorschel. Dort ist auch der Fluchtplan ausgestellt, den Drößler für die Häftlinge anfertigte und mit dessen Hilfe sie den Weg zur Scheune fanden.

0: Guten Tag, ich bin Evan und befrage zwei Gäste über das Thema Jungsein.
1: Hallo, ich bin Jaiva und habe meine Mutter gefragt, wie es damals war, jung zu sein.
2: Hallo, ich bin Kaliel und habe mich im Internet recherchiert und habe meine Eltern über das Thema Jungsein befragt.
0: Wann war die Zeit, wo eure Eltern jung waren?
2: Es war 1992.
1: Wo unsere Eltern 12 Jahre alt waren, wie wir heute.
0: Wo fand es statt?
1: Es fand in Syrien statt.
0: Was hat früher Spaß gemacht?
2: Früher haben sich Freunde oft getroffen und miteinander gespielt.
0: Was sind die Unterschiede vor 30 Jahren in Syrien und heute?
2: Die Schule von heute war nicht so streng wie früher. Heute zocken viele Menschen miteinander und telefonieren mit Handys.
1: Früher wollten sehr viele Kinder in die Schule, aber sie konnten sich das nicht leisten. Heute können alle Kinder in die Schule gehen, aber sie wollen es nicht, weil sie lieber am Handy sein möchten.
0: Was war früher nicht so gut?
2: Früher wie heute gab es Krieg und die Menschen sind geflüchtet.
0: Was war problematisch?
1: Das Problematische war, dass sie kein Geld hatten für ein Zuhause.
0: Was ist eure Meinung über das Thema Jungsein?
2: Also meine Meinung über das Thema Jungsein ist, dass früher besser als heute war, außer dass es Krieg gab.
1: Meine Meinung ist, dass es heute schlimmer ist als früher, weil sehr viele Menschen halt hier, also sie gehen halt nicht raus, wenn die Sonne scheint, die sind lieber am Handy, also sie sind sehr viel am Handy. Ich würde mir wünschen, dass mehr junge Leute im echten Leben mehr unterwegs sind, an der frischen Luft.
0: Vielen Dank für das Gespräch und danke, dass ihr uns zugehört habt.
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0: Hallo und herzlich willkommen im Wartburg Radio 96,5. Heute dreht sich alles um den Schülerfreiwilligentag am 11. Juni. Wir sind Tristan und
1: Kanun,
2: Ella
3: und Helena
0: und berichten euch von diesem besonderen Tag. Gemeinsam haben wir Interviews geführt mit Schülern, mit verschiedenen Verantwortlichen und mit Frau Heike Apel-Spengler und Frau Alexandra Sauer. Was genau ist eigentlich der Schülerfreiwilligentag? Welche Einrichtungen haben mitgemacht? Und was haben die Schüler heute erlebt? All das erfahrt ihr jetzt hier bei uns im Wartburg Radio. Viel Spaß beim Zuhören.
1: So, wir wissen ja, der Michael Jackson Film ist ja rausgekommen. Und passend zu dem Michael Jackson Film werden wir jetzt Don't Stop Till You Get Enough von Michael Jackson abspielen. Viel Spaß.
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0: Hier am Mikro ist Tristan. Hallo und herzlich willkommen. Jetzt haben wir einen besonderen Gast im Studio, die Koordinatorin der Freiwilligenagentur Eisenach, Heike Apel-Spengler.
1: Hallo.
2: Hallo.
1: Welche Rolle spielen Sie beim Schülerfreiwilligentag?
2: Ja, das ist eine gute Frage beim Schülerfreiwilligentag. Ich bin die Koordinatorin der Freiwilligenagentur und ich koordiniere und organisiere diesen Tag.
1: Ah, okay.
0: Noch eine Frage. Seit wann gibt es den Schülerfreiwilligentag?
2: Das ist der 18. Thüringer Schülerfreiwilligentag und wir sind seit dem ersten Tag dabei und es macht einfach riesig Spaß.
0: Wie und warum ist der Schülerfreiwilligentag entstanden?
2: Also das ist ein Projekt der Thüringer Ehrenamtsstiftung. Die Thüringer Ehrenamtsstiftung hat ihren Sitz in Erfurt und das ist, wie gesagt, vor 18 Jahren aufgelegt worden, das Projekt. Und wir arbeiten eng mit der Thüringer Ehrenamtsstiftung zusammen und wir in Eisenach haben gesagt, wir sind dabei. Thüringer Freiwilligenagenturen machen das ja, wie gesagt, thüringweit und ja, seit 18 Jahren sind wir dabei.
0: Wie organisieren Sie den Schülerfreiwilligentag?
2: Also zunächst frage ich natürlich in den Schulen oder ich gebe zunächst das Datum in die Schulen, wann der Thüringer Schülerfreiwilligentag stattfindet. Dann bekomme ich immer Ansprechpersonen in den Schulen. Die sind erfahrungsgemäß auch tatsächlich fast immer dieselben, was sehr von Vorteil ist. Und dann wird das in den Schulen organisiert. Die Schüler werden gefragt. Ihr beide seid ja auch sozusagen dazugekommen. Und ich suche dann Einrichtungen. Ich habe so meine Einrichtungen, die jedes Jahr dabei sind, habe aber auch immer neue Einrichtungen, schreibe die an, dann bekomme ich das Rückmeldeformular und wenn ich alle Namen der Schüler habe und alle Einrichtungen, setze ich mich hin und koordiniere alles.
1: Welche Einrichtungen machen mit?
2: Also es sind über 30 Einrichtungen. Ich würde jetzt euch einfach ein paar Beispiele nennen. Das Wartburgradio zum Beispiel ist immer ein toller Partner, ein zuverlässiger Partner. Pflegeheime, Kindereinrichtungen. Das Lutherhaus ist in diesem Jahr neu dabei. Wir haben aber auch den Eisenacher Friedhof dabei, die Stadtverwaltung, das Aquaplex, Sportbad und viele kleine Einrichtungen. Das Nachbarschaftszentrum zum Beispiel. Wie gesagt, Pflegeeinrichtungen. Also es ist ganz unterschiedlich.
0: Wie werden die Einrichtungen gewählt? Müssen sie etwas Besonderes machen oder wie läuft das?
2: Nein, also ich gehe auf die Einrichtungen zu, spreche mit den Einrichtungen, schicke vorab auch E-Mails, bin immer als Ansprechpartner auch für Fragen. Da im Prinzip geht es darum, dass in den Einrichtungen es wirklich auch Menschen gibt, die sich an diesem Tag um die Schülerinnen und Schüler kümmern können, dass die Schülerinnen und Schüler auch wirklich Aufgaben haben, dass sie sozusagen auch in der Einrichtung betreut werden, dass man auch so eine kleine Feedbackrunde macht oder einfach auch die Einrichtung vorstellt. Also es muss wirklich in der Einrichtung auch ein Ansprechpartner da sein.
1: Welche Klassen können mitmachen und können alle Schulen mitmachen?
2: Also es können alle Schulen mitmachen. Ich muss immer gucken, ich mache das ein bisschen im Wechsel, weil ihr wisst selber, wenn alle Schulen mitmachen würden, bräuchte ich hunderte von Einsatzstellen und das ist einfach nicht möglich, weil es ist einfach auch eine logistische Angelegenheit. Deswegen wechsle ich immer mal, aber grundsätzlich ja. Und ja, genau.
0: Wie wichtig ist Ihnen der Schülerfreiwilligentag?
2: Der ist mir sehr wichtig. Ehrenamt ist mir persönlich sehr wichtig. Ich selbst bin im Ehrenamt unterwegs, engagiere mich in den unterschiedlichsten Vereinen. Und ich möchte einfach, dass junge Menschen sehen, was kann ich alles im Ehrenamt machen. Ich habe mich mit jemandem unterhalten, wo es um die Pflegeeinrichtung ging. Und da waren sie etwas verwundert. Ich sage, hier geht es ja nicht um Pflege. Hier geht es einfach darum, eure Zeit zu schenken, Menschen, die zum Beispiel keine Besuche bekommen, mit älteren Menschen zu spielen, vielleicht für sie vorzulesen. Sie sollen einfach ans Ehrenamt herangeführt werden, in den unterschiedlichsten Einrichtungen, Initiativen. Es gibt ja viele Sportvereine oder auch andere Vereine, aber es gibt eben auch Einrichtungen, die Ehrenamtliche suchen und je früher, desto besser.
1: So, okay, das war's jetzt auch schon. Danke, dass Sie sich Zeit genommen haben für diesen Interview und ja, auf Wiedersehen.
2: Vielen Dank und danke, dass ihr euch engagiert zum Thüringer Schülerfreiwilligentag.

0: Unser zweiter Gast des Tages ist Alexandra Sauer. Sie ist die Vertreterin der Thüringer Ehrenamtsstiftung. Hallo Frau Sauer, schön, dass Sie da sind.
1: Ja, hallo und vielen Dank euch für die Einladung, hier im Wartburg-Radio zu Gast zu sein.
2: Wer Sie noch nicht kennt, was ist die Thüringer Ehrenamtsstiftung?
1: Also wir sind eine landesweit tätige Stiftung, die sich zum Ziel gesetzt hat, das Ehrenamt in Thüringen zu fördern und zu würdigen und auch zu vernetzen durch verschiedene Veranstaltungsformate, die wir anbieten. Zum Beispiel kommt am 17.09. der landesweite Thüringer Engagementtag nach Erfurt ins Kontor. An der Stelle auch die herzliche Einladung, vorbeizuschauen und sich ja über das Thema Ehrenamt zu informieren und sich natürlich auch zu vernetzen und neue Leute kennenzulernen.
0: Was ist Ihre Aufgabe bei der Thüringer Ehrenamtsstiftung?
1: Meine Aufgabe besteht zum Beispiel heute darin, junge Menschen in verschiedenen Ehrenamtseinsatzstellen zu besuchen und zu schauen, was sie für Aktionen machen im Rahmen des Schülerfreiwilligentags. Das ist ein Aktionstag, den wir seit 2008 seitens unserer Stiftung aufgebaut haben mit ganz vielen Partnerinnen und Partnern aus dem gesamten Bundesland. Und ja, ihr seid ja heute auch hier beim Radio und gebt das Interview.
2: Was hat die Thüringer Ehrenamtsstiftung mit dem Schülerfreiwilligentag zu tun?
1: Also wir haben den Tag 2008 ins Leben gerufen, weil wir gesagt haben, dass das Ehrenamt ja nicht angeboren ist. Es müssen junge Menschen eben auch herangeführt werden und den Spaß daran entdecken und finden. Und deswegen haben wir uns überlegt, es braucht im Bundesland einen Aktionstag, der eben dazu dient, junge Menschen ganz niedrigschwellig in die Welt des Ehrenamts schauen zu lassen.
0: Wie wichtig ist es Ihrer Meinung nach, dass sich bereits junge Menschen ehrenamtlich engagieren?
1: Das ist für uns als Stiftung eine super wichtige Aufgabe, denn wie gesagt, junge Menschen müssen eben durch einfache Formate ans Ehrenamt herangeführt werden und die Menschen, die dahinter stehen, auch kennenlernen, sodass sich eben auch Hürden abbauen und die jungen Menschen auch Möglichkeiten bekommen, mitzusprechen, mitzugestalten, so wie ihr das Interview jetzt ja auch führt und vorbereitet habt. Und dass sie dann auch sehen, dass ihr Ehrenamt auch wirklich vor Ort etwas bewirkt.
2: Macht Ihnen die Arbeit Spaß und warum?
1: Ja, die Arbeit macht mir super viel Spaß. Ich bin jetzt seit fast 10 Jahren an der Ehrenamtsstiftung. Und gerade das Thema Kinder und Jugend liegt mir selbst auch durch meine ehrenamtliche Tätigkeit sehr am Herzen.
0: Sie haben es ja eben schon angedeutet, sind Sie in Ihrer Freizeit auch ehrenamtlich aktiv?
1: Ja, also ich bin auch ehrenamtlich aktiv. Seit 2011 bin ich in der Freien Kinder- und Jugendhilfe und bringe mich dort im Jugendclub meiner Heimatstadt mit ein. Also Schwerpunkt ist bei mir zum Beispiel die Organisation von Ferien-Freizeitprogrammen, wie das ja jetzt bald mit den Sommerferien wieder ansteht.
2: Schön, dass Sie da waren. Vielen Dank für das Gespräch.
1: Ich bedanke mich herzlich bei euch. Bis zum nächsten Mal.
2: Tschüss.
3: Tschüss. Tschüss. So, und weil es jetzt auch Sommerzeit ist und wir richtig gute Laune brauchen, kommt jetzt der Song Happy.

0: 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Hier am Mikro sind Kanun,
1: Tristan,
2: Ella
3: und Helena.
0: Heute dreht sich alles um den Schülerfreiwilligentag 2026 in Eisenach.
4: Beim Schülerfreiwilligentag machen viele Einrichtungen in Eisenach und Umgebung mit. Und wir haben einige davon für euch besucht. Dabei haben wir nicht nur mit den Verantwortlichen gesprochen, sondern auch mit den Schülern, die sich dort engagiert haben.
0: Los ging's bei unserer ersten Station, dem DRK Kindergarten Regenbogenhaus. Was da los war, da hören wir mal rein.
5: So, hallo, hier ist Kanun. Jetzt sind wir im DRK Kita Regenbogenhaus mit Florian Fuckel.
6: Hallo, guten Tag.
5: Warum macht ihr beim Schülerfreiwilligentag mit?
6: Ja, wir als Deutsches Rotes Kreuz sind immer bemüht, das Ehrenamt zu fördern und finden solche Tage ganz wichtig und arbeiten ja auch sehr viel mit der Freiwilligenagentur zusammen. Von daher ist es für uns ein wichtiger Tag.
5: Ist dieser Job anstrengend?
6: Ja, sehr anstrengend, weil die Kolleginnen gerade mit den Kindern jeden Tag ganz viele verschiedene Aktivitäten machen, müssen ganz viel planen, ganz viel vorbereiten. Dafür ist es ganz wichtig, dass man immer sehr gut organisiert ist.
5: Haben die Schüler gut gearbeitet oder mitgearbeitet?
6: Ja, die waren bis jetzt sehr fleißig gewesen, haben sich sehr viel angeguckt. Am ersten Tag ist ja logischerweise immer ganz klar, erstmal nur viel zugucken, viele Fragen, aber fleißig waren sie sehr.
5: Wie alt ist dieser Kindergarten?
6: Ein bisschen über 50 Jahre.
5: Wie viele Kinder sind ungefähr in diesem Kindergarten?
6: Also es sind genau 201 Kinder aktuell im Kindergarten.
5: Alles klar. Warum ist Ehrenamt wichtig?
6: Ja, für uns ist es ganz, ganz wichtig, weil wir denken, dass das Ehrenamt den Zusammenhalt in der Gesellschaft stärkt und deswegen die Kinder schon sehen, wenn Praktikanten herkommen, die freiwillig was machen, ist es ein gutes Signal für die Kinder, das zu sehen und für die Erwachsenen und wir machen ganz viele Sachen zusammen. Deswegen ist Ehrenamt für uns ganz, ganz wichtig, Verbindungen zu knüpfen und Verbindungen zu halten.
5: Alles klar, danke. Okay, jetzt spreche ich mit einem freiwilligen Schüler.
7: Hallo.
5: Wie heißt du?
7: Laura.
5: Wie alt bist du?
7: 14.
5: In welcher Schule gehst du?
7: In die Geschwister-Scholl-Schule.
5: Welche Klasse gehst du?
7: In die 8.
5: Warum machst du beim Schülerfreiwilligentag mit?
7: Weil ich gerne später Kindergärtnerin werden möchte und mich dafür halt für den Kindergarten hier entschieden habe.
5: Was macht ihr den Tag über und was macht ihr generell am Schülerfreiwilligentag?
7: Wir werden auf dem Marktplatz zugeteilt zu irgendwelchen Gruppen, manchmal sogar, was wir ausgewählt haben. Und dann wird uns halt gesagt, dort, was wir halt machen sollen und wir helfen halt dann einfach.
5: Welche Aufgaben hattest du?
7: Bisher einfach nur mit auf die Kinder aufpassen und ich musste halt auch ein bisschen sauber machen.
5: Wie gefällt dir der Schülerfreiwilligentag?
7: Er gefällt mir ganz gut.
5: Ist der Job anstrengend?
7: Nee, eigentlich nicht, nee.
5: Würdest du hier arbeiten?
7: Ja.
5: Dankeschön.

0: Danach ging es weiter zur zweiten Einsatzstelle, dem Nachbarschaftstreff Eisenach. Auch da haben wir spannende Einblicke bekommen.
1: Wir sind jetzt hier beim Schülerfreiwilligentag beim Nachbarschaftszentrum und ich stehe hier mit ein paar Schülern. Wer seid ihr?
2: Leni,
3: Samira,
4: Pia,
5: Alina,
6: Angelina,
7: Henry.
1: Wie alt seid ihr und von welcher Schule kommt ihr?
8: Ich bin 14, werde 15 und komme von der Geschwister-Schau-Schule.
9: Ich bin 14 und komme vom Ernst-Abbe.
4: 15 und von Geschwister-Scheu-Schule.
5: Ich bin 12 und von der Goethe-Schule.
6: Ich bin 15 und von der Goethe-Schule.
7: Ich bin 17 und komme vom Ernst-Abbe-Gymnasium.
1: Was habt ihr bisher gemacht und was sind eure Aufgaben?
8: Wir haben Bücher sortiert, Spiele sortiert, Karten sortiert und haben Essen gemacht.
9: Ja, wir auch.
1: Was gibt's heute zu essen?
8: Nudeln mit Schinken-Sahnesoße. Quark mit Erdbeeren und Salat.
1: War das eure Wunschstelle?
9: Ja, also ich hatte verschiedene Sachen angekreuzt und ja, bin ich irgendwie hier gelandet.
4: Ja, schon.
1: Gefällt's euch hier trotzdem?
9: Ja.
4: Ja.
5: Es war nicht meine Wunschstelle, aber mir gefällt's trotzdem hier.
6: Es war auch nicht meine Wunschstelle, aber es gefällt mir auch hier.
7: Ich hatte mehrere Sachen angekreuzt, unter anderem auch das hier und es gefällt mir sehr gut.
1: Was hat euch an diesem Tag besonders gut gefallen?
8: Die Zusammenarbeit mit den anderen, also mit den Betreuern auch und die ganzen Sachen halt einfach einsortieren und alles.
1: Hast du heute was gelernt?
7: Ja, dass das Nachbarschaftszentrum sehr wichtig ist für Alte, für junge Leute und auch für welche, die vielleicht außerhalb von Eisenach kommen.
5: Ich habe heute die Sahnesoße gelernt.
1: Was nehmt ihr von diesem Tag mit?
8: Auf jeden Fall, dass man hier öfters hinkommen kann. Und dass es hier eine sehr besondere oder eher gesagt sehr schöne Zusammenarbeit ist und dass es halt ein schöner Ort ist.
9: Dass Spiel und Spaß für Jung und Alt wichtig sind.
4: Ja, auch diese Zusammenarbeit hier, die man hat.
5: Dass es hier Spaß gemacht hat.
1: Macht es mehr Spaß als Schule?
5: Auf jeden Fall.
8: Ja.
1: Dann bedanke ich mich für das Interview und viel Spaß noch.
9: Dankeschön.
0: Ich bin hier mit zwei Verantwortlichen im Nachbarschaftszentrum. Wer seid ihr?
10: Ich bin die Gabi. Ich bin Wilma.
0: Und was macht ihr?
10: Ja, wir arbeiten hier immer ehrenamtlich. Wir sind zwar nicht alle die ganze Woche da, aber das Nachbarschaftszentrum ist immer Montag bis Freitag hier offen. Und dann wechseln wir uns immer hier alle ab und arbeiten halt hier ein bisschen. Ja.
0: Und was machst du hier?
10: Auch mit Gabi zusammen. Wir sind auch ein Team Ehrenamtlicher. Da hat auch jeder seine Spezialstrecke, der eine macht das. Ich habe mit Gabi zusammen und auch mit Christel betreuen wir auch Gruppen, Selbsthilfegruppen. Sehr viele Schlaganfall, Parkinson, die sich hier treffen, um sich auszutauschen. Und auch halt viele Leute, die zu Hause alleine sind. Und die kommen dann regelmäßig hierher und sie sprechen mit uns und wir sorgen ein bisschen dafür, dass es hier auch gemütlich ist und dass sie gerne wiederkommen. Wir hören uns auch ihre Sorgen und Nöte an und versuchen zu helfen. Das ist ganz wichtig.
0: Wer kann hier alles kommen?
10: Ja, hier kann eigentlich jeder kommen. Vorwiegend, wir haben hier auch Jugendliche und Kinder, die hier kommen. Einen Leseklub haben wir hier. Dann kommen immer auch ältere Herrschaften, die auch viel alleine sind. Die treffen sich hier. Gibt es dann auch Kaffee und Kuchen und werden hier ein bisschen bedient und die unterhalten sich und kommen mal auch mal zu Hause raus. Was ganz wichtig ist, da würde ich gerne noch mal drauf verweisen. Das ist unsere Erika Hermanns, die einst dieses Nachbarschaftszentrum ins Leben gerufen hat. Das ist ihr Baby hier, was hier entstanden ist. Und es ist in der Tat so, dass wir hier wirklich, wir verbinden Generationen miteinander. Und das ist ganz in Erika ihrem Sinne. Sie ist verstorben. Auf ihrem letzten Weg. Wir hatten ein nettes Trauerkaffee. Und wir sind Erika unsagbar dankbar, dass sie vor vielen Jahren dafür gekämpft hat, dass wir das hier haben. Und im Laufe der Jahre merken wir selber, welchen Zuspruch dieses Nachbarschaftszentrum hat. Und deswegen möchte ich darauf verweisen, also unbändig gerne, liebe Erika, du hast was ganz Tolles geschaffen und du bist auch immer bei uns. Und in diesem Sinne wollen wir das auch weiterführen. Das wollte ich gerne noch sagen.
0: Warum findet ihr es wichtig, dass sich junge Menschen schon ehrenamtlich engagieren?
10: Ja, ich finde das ganz wichtig. Erstmal, dass man sieht, was hier auch überall gemacht wird und dass man sich auch mit den älteren hier Herrschaften, die kommen, auch unterhalten kann und man sieht eben Unterschiede.
0: Ja. Wieso beteiligt sich das Nachbarschaftszentrum am Schülerfreiwilligentag?
2: Ich würde es mal so sagen, wir machen das jetzt schon das zweite oder dritte Mal, weil wir den Schülern ein bisschen Mut auch vermitteln wollen und dass sie drauf zugehen und dass sie sich mit ihren Ideen beteiligen können in ihrer Freizeit, dass das was Schönes ist, wenn ich in der Freizeit mich mit jungen, alten Menschen, wie auch immer, beim Lesen, beim Kartenspielen, Unterhaltung vor allen Dingen, die Kommunikation untereinander so wichtig ist. Und es wäre schön, wenn man junge Leute wie hier der Henry, der ist bei der Freiwilligen Feuerwehr, das ist auch wichtig. Es gibt, ich kenne einen, der ist bei freiwilligen Sanitätern oder auch hier bei uns sich betätigen. Wir finden es wichtig, was Gutes zu tun für andere und miteinander vor allen Dingen.
0: Wie wichtig ist für Sie persönlich ehrenamtliches Engagement?
2: Ganz wichtig. Ganz wichtig, etwas zu tun für andere, nicht im Kämmerlein zu sitzen, sondern die Ideen, die wir noch haben, weitergeben, auch an die junge Generation. Wir sind ja praktisch die Omas. Und nicht jedes Kind hat eine Oma. Und jede Oma ist anders. Und meine Enkeltochter ist sehr weit weg. Und von daher macht es mir unheimlich Spaß, wenn auch diese jungen Leute um mich herum sind. Ich mache es sehr gerne, sehr gerne. Egal für was, wo ich meine Erfahrungen weitergeben kann. Das ist so wichtig.
0: Hält das fit und jung?
2: Na klar, ich bin 75. Jahrgang 50, cool. Christel auch, wir sind beide Jahrgang 50, so cool.
0: Vielen Dank für das Gespräch.
2: Oh, sehr gerne.
10: Dankeschön.
1: Zufällig haben wir jetzt hier im Nachbarschaftszentrum die Alina getroffen, die heute bei der Partnerschaft für Demokratie war.
9: Ja, hallo.
1: Was waren heute deine Aufgaben?
9: Also sie haben gerade den Jugendkulturfeier vorbereitet und da machen sie so eine Trombola, haben die Jugendlichen sich gewünscht quasi. Also wie so Loszettel, es gibt 100 Loszettel, 75 Gewinne und 25 Nieten halt. Ja, und da haben wir ein bisschen in der Stadt sind wir rumgegangen und haben gefragt, ob die da mitmachen würden. Wir haben auch so Karten verteilt, dass sie da nochmal mit den Chefinnen drüber reden können. Ja.
1: Was hat dir dabei am meisten gefallen?
9: Dass in die Stadt gehen und halt die Leute fragen.
1: War das auch deine Wunschstelle?
9: Es war jetzt nicht meine Wunschstelle, aber es hat trotzdem Spaß gemacht.
1: Was hat dich am meisten überrascht?
9: Dass die Jugendlichen mit auswählen dürfen, was die da machen wollen und so.
1: Was nimmst du vom heutigen Tag mit?
9: Ich nehme mit, dass es auch Jugendliche noch entscheiden dürfen.
0: Kannst du anderen Kindern empfehlen, zur Partnerschaft der Demokratie zu gehen?
9: Ja, kann ich, weil es Spaß macht.
0: Vielen Dank für das Gespräch.
9: Bitteschön.
3: Unsere dritte Station war das DRK Seniorenheim Justus Stift. Wie es dort ablief, das erzählen euch die Interviews.
11: So, jetzt sind wir im DRK Seniorenheim Justus Stift mit einem Verantwortlichen zum Schülerfreiwilligentag. Warum macht ihr beim Schülerfreiwilligentag mit?
12: Ja, hallo, wir freuen uns auf jeden Fall, dass das Interesse besteht. Und die Verantwortliche dieses Schülerfreiwilligentages hat sich an unsere Einrichtung gewandt. Und ich glaube auch die letzten Jahre war das immer sehr positiv. Da haben wir sofort zugesagt und freuen uns, dass junge Menschen da auch Interesse zeigen.
11: Wie ist es so, mit den Senioren zu arbeiten?

0: Dafür dient das ja, ne?
1: Was wollen Sie den Hörern noch mitgeben?
0: Ich würde mitgeben, dass es sich auf jeden Fall lohnt, über den eigenen Tellerrand des Alltags hinauszuschauen, neue Erfahrungen zu sammeln und offen zu sein, weil das eine echte Bereicherung auch für das eigene Leben sein kann.
1: Alles klar, danke.
2: Und jetzt fragen wir mal eine Schülerin, wie es ihr gefällt. Wie heißt du?
3: Mia.
2: Von welcher Schule bist du?
3: Goethe-Schule.
2: Wie läuft es bei dir und wie läuft der Schülerfreiwilligentag?
3: Also es läuft ganz gut. Ich mache die Aufgaben, die ich bekomme. Also ist alles gut hier.
2: Wie kommst du mit den älteren Personen klar?
3: Also die älteren Personen sind halt normal, pflegeleicht. Sie machen das, was sie machen sollen. Sie brauchen nur selten Hilfe.
2: Was habt ihr alles für Aufgaben bekommen?
3: Wir sollten mit den älteren Menschen Kuchen backen. Wir malen gerade Deutschlandflaggen fürs Haus. Einkaufen gehen sollten wir.
2: Wie fandest du den ganzen Tag?
3: Also er war ganz toll. Ich weiß jetzt, wie es ist als Altenpflegerin. Es ist ganz toll hier.
2: Das war's mit dem Interview.
4: Und weil wir jetzt noch gute Grooves brauchen, kommt jetzt der Song Stay von The Kid LAROI.

0: Wir sind Schüler von der Goetheschule und Ernst-Abbe-Gymnasium Eisenach und machen eine Radiosendung zum Schülerfreiwilligentag. Bis jetzt haben wir mit Heike Apel-Spengler und Alexandra Sauer gesprochen und drei Einsatzstellen vorgestellt.
1: Weiter geht's mit der vierten Stelle, das Kinder- und Jugendzentrum Die Alte Posthalterei.
2: Hallo, ich bin Tristan und wir sind hier im Kinder- und Jugendzentrum Alte Posthalterei in Eisenach. Wie heißt ihr?
3: Ich bin Colin.
4: Ich bin Anne.
2: Von welcher Schule seid ihr?
4: Wir sind beide vom Ernst-Abbe-Gymnasium.
2: Was macht ihr hier so? Was habt ihr als Aufgabe bekommen?
3: Als allererstes haben wir heute früh Stifte gespitzt und sortiert und dann haben wir Schablonen für die Kinderkulturnacht vorbereitet.
2: Wie gefällt es euch hier?
4: Wir haben sehr viel Spaß hier und die Betreuerinnen sind auch sehr nett.
2: Wie gefällt euch die Idee vom Schülerfreiwilligentag?
3: Wir finden, dass es eine sehr gute Idee ist, da man hier in Eisenach und um Eisenach neue Bereiche kennenlernen kann. Und eventuell gibt es auch einen Einblick in die spätere Berufswelt.
2: Und jetzt spreche ich mit Claudia in der Posthalterei. Warum macht ihr beim Schülerfreiwilligentag mit?
5: Weil das immer eine große Bereicherung ist für unsere Einrichtung und weil wir als Partner für die Freiwilligenagentur jedes Jahr zur Verfügung stehen.
2: Was macht ihr den ganzen Tag über?

0: Nur am freiwilligen Tag oder generell?
1: Am freiwilligen Tag.
0: Naja, wir gucken schon, was so anliegt und was es für Aufgaben gibt und wie viele Jugendliche zu uns kommen. Und dann gucken wir, was gemacht werden muss. Und heute haben wir die Kinderkulturnacht am 27. Juni hier in Eisenach vorbereitet mit den drei Mädels.
1: Wann öffnet ihr und welche Programme habt ihr?
0: Der Kinderclub in der Posthalterei öffnet um 14 Uhr jeden Tag, geht bis 18 Uhr und der Jugendclub öffnet jeden Tag 15 Uhr und ist offen bis 20 Uhr. Und wir haben ganz viele verschiedene Angebote und Projekte hier im Haus.
1: Warum ist Ihnen Ehrenamt so wichtig?
0: Weil ohne Ehrenamt viele Projekte nicht realisiert werden können.
1: Das war's aus der alten Posthalterei.
2: Und jetzt nochmal eins meiner Lieblingslieder, You Give Love a Bad Name von Bon Jovi. Viel Spaß dabei. Shut up!

0: Und zum Schluss waren wir noch in der Stadtverwaltung Eisenach. Was dort passiert ist, erfahrt ihr jetzt.
1: Wir sind jetzt in der Stadtverwaltung und jetzt spreche ich mit Nicole Pesler. Hallo Frau Pesler.
2: Hallo, schön, dass ihr da seid.
1: Was sind Ihre Aufgaben in der Stadtverwaltung?
2: Also ich habe ziemlich viele unterschiedliche Aufgaben. Ich bin unter anderem für die Organisation von Veranstaltungen zuständig. Ich bin im Veranstaltungsmanagement. Wir organisieren große Veranstaltungen wie jetzt die Fête de la Musique, die Kinderkulturnacht. Aber auch wenn besondere Gäste zum Oberbürgermeister kommen und die hier empfangen werden, dann organisieren wir das auch. Und dann bin ich noch für die Förderung des bürgerschaftlichen Engagements in der Stadt Eisenach zuständig. Und deswegen treffen wir uns, glaube ich, heute auch hier.
1: Gibt es ehrenamtliches Engagement in der Stadtverwaltung?
2: Also wir haben ja relativ viele Mitarbeiter in unterschiedlichen Bereichen und ich denke, dass es da ganz viele Mitarbeiter gibt, die in ihrer Freizeit auch ehrenamtlich arbeiten. Ansonsten unterstützen wir als Stadtverwaltung die Freiwilligenagentur, die ja heute auch den Schülerfreiwilligentag maßgeblich vorbereitet hat und organisiert hat. Und damit da Personal vorhanden ist, finanzieren wir die Freiwilligenagentur sehr gerne. Und da können sich ja alle Menschen hinwenden, die nach einer ehrenamtlichen Tätigkeit suchen oder einer Beschäftigung suchen, die nicht unbedingt in den klassischen Verein möchten. Das ist das, was wir unterstützen und was uns immer ganz wichtig ist, dass wir ehrenamtliche Arbeit sichtbar machen. Was mir aber gerade noch einfällt, was ein großer Bereich Ehrenamt ist, eine Stadtverwaltung kann ja nicht ohne einen Stadtrat funktionieren. Also das heißt, der Stadtrat beschließt, wie viel Gelder wir im nächsten Jahr zur Verfügung haben, wie viel Personal wir bekommen, welches Bauprojekt als nächstes angeschoben wird, sanieren wir einen Spielplatz oder erweitern wir etwas an einer Schule. Das sind ja Aufgaben, die der Stadtrat macht. Und die Mitglieder, die im Stadtrat sind, die sind alle ehrenamtlich dort.
1: Warum macht die Stadtverwaltung beim Schülerfreiwilligentag mit?
2: Ja, das eine ist, dass wir Ehrenamt sichtbar machen wollen. Das andere ist aber auch, dass wir mal zeigen wollen, wie funktioniert so eine Stadtverwaltung. Also das ist ja jetzt kein klassisches Ehrenamt wie in einer sozialen Einrichtung. Aber wir haben ja hier auch verschiedene Aufgaben und Tätigkeiten. Und es ist ja zum Beispiel auch der Friedhof mit dabei, das Aquaplex. Das sind ja auch Abteilungen, die zur Stadtverwaltung gehören, um auch nochmal so ein bisschen die Bandbreite an den unterschiedlichen Berufen. Man denkt ja immer, wir sind alle so klassische Verwaltungsmitarbeitende, ne? Wir haben eine Verwaltungsausbildung, aber es gibt ja ganz unterschiedliche Berufe, denkt man mal. An Schulsekretärinnen, denken wir an Gärtner, die die Grünflächen pflegen. Wir haben Hausmeister, wir haben Feuerwehrmänner. Also gibt es ganz viele unterschiedliche Berufe und das nutzen wir eben auch so mit diesem Schülerfreiwilligentag, um so einen Einblick hinter die Kulissen einer Stadtverwaltung zu kriegen. Und dann sind wir eben auch ein großer Arbeitgeber und Engagement ist uns schon auch wichtig. Wir haben ja auch einen Jugendbeirat zum Beispiel, wo junge Menschen sich ehrenamtlich für die Stadt engagieren und ihre Bedarfe oder Bedürfnisse auch gegenüber der Stadtverwaltung kommunizieren. Und da ist es logisch, dass man auch beim Schülerfreiwilligentag mitmacht und so auch junges Engagement fördert und auch sichtbar macht und auch dankbar dafür ist, dass es junge Menschen gibt, die gerne am Schülerfreiwilligentag sich beteiligen und mitmachen.
1: Wie wichtig ist Ihrer Meinung nach ehrenamtliches Engagement?
2: Na, das muss jeder für sich selber entscheiden, ne? ob und wie viel er sich ehrenamtlich engagiert. Ich kenne das nicht anders. Seit meiner Jugend, seitdem ich 13, 14 bin, bin ich ehrenamtlich engagiert und ich habe über das Ehrenamt unheimlich viele neue Menschen kennengelernt. Ich habe verschiedene Projekte kennengelernt. Unter anderem ist ja das Wartburg-Radio auch mein persönliches Engagement, wo sich ganz viele Türen öffnen, wo du Einblicke kriegst in bestimmte Sachen. Ich bin beim Sommergewinn selber aktiv und wer das weiß und so, also dieses Gemeinschaftsgefühl erleben kann, wer noch eine zusätzliche Freizeitbeschäftigung hat, was Sinnvolles machen kann in seiner Freizeit und manchmal auch das Gefühl hat, ach Mensch, ich habe was Gutes getan. Man muss ja, Ehrenamt wird ja manchmal immer nur so auf dieses soziale Engagement runtergebrochen, aber wenn ich mich engagiere, leiste ich einen Beitrag zur Stadt und wir sind im Austausch, man trifft sich und das stärkt eben auch eine Stadtgesellschaft und das finde ich ganz schlimm wichtig, dass wir das haben und dass das umso jünger die Menschen sind und dafür sich begeistern können, umso besser ist das.
1: Vielen Dank für die Zeit und für das Gespräch.
2: Ja, sehr gerne und euch noch weitere spannende Einblicke zum 18. Schülerfreiwilligentag.
1: Danke. Jetzt sind wir hier mit Janis, der das erste Mal beim Schülerfreiwilligentag mitmacht. Hallo Janis.
3: Hallo.
1: Wie alt bist du und auf welche Schule gehst du?
3: Also ich bin 13 Jahre und gehe in die Goethe-Schule.
1: Was hast du bisher heute so gemacht und was waren deine Aufgaben?
3: Wir haben gebastelt für die Kinderkulturnacht Minikoffer, waren unten im Rathauskeller, haben Sachen dahin transportiert und ja.
1: War die Stadtverwaltung deine Wunschstelle?
3: Also eigentlich stand es ja auch nicht auf dem Zettel drauf, aber ich habe es mir halt eigentlich auch schon gewünscht, sonst hätte ich eigentlich Luthaus oder so angekreuzt, ja.
1: Gefällt es dir trotzdem hier?
3: Ja, auf jeden Fall. Alle sind auf jeden Fall super nett. Also ich kannte die Kollegen schon vorher.
1: Was hat dich heute am meisten überrascht?
3: Also eigentlich hat mich jetzt nicht viel überrascht, weil eigentlich kenne ich das schon nicht so ein bisschen, weil wenn es halt meine Mutter die ganze Zeit erzählt, auch so, wenn sie nach Hause kommt oder so. Aber viel hat mich jetzt eigentlich nicht überrascht.
1: Was nimmst du vom heutigen Tag mit?
3: Das ist manchmal, wenn man unten im Büro sitzt, dass es auf jeden Fall ist wie manchmal am Bahnhof. Aber das halt auch Zusammenhalt zählt und alles und die Kommunikation.
1: Wie gefällt dir die Stadtverwaltung so?
3: Also die Stadtverwaltung gefällt mir eigentlich richtig gut. Vor allen Dingen ist es halt auch sehr groß. Es gibt halt viele Häuser und alles und ja, es ist sehr schön.
1: Dann danke für deine Zeit und bis zum nächsten Mal.
3: Dankeschön.
0: Ich bin jetzt in der Stadtverwaltung Eisenach und ich interviewe jetzt Hanna und Freya. Wie alt bist du?
4: 13. 11.
0: In welche Schule geht ihr?
4: Geschwister-Scholl-Schule Eisenach.
5: Goethe-Schule.
0: Was sind eure Aufgaben oder was habt ihr bisher gemacht?
4: Basteln.
0: Für was bastelt ihr hier was?
5: Wir basteln Koffer für die Kinderkulturnacht.
0: Wisst ihr, wann die ist?
4: 27. Juni.
0: Richtig. Kennt ihr das Muttertier?
4: Reh.
0: Habt ihr schon mal für die Kinderkulturnacht mitgemacht oder gemalt?
5: Einmal in der Grundschule.
0: War das deine Wunschstelle?
5: Nein, also meine Wunschstelle war das nicht. Aber es macht trotzdem Spaß.
0: Was war deine ursprüngliche Wunschstelle?
5: Kindergarten und Aquaplex.
0: Was hat dir besonders gut gefallen?
5: Das Zeichnen.
0: Hat dich heute was überrascht an dem Tag?
4: Nee.
0: Und du?
5: Mich hat es überrascht, dass meine Freundin auch dabei ist. Also beim Schülerfreiwilligentag.
0: Was hast du heute gelernt?
4: Wie man Sachen ausschneidet.
0: Was hast du heute gelernt?
5: Gar nichts.
0: Ich bedanke mich für das Gespräch und wünsche euch heute noch viel Spaß.
1: Nun neigt sich unsere Sendung dem Ende hinzu. Deswegen möchte ich noch einmal in die Runde fragen, wie hat es euch heute im Wartburg-Radio gefallen?
0: Also ich fand es sehr gut, weil ich war ja heute beim Nachbarschaftszentrum und da konnte man noch mal einen Einblick bekommen, was man da alles so machen kann. Und das war auch sehr ehrenamtlich und ja.
6: Ich fand es auch sehr gut, aber halt an manchen Momenten ein bisschen langweilig. Und joa, dann übergebe ich mal.
7: Also ich fand es eigentlich jetzt sehr, sehr gut. Ich muss auch ehrlich gestehen, wir haben auch im Altersheim ja interviewt und so. Ich muss ehrlich sagen, im Altersheim war es irgendwie langweilig. Aber naja, warum ich es auch cool fand, ist, naja, früher war halt so Radiomoderator oder wie es auch immer heißt, war halt so mein Traumberuf, weil ich finde es halt cool, wenn man halt so im Mikrofon live spricht und währenddessen so Songs anmacht, die man halt so mag. Und ja. Und Ella, wie fandest du es denn?
1: Ich fand es auch sehr cool, den Tag hier zu verbringen und die Interviews zu führen und die auch vorzubereiten.

0: Und das war es auch schon von uns zum Schülerfreiwilligentag hier im Wartburgradio 96,5.
1: Wir hoffen, ihr konntet einen guten Einblick bekommen, was am Schülerfreiwilligentag am 11. Juni alles so los war und wie vielfältig die Einsatzstellen waren.
2: Ein großes Dankeschön an alle Einrichtungen, die mitgemacht haben. Und natürlich an die vielen Schüler, die fleißig mitgearbeitet haben.
3: Wir, Helena und
4: Ella,
1: Kanun
0: und Tristan,
3: sagen Tschüss und danke fürs Zuhören. Macht's gut und vielleicht seid ihr beim nächsten Mal auch dabei.
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1: Mit Annabel Cetri und diesen Themen. Landkreisfest in Wünschensuhl. Fotowettbewerb zum Tag des offenen Denkmals. Die Stadt Eisenach unterstützt bei Praktika in Lehrarztpraxen. Und ein Aufruf der Polizei. Diebstahl von Kupferkabeln in Bad Salzungen. Das Landkreisfest des Wartburgkreises am Samstag, den 20. Juni in Wünschensuhl, lockte trotz sommerlicher Temperaturen zahlreiche Besucher aus der gesamten Region an. Unter dem Motto »Willkommen im freundlichsten Landkreis« präsentierte sich die Dorfgemeinschaft als engagierter Gastgeber. Vereine, Ehrenamtliche und Einsatzkräfte gestalteten rund um das Dorfgemeinschaftshaus ein abwechslungsreiches Programm. Für Begeisterung sorgten unter anderem die Auftritte der Dance Company mit 55 Tänzerinnen sowie des gemischten Chores Wünschensuhl. Familien konnten zahlreiche Mitmachangebote nutzen, während regionale Handwerker und Institutionen ihre Arbeit vorstellten. Viele Gäste reisten mit dem kostenlosen Shuttle-Service oder über organisierte Sternwanderung an. Außerdem wurde in der Regionalkonferenz über die geplante Schließung des örtlichen Kindergartens diskutiert. Auch das Wartburgradio war vor Ort und produzierte eine 2-Stunden-Sendung. Diese Sendung ist am Montag, den 22. Juni und am Dienstag, den 23. Juni um 16 Uhr im Programm zu hören. Die Deutsche Stiftung Denkmalschutz informiert über ihren Fotowettbewerb. Anlass ist der Tag des offenen Denkmals am Sonntag, den 13. September. Aktuell ist der Fotowettbewerb im vollen Gange. Er dauert bis zum Mittwoch, den 16. September. Denkmalfotografien können online auf der Homepage vom Tag des offenen Denkmals eingereicht werden. Die ersten 10 Gewinner und Gewinnerinnen können attraktive Preise gewinnen. Die Stadt Eisenach beteiligt sich am Projekt Zusammen aufs Land. Es ermöglicht Medizinstudenten, ihr verpflichtendes Praktikum in kleinen Gruppen und in ländlichen Regionen Thürings zu absolvieren. Die Stadt hilft bei der Suche nach passenden Unterkünften und übernimmt die Kosten für die Unterbringung. Von ihren Erfahrungen mit dem Programm berichteten Sandra Jansing-Schrön, Steffen Schrön und die Medizinstudentin Franziska Betting im Gespräch mit Oberbürgermeister Christoph Ihling. Und zum Schluss noch ein Zeugenaufruf der Polizei. Vom Gelände des Diakoniewerks in Bad Salzungen sind mehr als 200 Kilogramm Kupferkabel gestohlen worden. Wie die Polizei mitteilte, drangen unbekannte Täter zwischen dem 14. und 18. Juni in das umzäunte Gelände in der Lindigallee ein. Der Wert des gestohlenen Kabels liegt bei rund 8.000 Euro. Wer Hinweise zu der Tat oder zu den Tätern hat, der meldet sich in der Polizeiinspektion Bad Salzungen. Das waren die Regionalnachrichten mit Annabel Cetri hier im Wartburgradio 96,5.
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1: Es ist Sommerzeit. Das heißt, Sonne genießen, entspannen und sich natürlich abkühlen. Wenn das Thermometer über 30 Grad anzeigt, hilft ja nur noch eins: ein Sprung ins Wasser. Und zum Glück muss man dafür nicht weit fahren, denn im Wartburgkreis und drumherum gibt es viele schöne Badeseen, ideal für Familien und alle, die einfach mal durchatmen wollen. Ich stelle Ihnen heute ein paar der schönsten Badeplätze der Region vor. Los geht's mit dem Sandstrand in Breitungen. Ein echter Klassiker mit Sandstrand, Imbiss, Liegewiesen und flachem Einstieg. Hier können die Kleinen planschen, während die Großen sich entspannen. Und für die Sicherheit sorgt dort sogar das Deutsche Rote Kreuz. Weiter geht's zum Immelborner Badesee. Der ist etwas kleiner, ruhiger und ganz natürlich. Hier gibt's keine laute Musik, keine Rutschen, dafür aber viel Platz zum Durchatmen. Perfekt für einen gemütlichen Nachmittag. Auch der Altenberger See ist ein Ort zum Abschalten. Keine große Infrastruktur, aber dafür Natur pur. Und der Schönsee bei Bercavera? Der macht seinen Namen alle Ehre. Grüne Wiesen, sauberes Wasser. Ein kleiner Geheimtipp für alle, die es still mögen. Wer Ruhe sucht, ist hier genau richtig. Wer mit Kindern unterwegs ist, sollte das Palumperland in Vogtei besuchen. Dort gibt's eine Wasserrutsche, Tretboote, einen Spielplatz und natürlich einen Kiosk. Also ist dort richtig was los. Ein perfekter Tagesausflug für die ganze Familie. Etwas ruhiger ist die Talsperre in Wangenheim. Dort ist kein Trubel, keine Buden, einfach nur See, Sonne und Stille. Ein Stück weiter außerhalb des Wartburgkreises, aber sehr beliebt, liegt der Werratalsee in Eschwege. Ein großer See mit Sandstrand, Bootsverleih, sogar eine Surfschule und Beachvolleyball. Also wer ein bisschen Urlaubsstimmung sucht, ist hier goldrichtig. Ob für eine kurze Abkühlung nach der Arbeit oder einem langen Badetag mit der Familie. Unsere Region hat viele schöne Seen zu bieten. Also Handtuch, Sonnencreme und gute Laune einpacken und ab ins Wasser. Das war ein Beitrag von Selina Lampe im Wartburg Radio 96,5.

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1: Der globale Klimawandel und seine Folgen. Überall spürbar, auch in Eisenach und dem Wartburgkreis. Die Temperaturen steigen und auch das Niederschlagsverhalten verändert sich. Die Zunahme von Sommertagen, heißen Tagen und sogenannten tropischen Nächten bedeuten jedoch nicht nur gutes Bade- und Grillwetter, sondern sind auch zunehmend belastend für die Menschen. Um ihnen die heißen Tage einigermaßen erträglich zu machen, hier ein paar Tipps für kühle Orte. Gehen Sie in Parks und Wälder, im Schatten einer Parkbank sitzen oder durch die Wälder rund um Eisenach und den Wartburgkreis streifen, wie zum Beispiel auf dem Urwaldpfad, der an der Fantasie in Eisenach beginnt, oder der Rundweg um Schloss Altenstein bei Bad Liebenstein. Oder gehen Sie mal wieder ins Freibad. Neben dem Freibad in Eisenach finden Sie auch in Rula, Mila, Barchfeld, Tiefenort, Gerstungen, Glücksbrunn, Mosbach, Facher, Dermbach, Stadt-Lengsfeld und Bad Salzungen jede Menge Abkühlung. Wie wäre es mit einem Besuch der vielen Museen und Kirchen im Landkreis? Besonders an heißen Tagen sind diese Orte angenehm kühl. Die Museen im Wartburgkreis freuen sich über ihren Besuch. Auch Spielplätze liegen oft im Schatten. Zu nennen sind hierbei der Drachenspielplatz im Johannistal in Eisenach oder der Spielplatz am Burgsee in Bad Salzungen, welche auch bei sommerlichen Temperaturen zum Toben und Spielen einladen. Eine kühlende Wirkung können auch die Gewässer haben. Wie wäre es mit einem Spaziergang am Prinzenteich in Eisenach oder einer kleinen Radtour an der Werra? Das Wichtigste bei Hitze ist aber, trinken Sie ausreichend, gerade wenn Sie besonders gefährdet sind. Dazu zählen Menschen ab 65 Jahren, Kleinkinder, Personen, die körperlich schwer und im Freien arbeiten und Menschen mit chronischen Erkrankungen, um nur einige zu nennen. Nehmen Sie immer etwas zum Trinken mit, gerade wenn Sie das Haus verlassen. In Eisenach am Lutherplatz gibt es sogar einen Trinkbrunnen. Dieses Trinkwasser verfügt über eine sehr gute Qualität. Weitere nützliche Hinweise und Tipps zum Verhalten bei sommerlicher Hitze im Allgemeinen, am Arbeitsplatz und Hilfestellung für besonders betroffene Gruppen sind im Hitzeknickel des Umweltbundesamtes und in der Broschüre »Coole Tipps für heiße Tage« des Bundesumweltministeriums zu finden. Das war ein Beitrag von Joana Mannel.

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1: In Eisenach können Veranstalter ab sofort Mehrwegbecher für Feste und Veranstaltungen ausleihen. Hintergrund ist eine neue Mehrwegsatzung, die seit Anfang Mai gilt. Sie schreibt bei genehmigungspflichtigen Veranstaltungen wie Stadtfesten, Konzerten oder Sportevents den Einsatz von Mehrweg oder umweltfreundlichen Alternativen vor. Die Stadt hat dafür gemeinsam mit regionalen Partnern ein Ausleihsystem aufgebaut. Die Reinigung der Becher übernehmen Beschäftigte der Diako Thüringen. Gelagert werden sie bei der Wartburg Brauerei in Eisenach. Insgesamt stehen derzeit rund 50.000 Becher mit verschiedenen Eisenach-Motiven zur Verfügung. Die Leihgabe ist kostenpflichtig. Eine geöffnete Transportkiste mit rund 300 Bechern kostet gut 52 Euro. Ungeöffnete Kisten knapp 15 Euro. Fehlende oder beschädigte Becher werden zusätzlich berechnet. Bestellungen sind über die Stadtverwaltung oder die Eisenach-Wartburg-Region Touristik möglich. Ziel des neuen Systems ist es, Müll bei Veranstaltungen deutlich zu reduzieren und gleichzeitig für die Stadt zu werben. Die Becher, die mit exklusiven Stadtmotiven wie Bach, Drachenschlucht, der Wartburg und die Heilige Elisabeth designt wurden, sind außerdem in der Touristinformation für 2 Euro pro Stück erhältlich. Das war ein Beitrag von G. Maddox Henschel hier im Wartburg Radio 96,5.

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1: Gießen an heißen Tagen. Endlich ist der Sommer wieder da und mit ihm das Sommerleiden. Besonders den Pflanzen macht die Hitze und die Trockenheit sehr zu schaffen. Deswegen ist es wichtig, während der warmen Sommermonate den Garten sowie die Balkon- und Kübelpflanzen reichlich mit Wasser zu versorgen, sodass die Pflanzen nicht vertrocknen. Aber ihnen einfach Wasser zu geben, kann sehr viel Schaden anrichten, wie zum Beispiel fördert falsches Gießen Sonnenbrände, Schneckenfraß und Krankheiten. Um das zu vermeiden, sollten Hobbygärtner Folgendes beachten. Tipp 1. Pflanzen am besten morgens gießen. Die günstigste Zeit dafür ist zwischen 4 und 9 Uhr morgens und ungefähr zweimal in der Woche. Zu diesem Zeitpunkt kann das Wasser nicht so schnell verdunsten, wie wenn Sie mittags gießen, mit direkter Sonnenstrahlung. Denn wer mittags gießt, verbrennt die Pflanzen, da die Wassertropfen auf den Pflanzen in der Sonne wie Brenngläser wirken. Was ist mit dem Abend? Dann ist der Boden immer noch aufgeheizt, also es verdunstet immer noch viel Nässe. Tipp 2. Langsam gießen. Wer auf einen Schlag den Pflanzen eine große Menge Wasser zuführt, verschwendet letztendlich nur Flüssigkeit. Blumen können Wasser nämlich sehr viel besser aufnehmen, wenn man sie langsam und vor allem mit einem sanften Strahl gießt. So dringt die Flüssigkeit bis zu den Wurzeln vor. Tipp 3. Lieber seltener, dafür großzügiger gießen. Es ist viel sinnvoller, seltener und dafür kräftig zu gießen, als ständig ein bisschen. Das Wasser kann dadurch tiefer in den Boden eindringen und dort dann von den tiefer reichenden Wurzeln aufgenommen werden. Außerdem fördert das seltene Gießen das Tiefenwurzelwachstum, was letztendlich der Pflanze zugutekommt. Tipp 4. Kein eiskaltes Wasser verwenden. Da es für die Gewächse eine angenehme Temperatur hat, vertragen Pflanzen am besten das Regenwasser. Wer kein Regenwasser zur Verfügung hat, sollte im Idealfall etwas abgestandenes Leitungswasser zum Gießen benutzen. Das Wasser darf auf keinen Fall eiskalt sein, da es die Blumen sonst nur schlecht aufnehmen können. Sie würden durch das eiskalte Wasser einen Kälteschock bekommen. Und hier noch ein Extra-Tipp der Bayerischen Gartenakademie. Um das Wasser in tiefere Bodenschichten und damit zu den Wurzeln zu leiten, hacken die Gärtner nach dem Gießen den Boden auf. Das zerstört Hohlräume im Boden und leitet das Wasser viel schneller weiter in die Tiefe. Das war ein Beitrag von Lara Ortlieb.

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1: Sie hören das Wartburgradio 96,5. Heute mit
2: G. Maddox Henschel
1: und Joanna Mannel. Heute mit einer Sondersendung rund um die Wartburg. Und zwar sind wir heute beim Landkreisfest in Wünschensuhl. Wir sind sozusagen den ganzen Tag für Sie hier live vor Ort und uns erwartet auf jeden Fall ein abwechslungsreiches Programm für die ganze Familie, Musik, Mitmachangebote, regionales Handwerk. Es stellen sich unfassbar viele Vereine vor und wir werden nachher auf jeden Fall ein paar Gäste bei uns hier begrüßen und wir hoffen natürlich auch sehr, dass unser Landrat, der Herr Brotführer, mal vorbeikommt und mal gucken, wen wir noch alles so erwischen. Und wir werden auch, oder wir wollen natürlich auch ein bisschen Spaß haben.
2: Wir wollen Spaß haben und werden auch an verschiedenen Ständen einfach mal reinschauen und gucken, was die so machen,
1: richtig,
2: was so angeboten wird.
1: Richtig, es gibt Mitmachangebote und beim Mitmachen, da freue ich mich ganz besonders drauf und werden vielleicht auch mit dem Heimatverein sprechen, dass wir ein bisschen was über Wünschensuhl erfahren. Sprich, warum heißt Wünschensuhl eigentlich Wünschensuhl? Und ja, so spannende Fragen. Es wird auf jeden Fall, finde ich, ein großes Überraschungsei und ich würde sagen, wir freuen uns drauf.
2: Wir freuen uns.
1: Und ich würde sagen, wir machen dann mal los, oder?
2: Wir machen los.

0: Sie hören das Martburg-Radio mit rund um die Martburg vom Landkreisfest hier in Wünschensuhl. Ja, und wir haben hier vom Martburg-Radio einen schönen Stand und rund um uns ist natürlich auch viel Leben. Die Bühne ist bei uns in der Nähe, also wenn es im Hintergrund immer mal ein bisschen singt oder etwas lauter wird, wir sind hier voll im Trubel. Und ich habe mir jetzt gleich mal unsere Standnachbarn hierher geholt. Und zwar ist bei mir Pierre Langer von Diakoniewert.
1: Hallo. Richtig, hallo, grüß dich.
0: Diakoniewert, was ist das?
1: Diakoniewert, ja, eine soziale Einrichtung, die Menschen mit Einschränkungen pflegt und hegt, ja, kann man so sagen. Angefangen von der ambulanten Pflege bis zum Werkstattbereich, also querbeet eigentlich, rund um Sorglospaket für Menschen, die einen Pflegebedarf haben.
0: Also ähnlich wie in Eisenach gibt es ja die Diako Eisenach GmbH, genau. Oder GmbH. Also sowas ist das auch, oder gehören sie zusammen oder wie ist das zu verstehen? Man hat ja immer den Namen Diako und denkt, es ist eine Firma mit vielen Unterteilen, aber wie ist das zu verstehen?
1: Genau, also wir sind alles eins, ja. Also wir sind ein diakonischer Träger, wir gehören alle zusammen, klar. Aber ein getrennter Verein. Also wir sind ein eingetragener Verein, Diakoniewert e.V. Dementsprechend ist die diakonische Einrichtung in Eisenach dann auch separat zu betrachten. Mhm. Ja, aber wir fügen uns alle zusammen, wir kennen uns untereinander, klar.
0: Genau. Was genau machen Sie denn? Bei Ihnen auf dem Namensschildchen steht schön Regionalleiter Werkstätten. Wenn ich mir Ihren Stand angucke, es gibt viel Holz. Arbeiten, genau. Bratwurstzangen, ja. Vogelhäuschen und so weiter.
1: Genau, also ich bin der Regionalleiter vom Bereich Bad Zeising bis rüber nach Oberzella für den Werkstattbereich, also Werkstatt für Menschen mit Einschränkungen. Wir machen verschiedene Sachen, also Metallbereich, Holzbereich, Galabau, Dienstleistungsgeschäft, Aktenvernichtung. Also es ist querbeet, wo wir unseren Menschen eine Teilhabe am Arbeitsleben erfüllen. Ja, das ist einfach so, also die Menschen mit Einschränkungen haben das Recht auch zu arbeiten. Dafür bin ich zuständig. Ich leite diese Werkstätten bei uns in dem Regionalbereich.
0: Wie viele gibt es Werkstätten?
1: Wir haben insgesamt in Truseda-Fambach auch nochmal zwei. Das ist wieder so ein anderer Regionalbereich, gehört aber zu Diakoniewert. Also wir sind, wie gesagt, immer eins. Sind bei uns drüben 5 Werkstätten an der Zahl mit roundabout 450 Beschäftigten, die wir aktuell da tätig haben. Ja, und verschiedene Sparten, wie schon gesagt, Dienstleistungsbranche. Was Gala, Wäscherei und so weiter angeht, und aber auch Holzgeschäft, Metallgeschäft, dass der Mensch mit Einschränkungen auch tatsächlich eine gute Beschäftigung findet.
0: Wie ist das? Menschen mit Einschränkungen brauchen ja meistens immer irgendwie Hilfe, Unterstützung. Wie wird das gewährleistet bei Ihnen? Gibt es dann, also ich sag mal, auch Menschen mit Einschränkungen, die anderen helfen? Oder gibt es auch Profis, die dann sozusagen die Anleitung geben?
1: Genau. Also einmal kann man den Werkstattleiter so ein bisschen betrachten aus technischer Sicht. Ja, und klar, dieses Arbeitsumfeld schaffen, das gehört halt auch dazu. Und man hat einen Part sozialen Dienst und der soziale Dienst ist dann näher am Beschäftigten dran. Der kümmert sich dann um die Fürsorge. Darunter sind geschaltet Gruppenleiter, die dann den Tag mit den Beschäftigten bestreiten und ja, ihren Arbeitsalltag so gemütlich gestalten. Ja, gemütlich, vorsichtig, ja genau, wie es dann halt ist, so gestalten, dass der Tag auch erfüllt wird. Ja, man spricht von Teilhabe am Arbeitsleben. Man schafft auch so eine Tagesstruktur für einen Menschen mit Einschränkung. Weil man auch sagt, ein Mensch mit Einschränkungen hat das Recht zu frühstücken, ein Mensch mit Einschränkungen hat das Recht, in der Zeit auch zu arbeiten, Mittag zu machen und aber auch begleitende Maßnahmen, ja, wie zum Beispiel schwimmen gehen etc. pp. Alles das schaffen wir. So eine kleine Tagesstruktur für einen Menschen mit Einschränkungen einfach zu realisieren und das tun wir und das machen wir gut.
0: Wir haben einen Radiomacher, der schon sehr, sehr lange bei uns ist, der auch in so einer Werkstatt arbeitet, halt in Eisenach. Er ist häufig auch immer mit dem Mikrofon unterwegs und guckt immer mal so, wie ist es denn mit der Barrierefreiheit in Eisenach? Wie sieht es denn auf der anderen Seite des Rennsteigs aus, also in eurem Gebiet? Ganz, ganz grundlegend. Genau. Habt ihr viele Probleme zu bewältigen oder auch Sachen, wo man sagt, da gibt es viel Handlungsbedarf oder ist alles ja, gut?
1: Ja, gut, auf einer Sichtweise, ja, es kommt immer vom Auge des Betrachters an, ja. Gerade wenn man mit Menschen so zusammenarbeitet, dann geht man halt durch den Alltag durch, ja, und dann sieht man schon Ereignisse und auch das auf der anderen Seite vom Rennsteig, wo man einfach sagt, nein, da ist die Barrierefreiheit nicht geschaffen. Das ist eine Sache, aber wo man einfach sagen muss, da muss mehr Augenmerk drauf, ja, man muss das mehr berücksichtigen, auch bei Bauvorhaben an sich. Das fällt meistens immer so ein bisschen weit hinten runter, was ich nicht gut heiße. Aber dafür muss man auch das Menschenbild kennen irgendwo. Gell? Also nicht jeder weiß, was es bedeutet, wenn man in einem Rollstuhl sitzt, ja, zum Beispiel. Ne? Ist ja nicht so. Jetzt kommen die hawaiianischen Kinder hier vorbei bei uns.
0: Genau, genau. Jubeltrubel hier, wie ich schon gesagt habe. Also so ein Landkreisfest ist natürlich, ist immer viel los, es sind viele Vereine da, es sind viele Stände da. Vielen Dank, Pierre Langer, Regionalleiter von den Werkstätten Diakoniewert. Ja. Wir sind ja quasi hier Nachbarn, werden vielleicht noch den einen oder anderen Kaffee heute zusammen trinken.
1: Genau.
0: Ja, und wünsche euch, dass ihr auch noch mal ein bisschen rumgucken könnt und sehen könnt, was sonst noch so hier gegeben ist. Vielen Dank.
1: Danke für den netten Austausch.

0: So, jetzt sind wir angekommen bei den Landfrauen in Fürth. Und was erspäht da mein Auge? Und zwar eine Waschschüssel und ein Waschbrett. Und Jean, du ziehst ja jetzt in deine erste eigene Wohnung, ne?
1: Genau.
0: Und da ist natürlich die große Frage, kannst du eigentlich Wäsche waschen?
1: Also schwierig. Also mit der Waschmaschine habe ich manchmal zu tun und muss da halt gucken, was jetzt welches Programm ist. Aber ich denke, dass ich mich mit der Zeit da reinfinden werde.
0: Okay, aber hier haben wir jetzt ein Waschbrett. Nehmen wir mal an, du hast nicht gleich eine Waschmaschine und kommst auch nicht wieder schnell zu Mutti nach Hause. Das heißt, wir checken jetzt mal, ob du denn hier waschen kannst mit dem Waschbrett. Und bevor wir das aber machen, sprechen wir erstmal ganz kurz mit den Landfrauen aus Förder. So, hallo, wie heißen Sie denn?
2: Ich heiße Birgitta Volkert.
0: Okay, Frau Volkert, hallo. Ich bin die Joanna Mannel vom Wartburg Radio.
3: Das ist unser FSJler, Jean Maddox-Händchen.
1: Hallo.
0: Genau, was machen denn die Landfrauen, außer jetzt nachher, Jean wäscht nachher Wäsche, was macht ihr denn sonst noch so?
2: Naja, wir backen nicht nur Kuchen, sondern wir geben auch Veranstaltungen für Kinder. Wir lernen ihnen, wie Oma früher gewaschen hat quasi. Deswegen haben wir hier die alte Rumpel. Ne? Und wir hatten eben schon einen kleinen Jungen, der hat das mit Freude gemacht. Denn waschen wie zu Omas Zeiten, das kennt ja keiner mehr. Ne? Heute gibt es ja die Waschmaschine und das geht alles einfacher damit. Ne? Und wir beraten auch, wir sagen, also im Sommer bitte keinen Trockner. Die Wäsche gehört auf die Leine oder auch mit der Waschmaschine vorsichtiger umgehen, nicht zu heiß waschen alles. Es geht auch mit niedrigen Temperaturen.
0: Und besser für die Umwelt, ne?
2: Wir sensibilisieren ein wenig und machen halt dieses Thema bekannt.
0: Ja. Sehr gut. So, Jean, dann wollen wir mal. Kurze Frage, was macht man da rein so als, ich sag mal, wir würden bei der Waschmaschine Waschmittel reinmachen,
2: richtig,
0: ne?
2: Wir haben die bewährte Kernseife.
0: Jawohl, die gibt es noch zu kaufen.
2: Die gibt es noch zu kaufen und das ist ein Wundermittel. Da geht jedes Fleck raus. Ja?
0: Ah, also brauche ich nicht Dr. Beckmanns.
2: Nein, das brauchen Sie nicht.
0: Sehr gut.
2: Und wir weichen die Wäsche ein.
0: Mhm.
2: Dann wird sie eingeseift und durchgerumpelt. Deswegen haben wir hier unsere alte Zinkwanne, die Rumpel. Und dann wird gewaschen. Anschließend gespült und schön mit Klammern auf der Wäscheleine aufgehängt.
0: Lufttrocknen ist immer noch das Beste.
2: Ja, ist also das Beste.
0: Ich habe keinen Trockner.
2: Nein.
0: So, Jean,
2: ja?
0: Haben wir ein Wäschestück
2: ja,
0: für den
2: natürlich,
0: Jean?
2: Natürlich. Dich einweichen, dann ist hier die Kernseife. Wunderbar.
0: So. Ich sehe schon leichte Bläschen.
2: Jawohl.
0: Ist dann genug oder kann man noch ein bisschen?
2: Das reicht so.
0: Das reicht.
2: So, jetzt das Wäschestück rumdrehen. Rumdrehen und jetzt rumbeln. Richtig schön die Schmutz rausrumbeln. Das ist doch wunderbar in unserer alten Zinkwanne. Schauen Sie mal.
0: Ja.
2: Diese Wanne hatten wir früher zum Waschen. Na?
0: Ich habe auch so eine daheim. Ich habe da Blumen drin stehen.
2: Ja.
0: Die wachsen auch ganz gut da drin.
2: Ja, ganz genau, ganz genau. No. Ja.
0: So, super, ich würde sagen,
2: jetzt noch mal ein bisschen hier.
0: Ja.
2: So, und dann wird hier gespült. Ausringen.
0: Es ist noch Luft nach oben, würden wir zwei sagen, oder?
2: Ja, genau. Naja, es ist ja gar nicht so verkehrt, wenn die jungen Leute mal feststellen, wie früher die Oma doch gewaschen hat, ja? Schön ausspielen.
0: Nicht so zaghaft, Genie.
2: Das war ja ehrlich, ne? Das waren ja dann nicht nur zwei Wäschestücke, sondern ein ganzer Berg, der da gewaschen
0: richtig
2: wurde. Und im Kessel dann noch gekocht, gell?
0: Genau. So, und jetzt legen wir es in...
2: Aufhängen auf der
0: Ach,
2: Leine.
0: Aufhängen, Jean.
2: Schön, ordentlich.
4: Und dann weisen wir dann noch darauf hin, dass es am besten auf links aufgehängt wird.
2: Richtig.
4: Damit es nicht verschmutzt. Und dann, wenn ich jetzt die Klammer hier anbringe, dann gibt es meistens einen kleinen Abdruck von der Klammer. Da könnte ich das so aufhängen. Ich könnte es aber auch hier oben an den einfach drüber legen. Und hier hängen die Klammern. Andersrum. Ja. Gar nicht so, ja.
2: Jetzt haben wir es, kam aus einem Munde.
4: Wunderbar. Perfekt.
2: Prima.
4: Prima.
2: Oh. Prima. Jetzt gibt es auch noch einen Preis.
0: Oh, hat er sich den schon verdient?
2: Weil er sich so Mühe gegeben hat.
0: Ja.
2: Ja? Gut, okay.
0: Er ist gerade sprachlos.
1: Ja, ich bin sehr sprachlos.
0: Ich finde, ihr habt ganz wunderbare Lebenshilfe jetzt gegeben, wenn ja. Jean nach Halle umzieht.
4: So, wenn du mal mit der Hand abwäschst, zukünftig, dann kriegst du hier ein wunderschönes Geschirrtuch.
1: Vielen Dank.
4: Ja, alles Gute.
1: Danke.
0: Danke. Kannst dann immer, wenn du dein Geschirr abtrocknest, immer schön an die Landfrauen in Förda denken.
1: Genau.
0: So,
1: ja.
0: Ladies, vielen, vielen Dank. Es war mir wieder ein Fest.
4: Gerne.
2: Gerne, gerne.
4: Wir freuen uns für die Wünschen Sula, dass die heute so viel Zuspruch bekommen und toll gemacht. Der Ort hat sich fein herausgeputzt.
0: Richtig, alles schön ordentlich gemacht. Überall stehen Blümchen und das Wetter passt natürlich auch.
4: Das ist wichtig. Und wenn Petrus mitspielt, dann ist schon viel gewonnen.
0: Dankeschön, ihr zwei.
2: Gerne.
0: Tschüss. So, Jean, jetzt hast du das erste Mal Wäsche gewaschen am sogenannten Waschbrett mit Kernseife. Wie war es denn für dich?
1: Also ich muss sagen, es war auch anstrengend, oder diese Erfahrung zu haben, mal nicht mit einer Waschmaschine zu waschen und einfach diese Erfahrung zu sammeln, wie früher gewaschen wurde. Und dass man da auf so Kleinigkeiten achten muss, was jetzt die Waschmaschine heutzutage selber macht und wie man auch die Wäsche dann am Ende auch richtig aufhängt. Ja.
0: Richtig, ich wollte gerade sagen, da hast du ja auch was mitgenommen, wenn du dann deine Waschmaschine hast. Bevorzugt Wäsche links aufhängen.
1: Genau.
0: Sehr schön. Weiter geht's.

0: So, jetzt bin ich hier am Stand vom Frauen- und Familienzentrum Luise. So, und da bin ich im Gespräch mit...
1: Mia Schlotzhauer, hallo.
0: Hallo, so, wer von euch noch nichts gehört hat vom Frauen- und Familienzentrum Luise, wer seid ihr, was macht ihr?
1: Also, das ist eine Einrichtung in Bad Salzungen im ehemaligen Bahnhofsgebäude und es geht um Themen rund um Frauen und Familie. Schwerpunkte sind Familienbildung, Kreativangebote, also eine gute Freizeitgestaltung, Frauenvernetzung, aber auch Frauenberatung und Unterstützung.
0: Das klingt richtig gut. Ginny, brauche eine Frage? Da treffe ich euch an, okay, genau. Angebote, wir müssen mal kurz, weil das kommt jetzt aus der komplett kalten.
1: Kein Problem, genau, also Mehrgenerationenhaus. Ja. Das Mehrgenerationenhaus ist sozusagen ein Ort, der unserem Träger, dem Sozialwerk des Demokratischen Frauenbundes, Landesverband Thüringen e.V., verschiedene soziale Projekte unter einem Dach anbietet. Und da ist das Frauen- und Familienzentrum Luise eins davon.
0: Mhm. Und wie viele Mitglieder habt ihr?
1: Mitglieder weiß ich spontan nicht genau. Mitarbeitende sind es 40 ungefähr und ja, Ehrenamtliche noch viel, viel, viel, viel mehr.
0: Ja. Thema Ehrenamt ist ein großes Thema, nicht nur im Wartburgkreis. Genau, und was habt ihr denn aktuell so für Projekte oder auch Themen, die euch so bewegen?
1: Boah, das ist sehr vielfältig. Das kann ich jetzt auf alle Projekte im Gesamten ausweiten. Also wir haben ja verschiedenste soziale Projekte. Das ist ja die Freiwilligenagentur ist bei uns im Haus, das Mehrgenerationenhaus, die Tagesstätte Herbstsonne, das ambulante Hospiz. Dann wird gerade das stationäre Hospiz gebaut. Das ist ja wirklich Wahnsinn.
0: Okay, das heißt, kannst du vielleicht eins rausgreifen, wo du sagst, das liegt dir besonders am Herzen? Ich vermute mal, es ist die Luise.
1: Genau, also da würde ich natürlich mein eigenes Projekt wählen. Da kann ich auch am meisten zu erzählen. Und zwar ist bei mir gerade im Beginn der Aktionsmonat Nein zu Gewalt gegen Frauen und Mädchen im November. Und da ist eine große Ausstellung geplant, wo sich alle beteiligen können, die das gerne möchten. Das heißt, es ist ein Kreativprojekt geplant, eine Collage mit Vulvenbildern, um das mal so zu formulieren. Und zwar soll da die Vielfalt gefeiert werden. Die Ursprung des Vielfalts ist der Titel. Es geht quasi nicht um irgendeine sexuelle Komponente, sondern der Ursprung, wo wir alle herkommen und die Form zu feiern, aus der wir da alle geschlüpft sind.
0: Das finde ich gut als Frau. Denn wir sind auch das starke Geschlecht, ist meine Meinung.
1: Genau, also es sind zwar nur 50% der Weltbevölkerung weiblich oder weiblich gelesen, aber wir sind ja alle aus einem weiblichen Körper gekommen und deswegen ist das ganz wichtig, da auch einfach nochmal einen ganz konkreten Blick drauf zu werfen.
0: Vielen, vielen Dank für das Gespräch.
1: Sehr gerne, danke auch.

0: Sie und das Wartburg-Radio mit rund um die Wartburg, der Sendung hier vom Landkreisfest aus Wünschensuhe. Und bei mir sind jetzt ein paar Musiker, die eben gerade die Bühne gerockt haben. Die Unglaublichen. Featuring Grasgrün. Ist das richtig?
1: Ja, das ist richtig. Das ist richtig. Zumindest in meiner Funktion als Workshop-Leiter war ich heute aktiv und durfte den Song mit performen, beziehungsweise zwei Songs, die wir als Unglaublichen in den letzten zwei Jahren erstellt haben.
0: Genau. Bürgerlicher Name ist Tim Böge.
1: Genau.
0: Genau, du warst auch schon mehrfach bei uns im Wartburg-Radio, glaube ich, zugegen.
1: Genau.
0: In den unterschiedlichsten Sachen. Aber kommen wir jetzt mal zu eurem Projekt. Du hast gesagt, seit zwei Jahren läuft das. Vielleicht kannst du noch mal ganz grob eine Zusammenfassung geben. Was macht ihr eigentlich? Wer wirkt mit?
1: Also begonnen hat das Ganze, dass ich vom DBI angefragt wurde, ob ich gerne einen Rap-Workshop machen würde, eben mit Menschen mit Behinderung, eben auch zum Thema Inklusion. Ja, war kein Problem, hatte ich natürlich sofort Lust und wir haben uns dann in Eisenach zusammengesetzt und haben eine Workshop-Gruppe gebildet und haben uns dem Thema Inklusion angenommen. Und dort hat dann im Prinzip jeder von den Teilnehmern so seine Geschichte erzählt, seine Eindrücke, was er so zu dem Thema denkt. Und daraus haben wir gemeinsam einen Song erstellt, der im Endeffekt auch, ich würde sagen, zu 95% wirklich durch die Inhalte, durch die Teilnehmer geprägt ist. Und ich war wirklich nur derjenige, der das so ganz ein bisschen in Form bringt und ja, zu Musik macht, die man hören kann. Mhm. Ja.
0: Und ein Mitmusiker, der schon ein alter Hase ist im Geschäft, muss man sagen, steht hier auch mit am Tisch, Freddy Mekus. Du hast ja früher schon, das muss ich erst mal ganz stark überlegen, wie hieß die Rockband?
2: Die Band
1: Stolpersteine.
0: Stolpersteine, genau. Du hast bei den Stolpersteinen schon mitgemacht und jetzt, ja. Sagen wir mal, bei dem Hip-Hop-Projekt für dich als alten Musiker, wie ist das?
2: Wie soll ich sagen? Die Band ist ja mehr oder weniger 21 aufgelöst worden. Ohne, dass wir das je gewusst hatten. Ja, da war dann die Frage, was machst du? Da hatte ich dann versucht gehabt, die Band eben alleine zu managen, neu aufzubauen und so weiter. Aber unsere Instrumente, also das Equipment war plötzlich weg, keiner weiß wohin. Ja. So, da habe ich dann 3 Jahre Däumchen gedreht. Und da ich nun ein eingefleischter Musiker bin, 23 Jahre, merkt man auch.
0: Ja.
2: Habe ich da eine Anfrage gekriegt, ob ich nicht Interesse hätte, beim DBI da mitzumachen. Sie sagen, ja, was machen die so für Musik? Ja, die machen so Hip-Hop und Rap. Na gut, ich lasse mich mal darauf ein. Ich lasse mich gerne mal ins kalte Nass schmeißen.
0: Gut so. Gut so, ja. Also hast du dich drauf eingelassen und macht Spaß?
2: Es macht Spaß, ja. Mittlerweile habe ich selber noch ein paar Songs dabei, die ich mit Tim aufarbeiten will.
0: Ja.
2: Einen davon haben wir Jahre schon mal gesungen gehabt. Und zwar Steh auf, wenn du am Boden liegst. Das hat man auch damals auf dem Markt gesungen gehabt.
0: Genau, das war diese Gib niemals auf Initiative.
2: Genau,
0: ja, ich erinnere mich.
2: Und das will ich jetzt kombinieren mit Pop und Hip-Hop-mäßig.
0: Ja.
2: Das heißt Sprachgesang.
1: Ich freue mich drauf.
0: Ja, das
2: und wir wollen das beide aufarbeiten. Ja. Dann habe ich noch einen Titel im Petto. Ja. Da arbeite ich auch schon dran. Das hat mit Zeiten zu tun und so weiter.
0: Ja, schön. Ja. Du sagst, du freust dich drauf. Also wie ist das für dich jetzt? Du bist ja nun auch Vollblutmusiker. Du bist ja eigentlich so, dass du deine Rhymes, deine Texte alle selber schreibst. Wenn jetzt Freddy kommt und sagt, so hier.
1: Nur, du musst wissen, ich habe mit meiner eigenen Musik habe ich ja natürlich auch schon immer Ziele gehabt und so. Aber ich weiß nicht, ich bin irgendwann von diesem Trip abgekommen, ich muss hier der, keine Ahnung, Superstar sein, der hier mit seiner Musik alles abreißt. So. Und ich habe sehr viel Gefallen daran gefunden, mit anderen Menschen, mit anderen Künstlern zu arbeiten, auch vor allem an denen ihrer Musik. Also ich liebe es, mich da reinzudenken und zu überlegen, wie kann ich das Ganze entwickeln und ja, und wenn dann so jemand wie Freddy zu mir kommt nach so einem Workshop, wir haben zusammen schon was gemacht und er sagt mir dann, ja, ich will das und das noch machen. Ja, da bin ich der Letzte, der sagt, nein, im Gegenteil. Dann freue ich mich auf die Impressionen, aus denen ich vielleicht auch noch was rausziehen kann. Ne?
2: Genau.
0: Nee, sehr schön. Jetzt so, ich sag mal zu eurer Band, wie viele Leute habt ihr dabei? Wer macht so was? Wie sind so Aufgaben verteilt?
1: Genau, da wollte ich auch noch erwähnen, wir haben heute unseren DJ dabei, DJ Mighty Duff, und unseren Keyboarder Turbo Beats, der auch unsere Beats natürlich baut, die wir brauchen, so, das ist so im Hip-Hop üblich. Wir haben auch einen Gitarristen, das ist Turbo, sein Bruder, der ist selber auch blind und der begleitet unsere Lieder normalerweise. Der konnte heute leider nicht dabei sein. Genauso wie einige Teilnehmer, die auch mitgesungen und am Text mitgewirkt haben. Also in der Regel sind wir 11, 12 Mann, haben wir vorhin grob überschlagen. Heute waren wir 8 auf der Bühne. Ja, genau. Also ein bisschen abgespeckter, aber immer noch schön.
0: Ja, sehr schön. Ihr seid jetzt hier beim Landkreisfest. Wo seid ihr noch irgendwo zu sehen, wo man jetzt sagen kann, hier, das ist, sind schon Termine, die feststehen?
1: Also ein fester Termin existiert nicht, aber wir wollen ein, nennen wir es Präsentation, Release-Party machen für den Dämonensong, der ja jetzt erst Anfang dieses Jahr fertig geworden ist. Das ist unser zweiter Song, den wir in dieser Konstellation als Die Unglaublichen, so nennen wir uns, geschaffen haben. Wollen wir präsentieren und wollen auch ein bisschen das aufarbeiten, vielleicht ein bisschen Gesprächsrunde starten und noch ein paar andere Leute einladen, die mit uns zusammen da Musik machen. Und der Termin, wir hatten schon mal einen, der wurde jetzt leider verschoben. Wir finden aber einen und werden den auch zeitnah ankündigen. Also ich denke, über die Falks Netztreffseite in Eisenach, über den, denke ich mal, werden wir das verbreiten können. Ja.
0: Gut, sehr schön. Du freust dich auf die nächsten Konzerte?
2: Auf jeden Fall. Weil das ist, wie gesagt, ich bin Vollblutmusiker, das steckt drin. Ja. Und da freut man sich, wenn es heißt, Bühne frei.
0: Ich danke euch, dass ihr hier gewesen seid und noch ein bisschen über euer Projekt berichtet habt. Wünsche euch natürlich viel Erfolg für die nächsten Songs. Irgendwann gibt es eine CD.
1: Ja. Tatsächlich musste ich schon unsere Wave-Dateien der Songs versenden für eine CD. Aber ich weiß nicht, ob ich da mehr verraten darf bisher. Aber es wird auf jeden Fall passieren.
0: Gut, vielen Dank. Tim Bögel alias Krass Grün und Freddy Mekos. Vielen Dank, dass ihr hier wart.
1: Danke ebenfalls.
2: Ich danke auch.

0: So, jetzt sind wir hier bei einem Stand, der ein meiner Meinung nach sehr ernstes Thema anspricht. Und zwar geht es um das Thema Organspende, Organtransplantation. Und da bin ich jetzt im Gespräch mit
1: Herrn Wurst.
0: Genau. Und Sie sind jetzt welcher Verein?
1: Wir sind eine Selbsthilfegruppe Organtransplantierter Bad Salzungen. Wir haben Mitglieder aus den Kreisen, also aus dem Wartburgkreis, aus Schmalkalden-Meiningen, Suhl. Das ist unser Einzugsgebiet. Wir sind ungefähr 22 Mitglieder, treffen uns monatlich zum Erfahrungsaustausch oder auch entsprechend wie jetzt zu Infoveranstaltungen, Kreisfest oder in Schmalkalden dann. Wir sind halt immer präsent mit unserem Thema rund um die Organspendebereitschaft erstens, dann entsprechende weitere Wege zu gehen, den Ausweis auszufüllen oder mittlerweile sich auch online zu melden. Denn es warten sehr, sehr viele auf ein neues Organ. Und wer heute von sich behaupten kann, das betrifft mich nicht, leider muss ich das sagen, das geht schneller als man denkt. Und es ist halt eben auch in der Regierung noch nicht angekommen. Man bearbeitet das, man ist dran, aber eine richtige Widerspruchsregelung wäre eigentlich das Sinnvollste in dieser Beziehung, dass man aktiv widerspricht und dann ist automatisch jeder Organspender.
0: Genau, das gibt es ja in anderen Ländern. Ich glaube, in Norwegen zum Beispiel gibt es das.
1: Also, das ist Holland und Portugal. Also die Südländer und die Nordländer sind uns auch schon weit voraus.
0: Ja. Wir können mal sagen, da gibt es immer noch keine europäische einheitliche Regelung. Aber vielleicht kommt die noch, können wir darauf hoffen.
1: Wir würden es uns wünschen, dass es mal irgendwann einheitlich wird. Wir Deutschen sind da noch ein bisschen zaghafter mit unseren Gesetzen und alles. Also man wünscht sich schon mehr, dass mehr gemacht wird.
0: Und wenn ihr sagt, ihr seid eine Selbsthilfegruppe, das heißt, habt ihr alle Organe bekommen oder mal gespendet?
1: Also wir sind in der Selbsthilfegruppe, die hauptsächlich Organe bekommen hat. Also 3/4 sind Empfänger und die Familienmitglieder, die in unserer Gruppe mit zusammen sind.
0: Was bedeutet denn es für einen Menschen? Natürlich, logischerweise freut er sich, wenn ein neues Organ bekommt, aber was bedeutet denn das fürs weitere Leben? Wie viele Tabletten muss er nehmen und so weiter?
1: Also man muss am Anfang viele Tabletten nehmen. Ich bin da mittlerweile auch noch nach fast 9 Jahren auch noch bei 9, 10 Tabletten am Tag. Die sind notwendig wegen der Abstoßgefahr von diesem Organ und es wird weniger mit der Zeit. Aber das ist ein Leben lang gebunden, das muss sein. Sonst hätte das ganze Zweck, es ist ja auch eine sehr teure Operation, darf man auch nicht vergessen. Und das Leben danach bedeutet eigentlich, man muss sich selbst neu finden. Also man muss Prioritäten setzen in Bezug auf das Alltagsleben, den Konsum, Alkohol oder sowas, das fällt bei uns generell eigentlich weg. Ne? Und man muss dann einen anderen Gedanken ans Leben gehen, freudiger. Und wie gesagt, jeder Tag ist für mich ein geschenkter Tag. Das ist ganz, ganz wichtig.
0: Eine abschließende Frage. Was würden Sie den Leuten sagen, warum man einen Organspendeausweis oder die Online-Anmeldung ausfüllen sollte, um im Fall eines Falles ein Organ oder mehrere natürlich auch zu spenden?
1: Also hauptsächlich ist es der Grund, dass wenn man jetzt in diese Situation kommt als Patient, man hat einen Unfall oder ähnliches, und man sollte dort am Krankenbett die Leute fragen, sprich die Eltern, Kinder oder wer auch immer. Dürfen wir abschalten? Dürfen wir entnehmen? Das ist eine emotionale Entscheidung in dem Moment schwer zu treffen. Ich denke mal, da würden ganz, ganz viele Nein sagen. Das muss durch den Organspendeausweis, durch den Patienten selber vorher schon geregelt werden. Es muss vor allen Dingen auch in der Familie, in der Verwandtschaft abgesprochen sein. Das ist eine unumkehrbare Entscheidung des Patienten und die ist auch am Todestag oder fast am Todestag einzuhalten. Das muss man diesem Patienten dann auch versprechen. Der melde sein Organ spenden und dieser Wille ist, das sollte man machen.
0: Wunderbar, wunderbar. Vielen, vielen Dank für das nette Gespräch. Und ich habe einen Organspendeausweis schon seit 15 Jahren. Und ich habe es nicht bereut, diese Entscheidung getroffen zu haben, wenn ich einfach weiß, ich kann noch jemandem helfen.
1: Ja, das ist, wie gesagt, das ist eine persönliche

0: die Entscheidung von jedem selber. Wir, da wir schon das hatten, denken ja schon wieder ganz anders drüber, als wie Leute, die sowas eigentlich noch gar nicht so tangiert richtig. Das ist schwer. Aber es sollte jeder machen und wenigstens mal drüber nachdenken. Er muss sich ja nicht gleich entscheiden. Ausfüllen, mitnehmen oder eben nicht. Auf alle Fälle gerne unterhalten in der Familie. Das ist wichtig, dass alle Bescheid wissen, was mein Wille ist.
1: Dankeschön.
0: Bitte.

0: Sie hören das Wartburg-Radio mit der Sendung rund um die Wartburg. Wir sind heute in Wünschensuhe beim Landkreisfest und neben mir steht Martin Scholz, auch ein Standnachbar, und er ist von der Volkshochschule Wartburg-Kreis. Korrekt.
1: Korrekt.
0: Korrekt. Ihr habt ja ganz schön viel mitgebracht oder ihr wartet mit ganz schön viel auf. Neben uns wird immer mal getanzt. Was habt ihr denn alles für Aktionen heute hier?
1: Mein persönliches drittes Landkreisfest, und deswegen kommen wir langsam in Übung, glaube ich. Wir haben heute ganz viel Entspannungs-, Bewegungs- und Fitnesskurse im Start, von Line Dance bis Tanz dich fit und Zumba und Drums Alive. Unsere Kursleiterinnen sind ganz tolle Frauen, die das alles hier präsentieren und Werbung für uns machen. Und die bespaßen hier so ein bisschen die Straße.
0: In Konkurrenz zur Bühne.
1: In Konkurrenz zur Bühne, ja, genau. Tatsächlich.
0: Ja.
1: Aber wir haben nicht nur Kurse aus dem Gesundheitsbereich heute dabei. Wir haben auch eine unserer besten Kursleiterinnen für Ölmalerei, Rima Baranikova, Bad Salzburgerin, aber sie gibt Kurse bei uns in Eisenach für Ölmalerei, und die malt heute den ganzen Nachmittag und möchte auch mit Leuten malen, die sich bei uns vielleicht noch einfinden. Wir sind nicht so ganz so leicht zu finden direkt an der Kirche. Wir stehen also nicht direkt an der Straße, aber wir hoffen noch auf viele Teilnehmerinnen und Teilnehmer, die uns finden und mit uns mitmalen wollen. Und auch Herr Willershausen hat ein historisches Quiz am Start über den Start von Wünschensuhl. Also die Ersterwähnung, Urkunde hat er sogar dabei als Faksimile, und hat ein historisches Quiz organisiert.
0: Aha, dann wäre das ja auch ein Gesprächspartner. Wir werden nämlich auch noch sprechen mit jemandem, der sich hier mit der Ortschronik ein bisschen auskennt. Aber zurück zur Volkshochschule. Also großes Angebot, was ihr hier habt. Das sind auch alles Sachen, die man sicherlich, ich sag mal, unter der Woche oder im Monat bei euch belegen kann als Kurse.
1: Genau, das sind alles Kurse, die in Eisenach und Bad Salzung stattfinden, aber auch in vielen Außenstellen. Wir haben heute eine Kursleiterin aus Maxul dabei, aus Geiser, und wir haben ja 11 Außenstellen von Treffurt im Norden bis Geiser und Dernbach im Süden. Also wir sind im ganzen Wartburgkreis vertreten, und unsere Kurse kann man im Internet finden und auch im noch vorhandenen Programmheft, aber wir versuchen immer aktiv zu bleiben.
0: Heute hier natürlich viel Sachen, wo man aktiv werden muss, also Tanzen, Bewegung, Malen ist auch so ein bisschen aktiv werden, finde ich. Was habt ihr denn sonst noch so für wichtige Standbeine, oder die ihr jetzt hier vielleicht nicht präsentiert, die aber wirklich mal wichtig wären zu erwähnen?
1: Ein größtes Standbein von uns sind natürlich die Sprachen, und hier nicht zu vergessen die Integrationsarbeit, die Volkshochschulen in Deutschland leisten. Das ist fast unser Hauptgeschäft am Vormittag, muss man sagen. Wir haben oder bieten Kurse an für Migrantinnen und Migranten, von Erstorientierungskursen über A1 bis zum Sprachniveau B2 können wir in Eisenach und in Bad Salzung anbieten. Und das ist das, was wir quasi vormittags am meisten machen. Nachmittags kommen dann ganz viele Sprachkurse in anderen europäischen Sprachen und die Bewegungskurse. Und dann haben wir aber auch, wie gesagt, viele Kunst- und Malkurse. Wir haben Kurse vor allem im Moment für Senioren zum Erlernen digitaler Bildung, damit auch unsere älteren Mitbewohnerinnen und Mitbewohner digital fit werden. Wir haben Kurse in politischer Bildung, das ist ein ganz großes Thema inzwischen bei uns, in Geschichte und ja.
0: Also wie es sich für eine Volkshochschule gehört, sehr vielfältig,
1: richtig,
0: bezahlbar auch. Wie findet man euch? In Eisenach ist der Standort in der Schmelzerstraße.
1: In Eisenach ist die Hauptgeschäftsstelle, die ist in der Schmelzerstraße, das älteste Realgymnasium in Eisenach von 1863, ein roter Klinkerbau, nicht zu verfehlen. In Bad Salzung haben wir auch eine zweite Geschäftsstelle in der Andreasstraße 11, das ist das alte Landratsamt am Kreisel. Da ist unsere zweite Geschäftsstelle, und die Außenstellen, das sind keine Orte, die wir als Gebäude unter uns haben, sondern wir veranstalten unsere Kurse in den Außenstellen wie Treffurt oder in Bad Liebenstein oder in Geiser, in Schulen, die dem Wartburgkreis gehören, in Turnhallen oder in Schulräumen, und da sind wir überall zu Hause.
0: Eine Frage noch, wenn ich jemand bin, der sozusagen etwas gerne jemand anderem beibringen möchte, kann ich dann auch zu euch kommen und sagen, hier, ich könnte euch anbieten, einen Kurs in Geschichte?
1: Unbedingt, oder? Unbedingt. Also wir werben auch dafür und wir haben gerade erst diese Woche ein neues Schaufenster in Eisenach installiert in der Fußgängerzone und zwar in der Querstraße 11. Ist eins von den Schaufenstern, die da neu gestaltet wurden in einem leerstehenden Ladenlokal, ist auch ein bzw. zwei Fenster von uns, wo wir für Kursleiter Werbung machen. Jeder, der was anbieten möchte, egal ob er dafür ein Zertifikat hat oder nicht, auf jeden Fall uns ansprechen und wir finden eine Lösung oder wir kommen dann irgendwie zusammen, wenn das passt, auf jeden Fall auf uns zukommen.
0: Dann vielen Dank, euch heute noch viel Spaß, viel Erfolg beim Landkreisfest und ja, natürlich auch viele Teilnehmer an der Volkshochschule und den ein oder anderen neuen Dozenten.
1: Wunderbar, vielen Dank. Please.

0: Wir sind heute beim Landkreisfest in Wünschensuhl und jetzt sind wir bei einem Stand, die jede Menge Krach und Lautstärke gemacht haben, finde ich. Und zwar beim Sensendengeln. Und ich bin ja heute nicht alleine hier. Mein Kollege Gene Maddox-Henschel ist auch mit dabei. Und der Gene, ohne es böse zu meinen, ist ja sehr jung. Und mit dem Begriff Sensendengeln, Gene, ich trete dir da hoffentlich nicht zu nahe, konntest du nicht so viel anfangen, oder?
1: Ich konnte gar nichts anfangen tatsächlich mit diesem Begriff.
0: Genau, und deswegen fragen wir jetzt die drei jungen Männer. Darf ich kurz fragen, wie heißt ihr?
2: Storch Georg. Nolde Frank.
3: Ich bin der Gerhard Rasbach.
0: Okay, wunderbar. So, ich kann mir nicht alles merken, aber schön, dass ihr mir den Namen genannt habt. Woher kommt ihr?
3: Ich komme aus Drusetal und habe das Eisenerz auch dabei, wo die Sensen davon gemacht sind.
2: Wuda van Ruda.
4: Van Bach.
0: Junge, Junge, bunt gemischt, würde ich sagen. So, jetzt, Gene, stell mal deine allwissende Frage.
1: Die Frage, die ich mir stelle, was ist überhaupt Sensendengeln?
2: Sensendengeln ist, ich ziehe die Sense, das Material nach vorne hin aus und mache die Sense so dünn wie eine Rasierklinge. Und dann du die Sense schneiden. Sonst schneidet sie nämlich nicht, wenn sie nicht gedengelt wird. Die Sense wird noch mit einem Sensenstein glatt geschliffen. Aber das ist dazu nur da, um den Grat, der sich eventuell leicht verbiegt, wieder aufzurichten. Nicht zum Scharfmachen.
1: Ah, okay. Und wie lange dauert sowas, bis die Sense fertig gedengelt ist?
2: Ungefähr 3000 Schläge.
1: Eine sehr große Zahl auf jeden Fall. Mit der Sense kann man dann auch praktisch dann das Gras mähen, sozusagen, wenn die fertig gedengelt ist.
2: Wenn die Sense fertig gedengelt ist, kann man Gras mähen damit. Bevor man das Gras mäht, muss die Sense eingestellt werden am Sensenbaum. Das ist eine kleine Wissenschaft. Aber wenn man es weiß, dann geht das Sensenmähen wie von alleine. Wenn das nicht eingestellt wird, dann kann man natürlich auch nicht richtig mähen. Deswegen gehen die Leute mehr zum Rasenmäher hin und mähen. Erstens geht es schneller. Zweitens braucht man nicht so viel zu können. Aber man kann sonntags morgens nicht mähen. Das ist der Unterschied.
1: Warum kann man sonntagmorgens nicht mähen?
2: Wegen Krach. Die Sense ist lautlos, aber der Mäher macht sehr viel Krach.
1: Okay, die Frage, die ich mir noch stelle, haben Sie zu Hause auch eine Sense daheim oder nur den Rasenmäher?
3: Sensen daheim. Ne? Ich mähe auch noch mein Gras selber.
1: Mit der Sense?
3: Mit der Sense, ja, hier. Wenn ich eine größere Ecke mache, wenn das Gras hoch ist, mache ich alles mit der Sense. Es kommt ja auf die Größe drauf an vom Gras. Ne? Jetzt in der Heuernte, ne, ist ja das Gras hoch. Das kann man mit keinem Rasen mehr machen. Das machen wir mit der Sense.
0: Genau, was mich jetzt noch interessiert, kennen Sie denn auch junge Menschen, die ihr Gras noch mit der Sense mähen? Also Sie sind ja jetzt im besten mittleren Alter, noch voll im Saft. Aber kennen Sie auch junge Menschen, die das noch können?
3: Doch. Es ist ganz sehr im Kommen wieder, das Mähen. Und da machen auch viele junge Menschen mit, die in die erste, zweite, dritte Klasse gehen und können das schon perfekt. Das liegt nur, wie mit jeder Sache, an der Vorbildwirkung von den Eltern, Großeltern. Denn die Sense ist das uralte Werkzeug, die ist schon 3000 Jahre alt, die haben die Kelten erfunden. Traktoren, Mähwerke, Rasenmäher, das gibt es im geschichtlichen Sinne gesagt erst seit wenigen Wochen, wenn man alles sieht. Ne? Deswegen haben wir auch ein Stück Eisenerz mitgebracht. Die römische Zeit und die Eisenzeit und die Kelten haben das verstanden, haben gefunden im Thüringer Wald, an der Klinge Drusetal zum Beispiel. Ne? Und aus diesem Eisenerz mit den verschiedenen Zutaten werden diese Sensen hergestellt und alle sämtliche Landschaft, die du siehst, Getreide, alles wurde mit der Sense gemäht. Jahrhundertelang, jahrtausendelang, 2000 Jahre mindestens lang. Ne? Und deswegen ist es und ist umweltschonend, nachhaltig, ein einfaches Werkzeug, funktioniert. Du trainierst die Muskulatur, brauchst weniger zur Psychologie. Physiotherapie, trainierst die Bauchmuskeln, für alles gut, für den Kreislauf gut. Ne? Und ist ein Handwerk, was die Feinmotorik stärkt und von klein auf trainiert. Und der eigentliche Sinn von der Sache ist, dass es Stahl ist, dass der Schmied, der Dörfschmied, ausgeschmiedet hat. Ne? Und hör mal. Der Klang, ne? die Spannung, die da drin ist, und die muss man erhalten. Und die Kunst ist, das Material, das hat ja Fasern, genau wie das Holz. Die Fasern, die werden durch die Schläge kalt verdichtet. Und dadurch wird das vorne ausgezogen. Und wenn du richtig scharfe Kante hast, probier mal hier in den Daumen und in den Zeigenfingern, sind die meisten Sensoren.
0: Also ich habe kein Messer, was daheim so scharf ist gefühlt.
3: Und wenn die richtig eingestellt ist, und dann macht das Spaß. Muss natürlich stimmen, das Werkzeug. Ne? Es ist mit jeder Sache so. Wenn das Auto nicht geht, dann macht das Fahren auch keinen Spaß. Wenn du hier vorne gleich stehen bleibst, ne? Und hast keinen Autoschlosser, der es richtig eingestellt hat und der es richtig gebaut hat. Und so ist das mit der Sense auch.
0: Wunderbar. Vielen Dank, Männers. Ihr macht das ganz toll und ich finde es wirklich wunderbar, dass ihr so ein altes Handwerk nach wie vor am Leben erhaltet. Dankeschön.
2: Gerne.
0: So, Jean, wir haben gehört, wie gesund eigentlich das Rasenmähen ist. Ich würde sagen, eine Sense habe ich daheim, Gras habe ich auch. Kommst du bei mir vorbei, brauchst du auf jeden Fall nicht mehr ins Gym, oder?
1: Das mache ich auf jeden Fall.

0: So, wir sind unterwegs auf dem Landkreisfest in Wünschensuhl und ich bin da jetzt an einem Stand vorbeigekommen. Und zwar bei der Freiwilligenagentur des Wartburgkreises. Und da bin ich jetzt im Gespräch mit den zwei Katrins. Zum einen Katrin Biermann. Hallo Katrin.
1: Hallo.
0: Und Katrin Knüpfer. Hallo Katrin.
2: Hallo.
0: Und ich muss dazu sagen, wir kennen uns persönlich vom Engagementstag, wir kennen uns vom Ehrentag. So, meine erste Frage wäre jetzt, vielleicht gibt es doch noch den ein oder anderen, der noch nichts von euch gehört hat. Wo sitzt ihr? Was macht ihr? Kann man das kurz zusammenfassen?
1: Also ihr findet uns im Mehrgenerationenhaus in Bad Salzungen. Für alle Nicht-Bad Salzunger, das ist der ehemalige Bahnhof mitten im Herzen unserer Kreisstadt. Und wir kümmern uns um die Ehrenamtlichen im Wartburgkreis. Wenn es ein Problem gibt, wenn es irgendwo klemmt, sind wir zur Stelle. Wir vermitteln, wir beraten, wir machen Vorträge, Workshops, Seminare. Wir machen Ehrenamt sichtbar. Wir vernetzen und freuen uns, dass wir diese vielen tollen ehrenamtlichen Menschen im Wartburgkreis kennenlernen dürfen und sie begleiten dürfen.
0: Ihr habt ja auch so ein Board mitgebracht und da sehe ich zum Beispiel den Unterpunkt Projekte. Welche Projekte macht ihr denn so?
2: Also Projekte sind wir sehr breit aufgestellt. Die Jugend liegt uns sehr am Herzen und wir wollen probieren, mit unseren Projekten auch möglichst viele Jugendliche mit Ehrenamt in Kontakt zu bringen und vielleicht sogar bei denen einen kleinen Funken zu entfachen, sich längerfristig zu engagieren. Da wäre zum einen der Schülerfreiwilligentag, dann Lernen durch Engagement oder auch der Engagementstar im Wartburgkreis, ein Wettbewerb. Ruhig mal bei uns nachlesen. Es lohnt sich immer, auf unsere Webseite zu kommen, zu Besuch bei. Und auch generell sind wir gut vernetzt und haben Kontakt mit den Vereinen im Wartburgkreis, vor allem im südlichen Wartburgkreis.
0: Es klingt auf jeden Fall auch nach einer Menge Arbeit, ne? Das heißt aber auch, ich kann jetzt, wenn ich sage, oh, ich habe Zeit und ich will mich ehrenamtlich engagieren, weil ich da vielleicht Spaß dran habe, kann ich zu euch kommen? Habt ihr da was für mich?
1: Aber sicher haben wir da was. Wir haben ganz viele Vereine, Projekte oder Initiativen, die Unterstützung benötigen und das auf ganz vielfältige Art und Weise. Es ist egal, ob man lieber im Digitalen unterwegs ist, mit Menschen zu tun haben möchte, ob man sich um Tiere kümmern möchte, ob man gerne einen Kuchen backt oder einen Verkaufsstand betreut. Ehrenamt ist so vielfältig und so bunt und jeder, der Lust und Zeit hat, anderen zu helfen und bei einem Projekt mitzumachen, kann sich an uns wenden und wir beraten und vermitteln da sehr gerne.
0: Sehr gut. Gibt es denn aktuell irgendwo, wo besonders viel Ehrenamtliche gesucht werden, wo vielleicht der Schuh doch ein bisschen drückt?
2: Der Schuh drückt natürlich auch immer im sozialen Bereich, ne? Wie die Tafel oder der DRK-Kleiderladen. Das sind Anlaufstellen, wo permanent jemand gesucht wird und wo das eine ganz tolle Sache wäre, wenn da Freiwillige auf uns zukommen.
0: Also ihr habt ja demnächst eine Veranstaltung. Katrin, kannst du uns dazu schon was verraten? Gib uns mal einen kleinen Ausblick.
2: Genau, am 17. September, das ist ein Donnerstag, gibt es in Erfurt den Thüringer Engagementtag. Und das ist ein toller Tag, weil man da sich untereinander austauschen kann, sich vernetzen kann, es Vorträge, Wissensvermittlung gibt, es gibt Workshops, es gibt so viel vielfältige Sachen rund um das Ehrenamt. Also der Tag, den muss man irgendwie erlebt haben, um sich auch in dem Thema Ehrenamt weiterzubilden, um Kräfte zu bündeln, um voranzukommen. Also das ist eine ganz tolle Sache, das kann ich nur jedem ans Herz legen. Und für diesen Tag, man kann diese Tickets dazu online buchen. Organisiert wird das von der Thüringer Ehrenamtsstiftung. Und wir von der Freiwilligen Agentur Wartburgkreis haben einen Bus organisiert und würden die Ehrenamtlichen einladen, mit uns nach Erfurt zu kommen.
0: Das klingt so ein bisschen wie das Rundum-Sorglos-Paket.
2: Genau so haben wir uns das vorgestellt. Wir wollen die Hürden klein machen, damit auch möglichst viele aus dem Wartburgkreis nach Erfurt kommen.
0: Ja, die Logistik ist ja manchmal ein Thema, auch im Wartburgkreis, weil er ja doch sehr lang gestreckt ist und sehr groß. Und das sind die Wege dann doch manchmal sehr weit. Und so habt ihr schon das Angebot, hey, wir bringen euch dahin. Sehr gute Idee. Ihr beide seid ja tätig in der Freiwilligenagentur des Wartburgkreises. So, Achtung, engagiert ihr euch eigentlich auch privat dann noch ehrenamtlich?
1: Na klar. Das ist ja selbstverständlich. Also ich bin in 4 Vereinen und bin da von verantwortlichen Positionen im Vorstand bis ganz normales Mitglied dabei. Und ich muss sagen, ohne Ehrenamt wäre es ja einfach langweilig. Es wäre traurig, es wäre ganz still und leise. Und das ist verdammt schade. Und auf der anderen Seite bringt auch Ehrenamt Menschen zusammen. Und meistens die mit den gleichen Innenarchitekten im Kopf, die sich dann in so Vereinen oder Projekten zusammenfinden. Und es ist einfach schön, wenn man Dinge zusammen voranbringen und auch umsetzen kann.
0: Wie wichtig ist denn ehrenamtliches Engagement deiner Meinung nach für unsere Gesellschaft?
2: Hinter uns steht ja eine Pinnwand und wir haben auch die Menschen dazu befragt, die sich ehrenamtlich engagieren und da sind ganz tolle Antworten gekommen. Wir haben das hier alles mal angepinnt und da stehen zum Beispiel so Sachen wie Freude schenken, soziale Kontakte pflegen, ich habe eine sinnvolle Aufgabe, ich kann in meiner Rente was Sinnvolles machen und sitze nicht einfach nur zu Hause. Jeder kommt mal in eine Notsituation und braucht Hilfe, deshalb ist eben gegenseitige Hilfe so wichtig. Und es kommen aber auch so ganz einfache Antworten wie, sonst macht es ja keiner. Ne? Und gerade im ländlichen Raum ist Ehrenamt ungeheuer wichtig. Das weiß jeder, wenn er sich mal die Augen zumacht und sich vorstellt, was es alles nicht gäbe, wenn es kein Ehrenamt gäbe.
0: Wunderbar, ihr zwei, ganz tolle Abschlussworte. Und ich bedanke mich und euch noch viel Spaß am Landkreisfest hier in Wünschensuhl.
1: Das wünschen wir euch auch. Noch viele tolle Gespräche.

0: Wir sind jetzt am Stand von der lokalen Partnerschaft für Demokratie Eisenach und Wutherfahrenrode und ich habe jetzt neben mir die Gertrud Luise Lakemann stehen und einfach mal die Frage, warum seid ihr heute hier?
1: Weil wir gerne mit Menschen ins Gespräch kommen und wir haben ja auch noch die Partnerschaft für Demokratie aus dem Wartburgkreis dabei mit dem Simon Ortner, meinem geschätzten Kollegen und wir haben gedacht, naja, man muss ja mal ein bisschen aus Eisenach rauskommen und zusammen macht es auch mehr Spaß und dann kann man sich unterhalten und darüber diskutieren. Wir haben auch unsere coolen Demokratiedeckel, mit Menschen ins Gespräch kommen, was sie vielleicht denken, was unser Land gerechter machen würde oder wie man einfach wirksam werden kann. Mit den Kindern gibt es einen Demokratiequiz für Kinder und für Erwachsene und dann haben wir coole Seifenblasen, Beutel, Blumensamen, um einfach unsere Welt und unseren Landkreis hier ein bisschen bunter zu machen.
0: Das klingt auf jeden Fall sehr spannend. Und wen habe ich denn neben, Gertrud?
2: Ich bin die Rita Schumann von den Omas gegen Rechts aus Eisenach.
0: Vielleicht können Sie die Initiative noch mal vorstellen für alle Hörerinnen und Hörer, die das vielleicht noch nicht kennen.
2: Die Omas aus Eisenach, die sind wie viele Vereinigungen für Demokratie, für Menschenrechte und wie es heißt, gegen Rechts. Und da sind wir bei solchen Aktionen auch immer gern dabei, um zu zeigen, dass wir nicht nur stricken und Babys hüten können, sondern auch für unsere Anschauung gerade stehen.
0: Wie lange gibt es die Initiative schon?
2: Unsere Initiative gibt es circa seit 3 Jahren. Da waren wir zusammen mit dem Wartburgkreis und wir haben uns jetzt als Gruppe Eisenach nochmal extra gegründet, aber wir arbeiten trotzdem alle zusammen.
0: Gleich daneben steht Simon Ortner, auch von der lokalen Partnerschaft für Demokratie aus dem Wartburgkreis. Was ist jetzt da der Unterschied zwischen lokaler Partnerschaft aus dem Wartburgkreis und Eisenach und Wutherfahrenrode?
3: Der große Unterschied ist, wir sind die Partnerschaft für Demokratie, die im Prinzip direkt beim Landratsamt angesiedelt ist und ihren Sitz mit dem Demokratiewerkstatt, also unserem kleinen Ladenlokal in Bad Salzungen hat. Und wir sind quasi für das gesamte Kreisgebiet zuständig, also für alle zivilgesellschaftlichen Akteure im Kontext von Demokratie, Vielfaltgestaltung und Prävention von Extremismus, die sich nicht schon im Netzwerk Vielfalt tut gut, der Partnerschaft für Demokratie Eisenach und Wutherfahrenrode verortet fühlen. Also alle Projekte, die nicht in Eisenach oder in Wutherfahrenrode stattfinden, sondern im übrigen Wartburgkreis, sind durch uns finanziert.
0: Wie schafft ihr es da, diesen großen Landkreis abzudecken?
3: Gar nicht, könnte man auch tatsächlich ganz ehrlich sagen. Also wir versuchen natürlich viel Öffentlichkeitsarbeit zu machen. Das machen wir ganz großartig zusammen mit dem Landratsamt als solches eben. Aber ob man in die einzelnen Orte kommt, da sind wir sehr darauf angewiesen, dass Menschen oder Vereine, Initiativen, die uns kennen, das weitertragen. Und für uns ist insofern jedes Projekt, das von uns gefördert wird und die in unserem Bündnis insofern auch mitwirken, in der Partnerschaft für Demokratie Wartburgkreis, die sind Aushängeschild, die sind Multiplikator, die wissen dann, wie es geht. Das heißt, wir machen im Wartburgkreis ziemlich viele Projekte, die sich so im Kontext von außerschulischen Bildungstagen bewegen. Das heißt, in die Fläche kommen wir im Wesentlichen über Standorte und die Standorte sind Schulen und Kindergärten, die bei uns und mit uns Projekte umsetzen. Grundsätzlich gibt es halt immer eine Ausschreibung und jeder Verein kann sich darauf bewerben, also um eine Förderung. Aber das ist meistens ja nicht so einfach. Einmal im Jahr machen wir eine Demokratiekonferenz, wo alle Akteure eingeladen sind, die sich für das Thema interessieren und in unserer Partnerschaft auch zugegen sind. Das wird öffentlich stattfinden und die hat ein rollierendes System im Landkreis, also so, dass wir überall mal hinkommen, von Beringen bis Kreuzburg, bis Geisa, bis Bad Liebenstein. Wutherfahrenrode haben wir letztes einmal eine zusammen gemacht und oder wir machen öffentliche Feste. Dieses Jahr sind wir tatsächlich seit langem mal wieder in Bad Salzungen mit der Partnerschaft für Demokratie Eisenach und Wutherfahrenrode zusammen, als Demokratiekonferenz und laden natürlich alle Engagierten aus dem Kreis ein. Mobilität ist ein riesengroßes Thema, das alle behindert, die im Endeffekt hier irgendwo Netzwerkarbeit machen müssen. Das können wir auch mit der Partnerschaft für Demokratie ja, irgendwie verändern. Insofern sind wir sehr froh, dass es so etwas Tolles gibt wie das Wartburg-Radio zum Beispiel, dem wissen Netzwerk, Sichtbarkeit und Öffentlichkeit für uns machen. Vielen Dank.
0: Dann vielen Dank für die Einblicke auf jeden Fall.

0: Sie hören das Wartburg-Radio mit einer Sendung vom Landkreisfest in Wünschensuhl. Und bei mir steht jetzt Bernhard Power und er kennt sich ein bisschen mit der Ortschronik aus. Wie alt ist denn Wünschensuhl?
1: Wünschensuhl wurde urkundlich das erste Mal 1284 erwähnt. Daraufhin wurde 2009 die 725-Jahr-Feier gefeiert mit großem Tram-Tram. Flugzeug, Tandem, Springen, alles drum und dran. Die Funskerle haben gespielt und es war auch ein sehr schönes Fest. Im Nachhinein, ein paar Jahre später, wurde festgestellt, Wünschensuhl ist doch wieder älter, 1250 circa. Das steht alles in den Urkunden in Marburg. Also wir haben fast 800 Jahre erreicht.
0: Mhm. Wünschensuhl, wo kommt denn der Name her?
1: Die Legende besagt, wir stammen von den Wenden aus dem Sorbenland ab. Die sind dann hier, haben sich niedergelassen als wendischen Sula. Und im Laufe der Jahre wurde das in Wünschensuhl umgedeutet.
0: Okay, also hat es jetzt nicht wie mit einem Fluss zu tun?
1: Die Suhl fließt da trotzdem hier durch. Also Das Suhl kommt von unserem Fluss, der hier durchfließt, die Suhl. Aber das Wünschen kommt von den Wenden.
0: Ja. Im Laufe der Jahre, was gab es denn noch so für Sachen, die vielleicht erwähnenswert sind? Der Wünschensuhl ist ja jetzt, ist jetzt kein riesengroßer Ort, ist aber auch kein kleiner Ort.
1: Wir hatten immer so 500 Einwohner. Im Moment sieht die Tendenz fallend, wie bei allen kleinen Dörfern oder Städten auch. Wir hoffen, dass wir die 400 behalten, also über 400. Gaststätten gibt es nicht mehr. Kindergarten wird leider zum Jahresende geschlossen. Wir haben aber ein aktives Vereinsleben und das hoffen wir, dass das so bleibt.
0: Jetzt mal ein bisschen Geschichtliches. Also wir haben eben im Vorgespräch, haben Sie mir gesagt, wir stehen hier gerade zwischen zwei Schulen.
1: Wir haben zwei Schulen. Einmal heißt das die neue Schule. Die ist 1911 gebaut worden. Dann waren es aber schon über 100 Kinder in einem Jahrgang. Also alle 8 Klassen zusammen, von der 1. bis zur 8. wurden beschult. Und darauf ist dann, die erste Schule war 1826 irgendwo, hier stehen wir genau daneben. Da war noch die Lehrerwohnung mit drin. Also wir haben zwei Schulen gehabt und jetzt haben wir leider gar keine mehr.
0: Wir stehen ja hier, ich weiß gar nicht, ist das Dorfanger, wie nennt sich der Platz hier, Dorfplatz? Wir stehen ja hier vor der Kirche.
1: Der Platz vor der Kirche.
0: Der Platz vor der Kirche.
1: Namen
0: gibt keinen Namen. Ist die Kirche, ist das so das älteste Gebäude mit hier?
1: Höchstwahrscheinlich so schon. Ja? Der Turm auf alle Fälle. Wir haben auch noch eine sehr schöne Orgel und jedes Jahr findet, wie dieses Jahr auch am 2. Juli, der Thüringer Orgelsommer, der macht hier Station und das ist aber auch ein sehr schönes Highlight hier bei uns. Wird sehr gut angenommen.
0: Vielen Dank. So ein bisschen Geschichtliches hier von einem kleinen Ort. Ehemals bäuerlich sicherlich, also gab bestimmt früher viel Landwirtschaft hier.
1: 90% waren Landwirtschaft, ja.
0: Heute ist ja nun Landkreisfest. Hatten Sie die Gelegenheit, schon mal ein bisschen rumzugucken?
1: Nein, ich bin durch den Heimatverein hier eingebunden, habe es jetzt Currywurst gemacht und um 10 Uhr haben wir auf der Bühne das erste Mal gesungen, weil ich auch im Chor tätig bin. Jetzt um 14 Uhr in der Kirche und jetzt werden wir mal eine kleine Runde starten.
0: Genau, dann vielen Dank und viel Spaß hier weiter beim Fest in Wünschensuhl.
1: Dankeschön.

0: So, wir sind beim Landkreisfest in Wünschensuhl und da bin ich jetzt zum Stand des Biosphärenreservates Rhön gekommen. Und mit wem spreche ich denn da jetzt?
1: Dan Schad.
2: Und Nils Jonastella.
0: Okay, welche Funktion oder in welcher Funktion arbeitet ihr beim Biosphärenreservat Rhön?
1: Also ich bin eingestellt übers Bildungsteam oder im Bildungsteam und wir machen BNE aus, oder
2: Bildung für nachhaltige Entwicklung.
1: Bildung für nachhaltige Entwicklung mit Kindergartengruppen, Schulklassen und.
0: Okay, wer denn jetzt das Biosphärenreservat Rhön noch nicht kennt, was macht denn die Rhön als Biosphärenreservat eigentlich so besonders?
2: Also im Kern ist das UNESCO-Biosphärenreservat Rhön eine Modellregion, in der Mensch und Natur im Einklang leben. Das ist so ein bisschen das Leitmotto. Mhm. Und in diesem Kontext arbeiten wir auch. Das heißt, es geht nicht nur um den Natur- und Artenschutz, sondern es geht auch um den Menschen und das, was der Mensch hier geschaffen hat, also die Kulturlandschaft.
0: Okay, und viele denken ja jetzt bei Naturschutz auch so ein bisschen an Verbote, könnte man sagen. Was bedeutet es denn, im Biosphärenreservat zu leben und zu arbeiten, konkret für die Menschen?
2: Also im Kern gibt es im UNESCO-Biosphärenreservat Rhön, wie auch in anderen Biosphärenreservaten, drei Zonen. Das sind die Kernzonen. Dort wird nicht gewirtschaftet, dort wird nur gemonitort. Also man schaut, wie entwickelt sich die Natur. Es gibt die Pflegezone, dort wird gewirtschaftet, aber es puffert die Kernzone. Und es gibt die Entwicklungszone, dort lebt und waltet der Mensch. Dort gibt es Bebauungspläne, da wohnen wir, da handeln wir, dort arbeiten wir. Das sind so im Kern diese drei Gebiete.
0: Gut, und wo wir einmal bei Biosphärenreservaten sind, wie viel gibt es denn in Thüringen? Zwei. Und welches ist das andere dann?
2: Thüringer Wald.
0: Ah, okay, gut. Und Rhön Biosphärenreservat ist ja in Bayern, Hessen und Thüringen. Zur Ehrlichkeit gehört dazu, ich glaube, Thüringen hat den kleinsten Anteil, oder?
2: Thüringen hat flächentechnisch den kleinsten Anteil. Mhm. Aber wir sind natürlich besonders gut aufgestellt, wenn wir uns die Lebensräume und Biotope anschauen. Okay. Und natürlich auch, wenn wir uns die Gemeinden und die Kulturlandschaft, also wir tragen maßgeblich zum Land der offenen Fernen bei.
0: Kommen wir mal kurz zu den Tier- und Pflanzenarten. Welche Tier- und Pflanzenarten finden denn in der Rhön einen besonderen Lebensraum? Gibt es da vielleicht so einen Superstar?
1: Bei den Pflanzen die Silberdistel, verschiedene Orchideen. Bei den Tieren ist es der Rotmilan, die Wildkatze.
2: Alles mögliche. Also im Kern ist ja in der Rhön also ein Mosaik an Lebensraumtypen. Das ist auch das Besondere. Wir sind eines von 30 Hotspots der Artenvielfalt in Deutschland. Also wirklich ausgewiesen, deutschlandweit. Und da spielt im Kern auch ein bisschen diese Artenvielfalt eine Rolle, weil wir zum Beispiel in der Rhönflora, also an Gefäßpflanzen in der gesamten Rhön, über 1700 Gefäßpflanzenarten allein haben. Und wie der Kollege eben schon gesagt hat, also Silberdistel und Co., der große Eberwurz, muss man immer dazu sagen, denn in der Rhönflora auf der Website, die Sie gerne auch besuchen können, findet man die unter diesem Namen.
0: Gut, Sie haben ja erzählt, Sie machen auch viele Kindergartenprojekte. Wie komme ich denn an euch ran? Wie kriege ich denn Kontakt zu euch? Wie kann ich sagen, mein Kindergarten hätte gerne was gemacht? Was können wir machen? Wo muss ich mich hinwenden?
1: Direkt bei uns über die Homepage können Sie sich über das Bildungsteam. Da steht in der Homepage auch direkt das Bildungsangebot, was wir zur Verfügung stellen. Und dann können Sie sich telefonisch oder per E-Mail an uns wenden. Also direkt an die Schulen und Kindergärten innerhalb des Biosphärenreservats schicken wir jährlich das Bildungsheft, das Bildungsangebot. Und innerhalb des Bildungsangebotes in dem Heft können die sich raussuchen, was für Module die machen wollen mit den Klassen oder mit den Gruppen. Wir haben verschiedene Angebote vom Wildkatzenmodul bis zum Waldmodul. Also verschiedene Tiere, verschiedene Lebensräume, Wiesenmodul.
0: Okay, ihr habt ja eben schon gesagt, dass die Rhön eine sehr einzigartige Natur hat. Wie können denn Bürgerinnen und Bürger dazu selbst beitragen, dass es einfach erhalten bleibt?
2: Also ich denke, eine große Rolle spielt natürlich irgendwie das Bewusstsein für die eigene Natur, die Kulturlandschaft, in der man lebt. Das heißt zum einen das, was alltäglich passiert in der Landwirtschaft, dass man da zwischen intensiver und extensiver Landwirtschaft dann einen guten Weg findet. Und dass man natürlich auch nicht vergessen darf, dass es durchaus auch invasive Pflanzenarten gibt, bei denen man sich durchaus ehrenamtlich engagieren muss. Stichwort Ehrensache Natur. Unter der Dachmarke Nationale Naturlandschaften gibt es das große Motto Ehrensache Natur. Ein Programm für ehrenamtliches Engagement im Arten- und Naturschutz. Wer dort Interesse hat, sich immer gerne bei uns melden. Es gibt auf der Webseite Ehrensache Natur auch freie Stellen, wo man sich engagieren kann. In Kleinprojekten, in großen Projekten. Aber das Wichtige ist auch auf jeden Fall, dass man Interesse und Engagement mitbringt. Denn im Grunde schaffen wir es nur gemeinsam, unsere Kulturlandschaft so zu erhalten.
0: Vielen, vielen Dank. Das waren ganz wunderbare Abschlussworte. Vielen Dank, ihr zwei.

0: Jetzt habe ich noch mal mir jemanden gekrallt von den Optimisten aus Kieselbach. Und zwar heißt er Franz und er hat es zum Vereinsvorsitzenden geschafft, obwohl er ein Uswerdiger ist.
1: Uswerdiger
0: heißt
1: das bei uns, ja. Uswerdig,
0: ah, ja, jeder Ort hat auch so ein bisschen seinen anderen Dialekt und das Blatt. Nur ganz kurz zu eurem Verein, die Optimisten. Seit wann gibt es euch, wie viel seid ihr und warum habt ihr euch eigentlich die Optimisten genannt?
1: Also geben tut es uns offiziell seit 2009, das hatte ich eben auch schon erwähnt. Die Idee ist bei uns 2005 nach der Jahrfeier in Kieselbach entstanden und wir sind gerade eben so, dass wir ein Verein sind. Wir sind 8 Leute im Verein und davon sind 7 im Vorstand, das muss sein, weil wir ja auch ein gemeinnütziger Verein sind, das ist ganz wichtig.
0: Ach so, ihr seid alle in der Führungsetage sozusagen.
1: Ja, es gibt noch 2 Stille, aber alles gut.
0: Ja, was ich ja von euch weiß, dass ihr immer so ganz tolle Aktionen plant, also über die ganzen Jahre sind natürlich einige zusammengekommen, bei denen ihr Geld sammelt, was ihr dann auch wieder im Ort Kieselbach einsetzt, um tolle Sachen zu machen. Fangen wir erstmal an mit den Aktionen. Kannst du da vielleicht so 3, 4, 5, die dir ganz spontan einfallen, benennen, wo du sagst, die waren richtig gut?
1: Also der Knaller ist immer noch nach fast 20 Jahren, weil die Leute uns darauf ansprechen, ist 2007 die Frühstückstafel am Muttertag. Das haben wir ja eben auch erwähnt. Natürlich der Knaller war 2009 Scrooge, also die Weihnachtsgeschichte. Und der FKK 2017, ja, das heißt nicht das, was es anmutet,
0: verdammt,
1: sondern die feine Kieselbacher Kulturnacht.
0: Okay.
1: Und das sind diese 3 Projekte, die auch am meisten Geld eingespielt haben und wo wir Kinderspielplatz, Skateranlage, die großen Sachen auch mit realisieren konnten im Ort.
0: Ja, ja. Also ich gebe zu, ich war bei dieser Fressmeile. Da war ich auch dabei.
1: Das war 2017 mit den 2 Bühnen.
0: Wo, ja, ja, genau. Ja, da konnte ich leider nicht widerstehen. Das war sehr lecker, was ihr da so gekocht habt.
1: Danke.
0: Wirklich, kann ich nicht anders sagen. Und was war denn so, wo du sagst jetzt, ihr habt verschiedene Sachen gemacht, du hast schon welche benannt. Was war denn so dein Herzensprojekt, wo du sagst, da bist du besonders stolz drauf, dass ihr das in dem Ort in Kieselbach geschafft habt?
1: Da gibt es eigentlich nicht ein explizites Projekt, weil das Coole ist ja, es hat jemand eine Idee und das muss nicht unbedingt jemand aus dem Verein sein. Da kommt jemand aus dem Dorf, ich nenne jetzt mal die Skateranlage. Die Kids kamen auf uns zu und haben gesagt, ich muss sonst wohin fahren, wenn ich mal irgendwie mich betätigen will auf so einer Skateranlage. Das wäre doch mal was für uns. Und ich glaube, das ist die Essenz auch unseres Vereins, dass wir nicht sagen, ich habe jetzt eine Idee und das wird jetzt so gemacht, sondern auf Platt von's Dorf fürs Dorf.
0: Ja, das ich verstehe Platt. Das ist sehr gut, dass ihr auch so ein bisschen diese Tradition des Platten auch so ein bisschen lebt. Genau, und was eine letzte abschließende Frage, was treibt euch denn so an, unbedingt weiterzumachen und euch noch mehr tolle Projekte einfallen zu lassen?
1: Es gibt ja auch immer mal Phasen, wo wir vielleicht ein Jahr mal nichts machen und dann hat wieder jemand eine Idee und mittlerweile ist es ein Stückchen weit auch ein Selbstläufer geworden, dass die Leute, wenn wir wirklich mal ein Jahr nichts machen, hier, was habt ihr nächstes Jahr vor? Und dann geht bei uns das Gerattere los, was können wir denn mal machen? Und so entstehen die Sachen. Also wir fahren da keinen strikten Plan, nach dem wir vorgehen, sondern es ist wirklich alles spontan. Und es geht auch nur, wenn das Dorf mitmacht. Also wir 8 Leute, wir können nichts machen. Also wir haben die Idee, planen das, haben den Verein dahinter, der halt auch die rechtlichen Sachen abdecken muss. Und so entsteht das. Und da sind wir immer wieder froh, dass immer wieder was Neues kommt. Also Fressfest, ne? Kieselbach ist zum Beispiel, oder letztes Jahr hatten wir das, was wir 23 als Fressfest hatten, mit Kuchen gemacht in Gläsern. Also, ja.
0: Lief,
1: ja.
0: Essen geht immer, ja, könnte man sagen. Nein. Franz, das war

0: Ganz wunderbare abschließende Worte und ja, ich drücke euch die Daumen, dass es mit den Optimisten so weitergeht und toll.
1: Ich bedanke mich auch für das Interview, dass ihr uns immer wieder mal einladet und anhört. Also wir nutzen auch gerne die Bühne.
0: Ja, danke schön.
1: Jo, ciao, ciao.

0: 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Wir sind in Wünschensuhl beim Landkreisfest. Und bei mir sind jetzt Ralf und Rolf vom Wünschensuhler Heimatverein. Ja, Heimatverein, was macht ihr? Wahrscheinlich alles, was den Ort anbelangt, oder?
1: Ja, wir haben angefangen zur Vorbereitung auf unsere 725-Jahr-Feier im Jahre 2007. Hat der Rolf schon angefangen, einen Festverein zu gründen mit dem Ziel, nach dem 725-Jahr-Feierfest überzugehen in einen Heimatverein. Mhm. Und das hat sehr gut geklappt. Das war eine tolle Veranstaltung hier im Jahre 2009. Und daraus hat sich der Heimatverein gegründet mit dem Ziel, ich sag mal, die Kultur, das Dorfleben und auch die historischen Werte neu zu vermitteln. Wir haben, ich sag mal, Aktionen gemacht, das Besenbinden zum Beispiel. Die Wünschensuhler werden ja auch als die Besenbinder genannt. Mhm. Und da schließt sich so ein bisschen der Kreis, dass das Alte und die junge Generation mit den Dingen mal in Berührung kommen. Und es wurde nicht nur darüber gesprochen, wir haben das mit unseren Kindern, wir haben das an verschiedenen Veranstaltungen auch gelebt. Und so hat sich der Heimatverein mit den Jahren, ich sag mal, sehr positiv entwickelt, hat dann über die Wiesenmaat im Relusgrund, ich sag mal, seine jährliche Aufgabe, die Wiesen zu mähen und zu pflegen im Wald. Das ist ein Naturschutzprogramm, was auch gefördert wird vom Landratsamt. Mittlerweile machen wir auch auf kultureller Ebene sehr viel. Und ob das Buchlesungen sind, unsere Sonntagscafés, die mittlerweile abgehalten werden, oder letztendlich auch, ich sag mal, Kinderbasteln nachmittage. Und also es ist eine Fülle von Veranstaltungen dazugekommen. Und der Verein, ja, ist mit unseren Ruhe- und rastlosen Rentnern
0: gut aufgestellt.
1: Gut aufgestellt, ja.
0: Wie viele Leute seid ihr?
1: 44 mittlerweile.
2: Ja, 44.
0: Und könnt alle Besen binden?
2: Wir versuchen es.
0: Ihr versucht es. Vielleicht könnt ihr das noch mal ein bisschen erläutern. Also, ihr werdet Besenbinder genannt. Gab es hier eine Großmanufaktur?
2: Oder? Früher ernährten sich die Leute durchs Besenbinden. Es gab eigentlich sonst nichts an Arbeit hier, um noch ein paar Pfennige neben der Landwirtschaft zu verdienen. Ja, da blieb nur das Besenbinden, Korbflechten, und die wurden dann verkauft. Ja, und so haben sich die Leute hier über Wasser gehalten.
0: War das bei euch jetzt also besonders viele Leute? Weil ich sag mal, jetzt in einem Nachbarort wird man das vielleicht auch gemacht haben, oder?
2: Es war in jedem Haushalt. In jedem Haushalt.
0: Zum Heimatverein noch. Also habt ihr hier bei uns schräg gegenüber uns immer schön das Essen vorgekocht. Ja. Wie zufrieden seid ihr so mit dem Fest? Konntet ihr auch mal rumgehen, mal gucken, wie es hier so gelaufen ist?
1: Ja, wir waren zwischendurch immer mal unterwegs und haben uns davon überzeugt, dass auch bei den anderen viel Betrieb war. Und wir sind den Umständen entsprechend sehr zufrieden. Das Wetter ist natürlich, ich sag mal, nicht prädestiniert, um deftige Kost zu sich zu nehmen. Und in Thüringen, ja, ich sag mal, wird Essen und Trinken großgeschrieben. Da gibt es natürlich ein reichhaltiges Angebot. Aber wir können als Verein sagen, wir haben regen Zulauf gehabt. Ob das Kinder waren, die nur eine Pommes sich gewünscht haben, oder der Erwachsene, der gesagt hat, ach, eine Currywurst nach Berliner Art mal so im Original zu bekommen, ist auch recht selten hier in der Region. Und wir haben auch noch Detscher gemacht, die wir auch zum Weihnachtsmarkt anbieten. Und das war auch ein sehr guter Erfolg.
2: Ja, wir wollten eben nicht nur Bratwürste anbieten.
1: Genau.
0: Das machen wahrscheinlich andere Leute genug.
2: Genau.
1: Ja, wir haben im Dorf hier Wildbratwürste, wir haben normale Bratwürste. Und also da brauchten wir nicht nochmal einen drauflegen. Genau.
0: Jetzt muss man noch dazu sagen, Detscher ist Kartoffelreibekuchen, kennt ja nicht jeder.
1: Genau.
0: Kennt ja nicht jeder, also zumindest nicht unter der Bezeichnung. Deswegen muss man das nochmal auflösen.
2: Ja, genau.
0: Ja, nochmal zum Heimatverein zurück. Was sind so eure Termine? Was habt ihr jetzt so noch vor? Also das ist jetzt natürlich ein relativ großes Fest gewesen, wo ihr mit beteiligt wart. Was steht dieses Jahr noch so an?
1: Wir haben gestern noch die Heuernte schnell eingefahren. Wir haben an unserer Heimatwiese ein Stück, ich sag mal, Obststreuwiese, was wir auch als Heuwiese bearbeiten. Das hat auf Hochtouren auch noch sehr gut geklappt zwischendurch.
0: War ja auch gut, weil es hat ja gewittert ordentlich.
2: Also wir hatten den Druck, das Heu noch einfahren zu müssen.
1: Ja.
2: Ansonsten hätten wir es wahrscheinlich noch ein bisschen ausgezögert. Aber das wäre nicht so gut gelaufen.
1: Nee, genau. Also das ist noch eine Aufgabe, die regelmäßig jedes Jahr stattfindet. Und ja, ich sag mal, wir pflegen die Wege, wir mulchen die Wege. Also, ob das die Pilgerwege sind hier um Wünschensuhl herum. Wir betreuen die Beschilderung des Pilgerweges. Wir, ich sag mal, schneiden Wege frei. Wir pflanzen den einen oder anderen Baum. Und ich sag mal, was kulturell ansteht, so wie ein Preiskart oder Tischtennisturnier oder die Frauen machen alle 4 Wochen ihren Heimatnachmittag. Also es ist
0: sehr vielfältig.
1: Ja, es ist sehr vielfältig.
2: Ja, mittlerweile ist auch der Weihnachtsmarkt dazugekommen, der im Prinzip von allen Vereinen gemeinsam ausgeführt wird. Das ist auch eine sehr interessante Sache.
0: Wie viele Vereine gibt es hier? Also Feuerwehr sicherlich noch, das ist so ein Standard.
1: Genau, wir haben die Feuerwehr, die hat auch mit dem traditionellen, ich sag mal, Weihnachtsmarkt so immer ihren festen Bestandteil gehabt. Das wurde aber zu klein in der Feuerwehr, diesen Weihnachtsmarkt abzuhalten. Und dann kam die Idee mit dem Dorfgemeinschaftshaus, mit dem Platz, den wir da hinten haben, den Weihnachtsmarkt der Vereine zu veranstalten. Wir haben einen Dartverein, wir haben, ich sag mal, den Sportverein, wir haben die Kirmesgesellschaft. Und so, ich sag mal, schließt sich dann der Kreis, dass jeder einen Teilbereich dann macht und dann, ja, ist es immer ein schönes Fest.
2: Ist aber dem Umstand geschuldet, dass immer weniger Leute in Vereinen mitwirken wollen. Die wollen sich meistens nicht so festbinden, mitarbeiten, okay, aber nicht fest im Verein verankern. Das ist ein richtiges Problem. Ja. Und da hat die Feuerwehr damals gesagt, wir schaffen das alleine gar nicht mehr. Und dann ist das ausgeufert und hatten die anderen Vereine haben dann mitgemacht.
0: Eine Frage noch zu euch, Heimatverein, ihr macht ja auch so, sicherlich so ein bisschen, ich sage jetzt mal, Traditionsbewahrung. Gibt es denn hier in Wünschensuhl auch noch Mundart?
2: Oh, das ist ein schwieriges Thema. Also es sind wenige Leute, die noch Mundart sprechen, Originalmundart. Ich hatte das vor vielen Jahren schon mal angeregt. Aber wir haben jetzt das Problem, dass wir eigentlich Leute haben, die nicht aus Wünschensuhl stammen.
1: Ein Münsterländer zum
2: Beispiel. Aus dem Münsterland.
0: Der Ralf.
2: Ralf. Oder aus der Goda-Ecke.
0: Ja, also es fehlt sozusagen an Einheimischen, die das vielleicht so ein bisschen mit, ich will nicht sagen, in die Wiege gelegt bekommen haben. Aber es gibt noch Leute, die sprechen.
2: Ja, es gibt noch Leute, die sprechen, aber die sind nicht im Heimatverein verankert. Das sind ältere Leute. Die wollen sich natürlich jetzt auch nicht im Verein anschließen in ihrem Alter, sage ich mal.
0: Gut, dann.
1: Marco, herzlichen Dank.
0: Ich danke euch, dass ihr noch rübergekommen seid
2: Na
0: zu
2: klar,
0: mir.
2: Ja, wir haben es doch versprochen.
0: Genau, und mein Versprechen gilt auch. Wir senden irgendwann demnächst mal aus Ralf seinem Hof.
1: Ja, du bist herzlich willkommen. Machen wir gerne.
0: Genau, und dann überlegen wir mal, was wir machen.
1: Genau.
0: Vielen Dank euch und ja, einen schönen Abend noch.
1: Ja, danke schön.
2: Dankeschön.

0: Das war sie, unsere 2-Stunden-Sondersendung live aus Wünschensuhl vom Landkreisfest. Es gab viele interessante Interviews. Wir hätten sicherlich noch viel, viel mehr machen können, denn es war wirklich sehr, sehr viel los. Ihr seid ja nun umhergelaufen. Wie hat es euch denn so gefallen?
1: Also es waren wirklich interessante Stände, Initiativen, Vereine dabei. Wirklich bunt gemischt, muss ich sagen. Hätte ich gar nicht so mit gerechnet. Jean?
0: Was war dein Highlight?
2: Also mein Highlight waren die
3: Wäschewaschen.
2: Richtig. Die Landfrauen und Vater mit dem Wäschewaschen.
1: Also du warst ja nicht dabei, Marco. Ich kann dir sagen, er hat hilfreiche Tipps bekommen. Auch zum Beispiel, wie man die Wäsche richtig rum aufhängt.
0: Aha.
1: Genau, und ohne dass Abdrücke entstehen. Also er hat wirklich fürs Leben gelernt. Wir können es so zusammenfassen.
0: Also können wir ihn sozusagen aus seinem FSJ-Dienst entlassen, dass er in seinem kommenden Berufsleben auch selber Wäsche waschen kann.
1: Ja, das kann er jetzt auf jeden Fall. Das haben sie ihm richtig gut beigebracht.
0: So, und lass mich raten, du hast bestimmt Sensen gedengelt.
1: Nein, haben wir nicht. Ich habe es nicht mitgemacht. Ich habe dieses Mal relativ wenig Aktionen gemacht. Was ich wirklich richtig gut fand, war das Gespräch mit der Organspende, Organtransplantation. Weil das einfach ein sehr, sehr wichtiges, ernstes Thema ist. Und das sollte man sich unbedingt mal anhören und einfach mal in sich gehen.
0: Mhm. Ich glaube, das sind auch gute Worte zum Ende. Denn wir sind jetzt beim Ende unserer Sendung angekommen. Hier am Mikrofon verabschieden sich
2: G. Maddox Henschel,
1: Joanna Mannel
0: und Marco Fischer. Und wir wünschen noch einen schönen Tag.

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0: Ja, Montagabend, 19 Uhr. Hier ist das Wartburg Radio 96.5 und die Sendung ab 40, die Oldie Show. Am Mikrofon ist der Match. Ich wünsche euch viel Spaß und gute Unterhaltung in den nächsten 3 Stunden. Es gibt natürlich Musikwünsche, ja, dazu kann man hier anrufen. Franzi, bitte mal die Nummer.
1: 03691 88 88 44.
0: Die Nummer müsst ihr wählen, wenn ihr einen Musikwunsch habt oder jemanden grüßen wollt. 03691 88 88 44. Dann seid ihr genau bei mir hier zu Hause im Wohnzimmer an der Strippe. Ja, und in der 2. Stunde, dann gucken wir auch mal in eine längst vergangene Hitparade hinein. Heute in die USA in den Mai 1968. Was war da alles in der Hitparade? Es gibt auch noch ein paar Kurzvorstellungen und 2 Nummer 1 Hits. Aber dazu mehr in der 2. Stunde. Jetzt wünsche ich euch erstmal viel Spaß und gute Unterhaltung. Und ich wünsche euch außerdem noch einen schönen Pfingstmontag.

Am 24. Mai wurde Bob Dylan 85 Jahre alt. Das war gestern. Bürgerlich ist er ja uns bekannt als Robert Allen Zimmermann. Er wurde bereits Anfang der 1960er Jahre zur Ikone der Folk Music. Große Proteste bei den Folk-Fans, als er Mitte der 1960er Jahre die Akustikgitarre wegstellte und zur E-Gitarre griff. Eine Begleitband hatte er nun auch noch und das hat manchen gar nicht so gefallen. Ne? Unglaublich gute und viele Preise hat er auch gekriegt damals, ja. Und meistens ist er aber nicht selber hingegangen. Nein! Nicht mal zu so einem bedeutenden Preis wie der Nobelpreis für Literatur, ja. Das war nämlich so. Die Schwedische Akademie gab am 13. Oktober 2016 ihre Entscheidung bekannt, Bob Dylan als ersten Singer, Songwriter und Dichter den Nobelpreis für Literatur für seine poetischen Neuschöpfungen in der großen amerikanischen Songtradition zu verleihen. Ja, und ja, als es dann soweit war, da hat er dann kürzerhand gesagt, ich komme lieber doch nicht. Am 16. November hat er dann abgesagt, des Jahres 2016. Und damit an der Preisverleihung am 10. Dezember nicht teilgenommen. Dafür ist Patti Smith hin für ihn. Ne? Hat den Preis entgegengenommen. Schlimmes Lager. Ja. Naja, also einen Preis, den hat er ja doch entgegengenommen. Das ging gar nicht anders, weil den hat er nämlich bekommen vom US-Präsident Obama, ja. The Presidential Medal of Freedom, verliehen im Jahre 2012. Da konnte er wohl nicht Nein sagen, ne? Aber kürzlich hat er noch einen Preis gekriegt und da musste sogar, also der ist natürlich mit Freuden eingesprungen damals, ja, ein gewisser Herr Mick Jagger, der hat für ihn den Preis entgegengenommen, weil Bob Dylan der Meinung war, ach, Jagger ist dafür besser geeignet als ich selber. Okay, was wir eben gehört haben, das war Like a Rolling Stone, ein Titel, den der Rolling Stone, das muss Musikmagazin ihn auf Platz 1 gesetzt hat von über 500 Songs, ja, ist ja der erste, der beste gewesen. Und ja, alle kennen den Film, der neulich in den Kinos war, das heißt vor sich oder vor 2 Jahren. Ja, ich will gerne von euch wissen, ihr könnt mich ja mal hier anrufen, wie heißt denn nun der Film eigentlich? No Direction Home oder A Complete Unknown? Ja, wie heißt der Film? Den schönen Dokumentarfilm über das Leben von Bob Dylan, der neulich in die Kinos kam. Ich sage mal neulich, weil für mich ist das alles nicht so weit weg. Ja. So, unzählige Titel hat er natürlich auch komponiert und auch selbst vorgetragen, aber meistens nicht so gut wie andere Interpreten. Ich habe hier 2 Titel für euch noch, die andere Leute viel besser konnten. Zum Beispiel diesen hier, ja. Judy Driscoll und Brian Augers Version von This Wheel's on Fire.

Ja, oder habt ihr vielleicht Bob Dylan mal gehört mit seiner eigenen Version von All Along the Watchtower? Ich finde es ziemlich grässlich. Hier ist die bessere Version von Jimi Hendrix and the Experience.

Tommy James und The Shondells. Was für ein Song hier. Hanky Panky bei Ab 40 die Oldie-Show. Der Mensch ist am Mikrofon und Musikwünsche habe ich natürlich auch schon. Und in dieser Sendung ist es nun mal so, dass der erste Musikwunsch natürlich immer für meine Mama kommt. Und der kommt jetzt, was ganz Romantisches. Ne? Das habe ich früher auch schon immer gehört. In 1968, als ich mit meinem Mittelwellenröhrenradio im Kinderzimmer saß und habe Radio Luxemburg gehört, die englische Ausgabe abends ich glaube um 7 haben die angefangen. Ach nee, da kamen erst die Holländer und 20 Uhr waren erst die Engländer drauf. Okay, hier ist A Man Without Love, meine Mama. Engelbert ist für dich, Mama, hier. Ich weiß, dass du den so gerne hörst, ne? Und du den überhaupt so gut findest hier. 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

Ach, da werden Erinnerungen wach, Leute. Ich kann es gar nicht fassen. Ne? Ein Titel und schon ist die Vergangenheit wieder da. Ne? Also, da war ich, wie alt war ich? 1968, 14 muss ich da gewesen sein. Nee, da war ich schon älter. Nee, Schluss jetzt. Ah, okay. 40, die Oldie-Show am Mikrofon ist damit. Jetzt erzählt wieder zu viele Geschichten und kommt gar nicht zum Kern der Sache. Ja? Ich finde es wunderbar. Der Fanclub in Fürth da drüben, der sitzt auch schon beim Ingo im Garten. Herrlich, wunderbar, schönen Dank für das Foto. Ich finde es so klasse, dass ihr heute am Pfingstmontag auch am Rohr seid sozusagen. Und in 14 Tagen, dann haben wir ja dann die Sommerparty, ne? Die ab 40 Sommerparty, dann schon ab 18 Uhr hier bei uns im Wartburg Radio live aus Fürth. Weil dort der erste Fanclub dieser Sendung existiert von Anfang an. Und ja, das ist schon eine ganz schöne Leistung, dass ihr mir über diese ganzen Jahre treu geblieben seid. Und schön ist auch, dass der Ingo gesagt hat hier, ich wünsche mir für meine Enkeltochter Lisa Heart of Gold von Neil Young. Geht klar, mein Lieber. Aus der LP Harvest, hier ist Neil Young und Heart of Gold.

Und außerdem erfülle ich in dieser Sendung auch noch Musikwünsche von der letzten Woche sozusagen, ja, die übrig geblieben sind, beziehungsweise von der letzten Sendung vor 14 Tagen. Und da gibt es zum Beispiel, die will ich mal Stück für Stück erfüllen in dieser Sendung. Ne? Oder Step by Step. Oder was kann man noch sagen? Ah ja, sukzessive, das ist auch noch so ein Wort. Ne? Ja, ich komme mit diesen neuen Begriffen da überhaupt nicht zurecht. Ja, sukzessive, was soll ich damit anfangen? Ne? Und vielleicht noch, da gab es noch so ein Ding, ich weiß auch nicht mehr. Jedenfalls kommen die jetzt so Stück für Stück schnell noch erfüllen. Ne? Zum Beispiel diesen Wunsch hier für die Bärbel, die hat sich in der letzten Sendung schon Bob Seger und eine Silver Bullet Band gewünscht mit Against the Wind. Ja, das wollen wir mal gleich spielen jetzt, sonst vergessen wir das wieder. Das heißt vergessen natürlich nicht, ich habe es letzte Mal auch nicht vergessen, aber die Zeit, das Öhrchen, die Zeit war einfach rum, es war schon um 10, Bärbel.

Lasse Musik hier von Bob Seger und der Silver Bullet Band. Ganz der Wind für die Bärbel und da schießt man gleich noch einen hinterher, würde ich mal sagen. Ne? Der hat sich nämlich auch noch gewünscht. Aus der LP Teaser and the Fire Cat aus dem Jahre 1971. Cat Stevens und Moonshadow. Jawohl, ja.

Moonshadow, Cat Stevens, von dem wird sich ja auch wenig gewünscht, muss ich sagen. Ja. Mal so ein bisschen angemerkt. Er hat eine tolle Sachen damals gemacht und ja. Und wie gesagt, also ich erfülle die Wünsche vom letzten Mal noch und natürlich auch von diesem Mal. Ne? Da sind schon eine ganze Menge Wünsche hier eingegangen. Tosca, die sitzt auch drüben im Fanclub, ne? Die wünscht sich Motorhead. Till the End, das müssen wir doch gleich mal spielen, würde ich sagen, oder? Was meinst du? Ilka, wäre das jetzt was hinter diesem ruhigen Song von Cat Stevens? Können wir mal machen, oder? Spiele ich mal hier ein, schon so langsam, hier ein bisschen was, gell? So, jetzt ist der EP Bad Magic. Ja. Ich kenne mich beim Motorhead gar nicht so aus, muss ich sagen. Hier ist ab 40 die Oldie Show. Lass uns jetzt mal ein bisschen krachen hier, gleich in der ersten Stunde mit euren Wunschtiteln. Jawohl, ja.

Motorhead, Till the End. Und jetzt muss ich jetzt mal nochmal Grüße muss ich nachreichen von der Bärbel. Ne? Die hat nämlich gesagt, grüß mal in die Runde und wünsch doch allen mal einen schönen Pfingstmontag noch. Selbstverständlich. Und ich soll auch alle, die sie kennen, grüßen. Und das habe ich damit jetzt wohl getan. Ne? Und ich habe noch Wunschmusik. Also der Fanclub drüben ist heute sehr aktiv, muss ich sagen. Und ich finde es auch so schön, dass ihr schon so viele seid. Ich habe den Eindruck, ihr übt schon in 14 Tagen, ne? wenn dann die große ab 40 Sommerparty in Förder steigt. Und da könnt ihr euch ja auch Musik wünschen wie verrückt. Wir haben 4 Stunden Zeit, eure Wünsche zu erfüllen in 14 Tagen und da freue ich mich doch schon drauf. Und besonders freue ich mich jetzt natürlich, weil ich auf einem Foto, das ihr mir geschickt habt, habe ich auch schon den Stefan gesehen. Das ist ja mein Kollege die letzten Jahre gewesen bei der großen Sommerparty aus Förder und der wird hoffentlich in der nächsten Sendung dann auch wieder dabei sein. Das heißt, wir moderieren natürlich Co. Er wird da auch einen großen Anteil dran haben. Und ich wundere mich, dass er schon da ist, denn er hat heute irgendwie so einen Wandertag gehabt. Und da geht es ja meistens dann ein bisschen daneben. So, jetzt haben wir aber neue Wunschmusik vom Fanclub. Gell? Die Margret und die Ilka, die wünschen sich Bruce Springsteen und Dancing in the Dark.

Ah, wunderbar, ne? Das macht Freude, euren Wunsch zu erfüllen. Jetzt wünscht man sich für die Petra. Zwei Titel hat sich gewünscht. Cracklin' Rosie, Neil Diamond, großer Mann, wunderbare Geschichte hier. Und natürlich auch Andy Kim und Baby, I Love You. Und die beiden jetzt ineinander weg für dich, Petra. Viel Spaß.

Sandy Kim. Haben das nicht auch mal die Ronettes gesungen? Ne? Und übrigens, die Bärbel hat es gewusst, ne? Wie der Film, der Dokumentarfilm über Bob Dylan heißt. Ja? A Complete Unknown. Das war die Lösung. Und da freue ich mich, dass ihr so schön mitmacht hier und alles. Ne? Und ich hoffe natürlich jetzt auch, dass die Anja Internet hat zu Hause, ne? Weil ich habe gar nicht mehr von ihr gehört die letzten Tage, muss ich sagen. Und deswegen spiele ich es einfach mal so, jetzt das folgende Lied. Das ist übrigens auf Platz 2 gewesen in Amerika im Mai 1968. Was für ein Zufall. Hier ist der singende Schauspieler aus England, Richard Harris und MacArthur's Park, seine Version. Ach, ich liebe es.

Make Arthur's Park mit Richard Harris, dem singenden Schauspieler. Seine letzte Rolle war übrigens Dumbledore, ja, in Harry Potter Teil 1 und Teil 2. Bei Teil 2 ist er dann leider Gottes verstorben. Musik aus dem Jahre 68 und da sind wir in der amerikanischen Hitparade von 1968. Da war auch das hier dabei. Musik von The Association. Here's Time for Living.

Time for Living Association. Und Herman Thurman, sie waren auch dabei damals in Amerika mit Sleepy Joe.

ich bin schon wieder bei allen Leuten. Heartbreaker, She's a Heartbreaker, Gene Pitney. Und einen Song, den spiele ich auf jeden Fall jetzt noch aus. Der große Neil Diamond ist nochmal in der Sendung hier. Auch aus den Jahre 68 in der amerikanischen Hitparade gewesen mit Brooklyn Roads. Was für ein Text, Leute.

Ja, das war heute vor genau 58 Jahren, am 25. Mai 1968, die Nummer 2 in Amerika. Stone Soul Picnic mit den Fifth Dimension. Gucken wir nochmal nach, was noch so drin war. Vor 58 Jahren in der Hitparade. Unglaublich aber wahr, You Ain't Going Nowhere, The Birds, Lover's Holiday, Peggy Scott and Jojo Benson, MacArthur's Park, Richard Harris, haben wir auch schon gehört, genauso wie Brooklyn Roads von Neil Diamond und Sleepy Joe mit Herman's Hermits, Time for Living Association. War Platz 24 am 4. Mai 1968. This Guy's in Love with You, Herb Albert. A Man Without Love, Engelbert Humperdinck. She's a Heartbreaker, Gene Pitney, haben wir auch schon gehört. The Look of Love, Sergio Mendes in Brazil 66. Think, Aretha Franklin, United Peaches and Herb. Pictures of Matchstick Man, Status Quo, Anyone for Tennis, Scream, Bring a Little Lovin', Los Bravos, Stone Soul Picnic, ja. Nee, Platz 5 war das, sehe ich gerade, ja, Platz 5, in Fifth Dimension. Please Stay, das wünschen sich die Dave Clark 5. Sky Pilot, Eric Byrne and the Animals und last but not least Indian Lake mit den Cowsills. So, dann starten wir mal unsere 5 Kurzvorstellungen, von denen ihr natürlich einen oder mehrere wählen könnt. Die werden dann voll ausgespielt. Also fleißig mitgemacht jetzt unter 03691 88 88 44, könnt ihr hier anrufen, wenn ihr einen der folgenden 5 Titel ganz ausgespielt haben wollt oder vielleicht auch mehrere. Ihr könnt auch auf mehrere Titel tippen, wenn ihr gerne wollt oder wenn sie euch gefallen, dann her damit. Ich spiele sie gerne aus. 03601 88 88 44, das wäre die Nummer. Und hier ist mein erster Vorschlag für heute Abend. Aretha Franklin, Queen of Soul und Think.

Das hier ist Vorschlag Nummer 3. Status Quo. Mann, da waren sie noch richtig gut damals. Ja, fand ich jedenfalls. Meine Meinung. Pictures of Matchstick Man.

Das ist Vorschlag Nummer 4. Die Jungs von Los Bravos, ja. Bring a little lovin' in diese schreckliche Welt.

einen Vorschlag habe ich noch. Und der kommt jetzt. The Cream sind das hier. Ginger Baker, Jake Bruce und Eric Clapton. Und Anyone for Tennis. Na, sowas aber auch.

Das waren meine fünf Kurzvorstellungen. Anyone for Tennis hören wir gerade noch mit Dream. Und Los Bravos waren dabei. Bring a Little Lovin'. Status Quo als Vorschlag Nummer 3 mit Pictures of Matchstick Man. Platz Nummer 2 oder Vorstellung Nummer 2 war Eric Burdon in The Animals und Sky Pilot. Und als Vorschlag Nummer 1 hatte ich Aretha Franklin ausgewählt mit Think. Ja, könnt ihr euch mal überlegen, wen ihr haben wollt hier, gell? 03691 88 88 44, das wäre die Nummer, wenn ihr einen oder mehrere von den fünf Vorstellungen vollkommen ausgespielt haben wollt. Solange gibt es zwei Nummer 1 Hits aus Amerika.

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Ja, das waren zwei Nummer eins jetzt. Und hier klingelt das Telefon wie verrückt, Leute. Ich sag's euch. Ein Wahnsinn. Und ja, also sind auch Titel gewählt worden, ne, ist ganz klar, weil ich muss auch erstmal gucken hier, wer hat für was getippt hier. Ne? Ja, der Fanclub, der ist schon wieder gut dabei. Wir möchten gerne von den Vorstellungen die 1 und die 3 hören, ja. Und ja, Ilga wünscht sich die Nummern 1 bis 4 sogar. Das ist ja ein schönes Ding hier, das müssen wir mal ausbauen. Und wer war noch dabei hier? Ich muss mal gucken. Da kam doch auch noch was rein. Vom Wolfgang aus Floh, natürlich. Schöne Grüße in die Runde hier heute zum Feiertag. Und auch natürlich auf jeden Fall die 1, die 3 und die 4. Ja. Außerdem hat er noch einen Wunschtitel. Und, ach komm her, da muss ich mal schnell eine unterlegene Musik reinmachen jetzt hier. Ich hoffe, der Kollege am Telefon bleibt noch dran oder die Kollegin. Eben habe ich schon wieder einen Anruf gekriegt. Aber ich würde noch gerne die E-Mail vorlesen vom kleinsten Fanclub dieser Sendung oder vom zweitkleinsten. Ne? Das sind nämlich die Sigrid und der Armin. Hallo lieber Match, herzliche Grüße in die Runde und allen einen schönen Pfingstmontagabend. Von den vorgestellten Titeln würden wir gern die Nummer 1 und 5 hören. Unser Musikwunsch für heute, New Kid in Town von den Eagles. Und vielen Dank, sagt Sigrid und Armin aus Tabard, aus Bad Tabard. So viel Zeit muss sein, Leute. Ja, ich wünsche euch auch noch einen schönen Abend. Hier ist ja ein Abend he, heute. Hoffentlich haben wir so schönes Wetter in 14 Tagen, wenn wir dann die Party machen aus Fürth, ne? Ab 40 Sommerparty, würde ich nochmal daran erinnern an der Stelle. Und natürlich werde ich jetzt erstmal einen von den 5 Wünschen vorspielen, jetzt hier. Und zwar ist es, wir fangen mit unserem Vorschlag Nummer 1 an: Rita Franklin und Twink. Und ich gehe jetzt nochmal schnell ans Telefon, gell? Bis dann.

Los Bravos, bring a little water. Jetzt muss ich mich schon wieder beeilen, ne, dass ich alle Titel durchkriege. Denn der hier, der war auch noch gewünscht hier. Die Nummer 5 vom kleinsten Fanclub in Bad Tabaz. Hier ist Anyone for Tennis mit Cream.

Hey, und The Marshall Tucker Band liegen jetzt auf für den Hans. Ich hoffe, er ist auch in eurer Runde. Der hat nämlich das letzte Mal auch diesen Titel gewünscht und ich konnte nicht spielen, weil auch die Zeit schon zu Ende war, beziehungsweise ich habe nicht schnell genug gefunden und so. Can't you see? So heißt das Stück und hier ist es für dich, Hans. Hoffentlich hörst du jetzt auch zu.

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1: Und hier ist die Sendung ab 40 und wir rocken jetzt los hier. Das ist Wunschmusik für den Kai. Hoi. Im Hoi. TNT. ACDC.

Oh yeah, was für ein Brett, ne? Sturmbringer mit die Purple. Ja, Stefan, alter DJ-Kollege. Ein schöner 80er für dich. Den hast du dir gewünscht. Hast du dir auch verdient. Nächstes Mal in 14 Tagen musst du arbeiten. Hier ist für dich. You too and bright.

Pride in the Name of Love von U2 für den Stefan. Und das hier ist ein Wunsch von Carsten. Das ist Loverboy. Turn me loose. Ihr seid 40, die Oldie Show. Am Mikrofon ist der Match noch bis 10 heute Abend.

Turn me loose, was für ein Ding, was für ein Brett, hätte ich beinahe gesagt, ne? Aber es geht noch weiter. Wunschmusik für den Markus jetzt. Von keinem geringeren als Phil Collins natürlich. In the air tonight, was war das für ein Hit damals? Yeah.

In the Air Tonight mit Markus, mit Phil Collins, was ein Hit da ist. Ab 40 die Oldie-Show ist hier und ich grüße Sigurd und Armin in Bad Tabatz. Die beiden haben sich was von den Herren Frey und Hanley gewünscht, ja. Glenn Frey und Don Hanley, wo haben die damals mitgespielt? Natürlich bei den Eagles. Und ihr wolltet gerne New Kid in Town hören. Und hier ist er für euch von deiner alten Amiga-LP hier. Greatest Hits of the Eagles. Viel Spaß. Schön, dass ihr dabei seid.

Ach, Freunde, was für eine Sendung heute. So viele Wünsche und so, so gute Musik. Danke euch. Ich freue mich so sehr. Ne? Und also wenn wir in 14 Tagen so viele Leute dabei haben, die sich so viel Musik wünschen, müssen wir sogar statt 4 Stunden 5 Stunden machen, ne? Würde ich mal sagen. Stefan, also alles klar, gell? Ich weiß Bescheid. Natürlich spielt auch das Wetter eine Rolle, ne? Denn wir sind Open Air in Fürth zur ab 40 Sommerparty. Das sei nochmal gesagt, ab 18 Uhr im Radio und das Ganze geht dann bis 22 Uhr, also ganze 4 Stunden lang. Jetzt kommt Wunschmusik für den Wolfgang von Dr. Hook and the Medicine Show. Das ist diese tragische Geschichte hier mit Silvia, ja. Hier ist Silvias Mutter und einem verzweifelten Mann am Telefon.

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Herzzerreißend, diese Geschichte. Ich wollte schon das Taschentuch rausholen jetzt, ne? Sylvia's Mother. Leider konnte der freundliche Herr nur mit ihr sprechen, mit der Mutter von Sylvia. Was für Geschichten damals doch in Songs gefasst wurden, ne? Herrlich. Ja, der nächste Song ist genauso, also lebensnah, sag ich mal, ne? Und da danke ich dem Achim auch für das große Lob und soll ich mal den Helmut grüßen, ja, Helmut Bachmann und vor allen Dingen Petra Werner, ne? Und da hat er mich drauf gebracht, ne? Denn er findet die Sendung so schön, die ich jetzt gerade wiederhole. Wir haben ja 25 Jahre Wartburg Radio dieses Jahr, ne, im September. Irgendwann, sage ich mal jetzt. Genaues Datum kriegt ihr natürlich dann auch noch. Dann gibt es ein kleines Hoffest und so. Und er hat gesagt, ne, Mensch, das ist ja so schön, dass du die Sendung wiederholst. Und also die konntest du wirklich auch nur mit Petra machen, so, ne? Die Nachtwache. Das war eine Sendung, die haben wir beide produziert, die Petra Werner und ich, zwischen Ende 2002, Anfang 2003, etliche Sendungen. Am kommenden Donnerstag kommt, glaube ich, die Folge Nummer 8 oder die 9, ja. Und er findet sie toll, ne? Und da mache ich gleich mal Werbung für Donnerstag. Ne? Donnerstagabend beim Match Spezial, unter anderem in der Sendung eine Stunde Nachtwache aus dem Jahre 2003. Es wird interessant. So, das dazu und jetzt der Wunsch vom Achim. Natürlich ganz klar, gell? Ja, meine Herren, wir sind ja auch schon älter, du hast ja so recht. Der alte Wolf wird langsam grau. Hier ist Stefan Wackershausen für dich.

Ja, der alte Wolf, der hat natürlich auch Erfahrungen, ne? Ganz klar. Das ist eine schöne Musik, die wir jetzt hier aufliegen haben, liebe Freunde. Und das ist auch gewünscht. Ich gucke gerade nach, von wem war denn das gewünscht hier, Mensch. Das habe ich doch fast wieder verpatzt hier. Ach Gott, Year of the Cat ist es auf jeden Fall, ja, Al Stewart. Wo ist er denn, der Al Stewart? Hier muss er doch irgendwo sein. Naja, mal sehen. Finde ich das denn heute noch? Es sind so viele Musikwünsche. Ich kann es gar nicht sagen. Das ist ja Wahnsinn. Ich finde es jetzt nicht. Genießt das mal, die Musik, Freunde. Ich sag's gleich durch, von wem es war. Von wem es gewünscht wurde. Ach, hier ist es ja. Mario. Herzliche Grüße an dich, Mario. Der wünscht sich Al Stewart. Year of the Cat. Jetzt habe ich es doch mal gefunden. Hier ist ab 40 die Oldie Show. Der Mensch ist noch am Mikrofon. Bis um 10 heute Abend.

Fantastischer Song von Al Stewart, Year of the Cat. Also Jungs, ich bin voll jetzt mit Wünschen. Ne? Einen können wir schon nicht mehr spielen, aber den haben wir ja vor 14 Tagen erst gehabt, Leonard Skinner. Der muss leider heute Abend wegfallen. Hier ist noch ein schöner Instrumental für die Bärbel. Die hat sich Apache gewünscht von den Shadows. Und damit sind die Trommler-Wettbewerber eröffnet.

darf nicht dein glatter Draht aus der Mütze hier, oder? Rory Gallagher für die Bernadette mit Shadow Play. Und den habe ich auch noch hier, das wünscht sich Kai Hause von Snowblind. Wunderbares Konzert übrigens gestern Nachmittag bzw. gestern Abend in der Fantasie hier in Eisenach. Habt ihr gut gemacht, Jungs. Molly Hatchet ist jetzt hier für dich. Und Fall of the Peacemakers.

Okay, Freunde, das war's für heute. Ab 40 die Oldie-Show neigt sich leider schon dem Ende. Vielen Dank, Kai, für die Grüße und wir hören und sehen uns. Gell? Das war aber eben eine Sendung von Herzen und von Matthias Wurmiel aus Eisenach. Zum Schluss noch das Mützchen. Olivia Newton-John ist hier. Hopelessly devoted. Morgen Nachmittag, Match privat, am Nachmittag ab 16 Uhr hier im Wartburg Radio. Macht's gut!

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